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1: Apostelgeschichte 20, die Verse 7 bis 16. Am Sonntagabend kamen wir zum Mahl des Herrn zusammen. Paulus sprach zu den Versammelten. Und weil er zum letzten Mal mit ihnen zusammen war, denn er wollte am nächsten Tag weiterreisen, dehnte er seine Rede bis Mitternacht aus. In unserem Versammlungsraum im obersten Stock brannten zahlreiche Lampen. Auf der Fensterbank saß ein junger Mann mit Namen Eutychus. Als Paulus so lange sprach, schlief er ein und fiel 3 Stockwerke tief aus dem Fenster. Als sie ihn aufhoben, war er tot. Paulus aber ging hinunter, legte sich auf ihn, umfasste ihn und sagte, »Macht euch keine Sorgen, er lebt.« Dann ging er wieder hinauf. Er brach das Brot, teilte es aus und aß es mit ihnen. Danach sprach er noch lange mit ihnen und verabschiedete sich erst, als die Sonne aufging. Den jungen Mann aber brachten sie gesund nach Hause und alle waren von großer Freude erfüllt. Wir alle außer Paulus bestiegen ein Schiff und fuhren nach Assos. Dort sollten wir Paulus an Bord nehmen. Er hatte es so angeordnet, weil er die Strecke zu Fuß gehen wollte. Als er in Assos zu uns stieß, fuhren wir gemeinsam nach Mytilene. Von da aus ging es am nächsten Tag weiter bis in die Nähe von Chios. Am Tag darauf legten wir in Samos an und noch einen Tag später erreichten wir Milet. Paulus hatte beschlossen, an Ephesus vorbeizufahren, um nicht zu viel Zeit zu verlieren. Er wollte so schnell wie möglich weiterkommen, um bis Pfingsten in Jerusalem zu sein.
2: Sind Sie gerne allein? Paulus freute sich offensichtlich, nach einer Zeit, in der er viel gepredigt hatte und mit Menschen zusammen war, eine längere Reise allein zu Fuß zu unternehmen. Eine Art paulinischer Jakobsweg, eine Auszeit. Sicher hatte Paulus bei seinem Fußmarsch genug Gelegenheit, sich Gedanken zu machen und mit Gott zu reden. Unsere moderne Zeit ist hektischer als je zuvor. Globalisierung, mobile Telefone, Flugreisen lassen uns im Alltag wenig Gelegenheit, uns solche Auszeiten zu nehmen. Die Zeit rast. Verständlich, dass bewusste Auszeiten, wie zum Beispiel eine Pilgerreise, wieder aktuell werden. Nicht ohne Grund war der Erfahrungsbericht von Harpe Kerkeling über seinen persönlichen Jakobsweg ein Bestseller. Der moderne Mensch wünscht sich Zeit. Zeit, um sich zu sammeln. Vielleicht auch unbewusst Zeit, um Gott zu suchen. Für mich ist es ganz wichtig, dass ich mir diese Zeiten nicht nur in großen Abständen genehmige, sondern sie mir ganz bewusst und mitten im Alltag einplane. Genau darum heißt dieses Hörbuch Mittendrin. Von Zeit zu Zeit tut es meiner Seele auch gut, wenn ich mir einen Tag einplane oder ein Wochenende, um es allein mit Gott zu verbringen.
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1: Ein herzliches Willkommen zur Sendereihe Durch die Bibel. Mit einer Einführung in das Buch Jesaja begeben wir uns ab heute wieder ins Alte Testament. Diese Sendung dient dazu, uns einen Eindruck davon zu vermitteln, wie das Leben Jesajas als Prophet vor mehr als 2700 Jahren ausgesehen hat. Das Buch Jesaja eröffnet jenen Teil des Alten Testaments, der aus einer ganzen Reihe von Prophetenbüchern besteht. Das heißt jedoch nicht, dass die Prophezeiungen erst mit Jesaja begonnen haben. Es gab sogar schon in den 5 Büchern Mose Prophezeiungen. Wichtig scheint mir zu sein, dass wir uns die Propheten nicht bloß vorstellen als Vorhersager von etwas, sondern sie standen mutig auf und handelten im Auftrag Gottes, in Zeiten, in denen weder Priester noch Könige würdige Mittler Gottes waren.

So wie es Prophezeiungen nicht nur in den Prophetenbüchern gibt, so sind geschichtliche Fakten, Gesetzestexte oder die Poesie nicht nur den anderen Büchern des Alten Testaments vorbehalten. Es gibt sie auch in den prophetischen Büchern. Doch das Wichtigste sind eben die Prophezeiungen. Jeder Autor von Jesaja bis hin zu Malachi ist ein Prophet Gottes gewesen. Heutzutage wird zwischen den kleinen und den großen Propheten unterschieden. Meiner Meinung nach sind sie jedoch alle große Propheten gewesen, da keiner von ihnen wichtiger war als der andere. Diese Aufteilung wurde nur wegen der Länge der Bücher vorgenommen und hat nichts mit dem Inhalt zu tun. Einige der sogenannten kleinen Propheten sind wie Atombomben. Bitte entschuldigen Sie diesen Vergleich, aber sie mögen rein äußerlich betrachtet vielleicht klein sein, aber der Inhalt ihrer Prophezeiungen hatte und hat gewaltige Auswirkungen. Denn diese Propheten sprachen nicht nur von Ereignissen, die in der fernen Zukunft geschehen würden, sondern auch von Ereignissen, die noch zu ihrer Zeit eingetroffen sind. Das Eintreffen solcher Prophezeiungen für die nahe Zukunft war notwendig, um laut dem Gesetz des Mose gewissermaßen die Lizenz als Prophet zu erhalten. Was will ich damit sagen? Nun, im 5. Buch Mose stehen die Gesetze, die für Propheten, Priester und Könige Gültigkeit haben. Den Propheten wird hier gesagt: Wenn ein Prophet so vermessen ist, dass er redet in meinem Namen, was ich ihm nicht geboten habe, und wenn einer redet in dem Namen anderer Götter, dieser Prophet soll sterben. Wenn du aber in deinem Herzen sagen würdest, wie kann ich merken, welches Wort der Herr nicht geredet hat, wenn der Prophet redet in dem Namen des Herrn und es wird nichts daraus und es tritt nicht ein, dann ist das ein Wort, das der Herr nicht geredet hat. Der Prophet hat's aus Vermessenheit geredet, darum scheue dich nicht vor ihm. Wenn also ein Ereignis, das zu der damaligen Zeit eintreffen sollte, nicht so verlief, wie der Prophet es vorhergesagt hatte, dann wurde er als falscher Prophet hingestellt und auch als solcher behandelt. Die Botschaften der falschen Propheten befinden sich natürlich nicht in der biblischen Bibliothek der inspirierten Schriften, sondern die Prophetenbücher der Bibel sind voller Ereignisse, die sich teilweise schon zu Lebzeiten der Propheten erfüllt hatten. Wenn wir in der Zeit von Jesaja gelebt hätten, wie hätten wir dann sicher sein können, dass er wirklich ein Prophet war? Ganz einfach. Wir hätten ihn anhand seiner Prophezeiungen beurteilt, die sich seinen Angaben nach bereits in der damaligen Zeit ereignen sollten. Jesaja sprach nicht nur von Ereignissen in der fernen Zukunft, wie etwa vom Kommen Christi, sondern er erwähnte auch Dinge, die sich zu der damaligen Zeit ereignen sollten. Wenn die Prophezeiungen Jesajas für die nahe Zukunft nicht genau so eingetroffen wären, wie er sie vorausgesagt hatte, dann wäre er als falscher Prophet bezeichnet und gesteinigt worden. Blicken wir zurück auf die Zeit der alttestamentlichen Propheten, so stellen wir fest, dass viele Prophezeiungen inzwischen in Erfüllung gegangen sind. Und einer der größten Beweise, dass diese Männer tatsächlich im Auftrag Gottes tätig waren, ist die Tatsache, dass Hunderte dieser Prophezeiungen erfüllt worden sind. Man kann die Zukunft nicht erraten. Selbst bei Wettervorhersagen fällt es schwer, das Wetter, sagen wir, für die nächste Woche vorherzusagen. Und das mit all den wunderbaren Geräten, die heutzutage dafür verwendet werden. Würde man dieselben strengen Maßstäbe, die damals im alten Israel an einen Propheten angelegt wurden, heute an die Leute vom Wetterdienst anlegen? Ich sage Ihnen, sie hätten nichts zu lachen. Haben Sie schon einmal etwas gehört von der sogenannten Verbundwahrscheinlichkeit? Da geht es darum, mit welcher Wahrscheinlichkeit ein bestimmtes Ereignis eintritt, wenn mehrere Unsicherheitsfaktoren, sozusagen im Verbund, aufeinandertreffen. Jede weitere Unsicherheit, die man einkalkulieren muss, macht es extrem unwahrscheinlich, dass dieses bestimmte Ereignis eintreten wird. Doch genau das ist bei vielen biblischen Prophezeiungen der Fall. Erfüllte Prophezeiungen sind deshalb ziemlich eindeutige Beweise für die Inspiration der biblischen Autoren. Lassen Sie mich das an einem Beispiel veranschaulichen.
Stellen Sie sich vor, ich würde prophezeien, dass es morgen regnen wird. Die Chance, dass ich richtig liege, liegt theoretisch bei 50 zu 50. Denn entweder wird es regnen oder nicht. Nun füge ich meiner Prophezeiung aber noch hinzu, dass es um 11 Uhr vormittags anfangen wird zu regnen. Wieder liegt die Chance bei 50%, denn entweder beginnt es um 11 Uhr zu regnen oder nicht. Doch insgesamt verringert sich meine Chance auf 25%, weil ja beide Vorhersagen eintreffen müssen. Aber damit hört mein Beispiel noch nicht auf. Jetzt sage ich nicht nur, dass es um 11 Uhr anfangen wird zu regnen, sondern ich sage außerdem, dass es um 15 Uhr aufhören wird. Dadurch sinkt die Wahrscheinlichkeit für die Erfüllung meiner Vorhersage auf 12,5%. Wenn ich meiner Vorhersage nun noch weitere 300 Elemente hinzufügen würde, wäre die Wahrscheinlichkeit, dass all dies eintreffen wird, praktisch gleich null. Auch durch Raten kommt man bei so einer geringen Wahrscheinlichkeit nicht weiter. Aber der Heilige Geist kann Prophezeiungen in Erfüllung gehen lassen, die nach menschlichen Maßstäben niemals in Erfüllung gehen dürften, weil ihre Erfüllung so extrem unwahrscheinlich ist. So gibt es in der Bibel mehr als 300 Prophezeiungen über das erste Kommen Christi, die sich alle erfüllt haben. Für mich stellt sich in diesem Zusammenhang die Frage, warum hat Gott den Menschen so viele Informationen über das Kommen Christi offenbart? Dafür gibt es eine logische und offensichtliche Antwort. Das Kommen des Herrn Jesus Christus war ein wichtiges Ereignis für diese Erde. Gott wollte nicht, dass sein Volk, die Israeliten, dieses Ereignis verpassen. Gott beschrieb Jesus so deutlich, dass Israel ihn bei seiner Ankunft auf der Erde mit absoluter Sicherheit als den Messias, als den Retter identifizieren konnte. Das möchte ich an einem weiteren Beispiel veranschaulichen. Stellen Sie sich vor, dass man mich in Ihre Heimatstadt eingeladen hat. Sie wollen mich am nächsten größeren Flughafen abholen und fragen mich, woran kann ich Sie erkennen? Ich würde daraufhin sagen, ich komme mit einem bestimmten Flug zu einer bestimmten Zeit am Flughafen an. Ich werde eine grün karierte Hose und eine blau gestreifte Anzugsjacke tragen. Ich werde eine große, gelb gepunktete Krawatte mit einer großen lilafarbenen Blume tragen. Ich werde einen braunen und einen schwarzen Schuh tragen und weiße Socken. Ich werde als Hut eine sogenannte Melone tragen. In der einen Hand werde ich einen Papagei im Käfig und in der anderen einen Jaguar an der Leine halten. Nun frage ich Sie, wären Sie mit dieser Beschreibung in der Lage, mich am Flughafen in der großen Menschenmenge ausfindig zu machen? Sehen Sie, als Jesus vor rund 2000 Jahren auf die Erde kam, hätten eigentlich jene, die das Alte Testament kannten, in einem Gasthaus in Bethlehem auf die Botschaft über seine Geburt warten müssen. Denn sie hatten nun wirklich alle notwendigen Informationen. Als die Weisen aus dem Morgenland nach dem Herrn Jesus suchten, hätten die Israeliten zumindest so interessiert sein müssen, um auf einem der Kamele mitzureiten und sich ihn selbst anzusehen. Sein Kommen war unglaublich wichtig und Gott hatte es so deutlich durch die Propheten ankündigen lassen. Die Propheten, was waren das für Leute? Nun, sie verabscheuten die Sünde und sie warnten das Volk. Sie flehten die stolzen Menschen an, demütig zu sein und zu Gott zurückzukehren. Feuer und Tränen mischten sich in ihren Botschaften. Doch sie sprachen nicht nur vom Unheil, das drohte, sondern auch vom Tag des Herrn und von der Herrlichkeit dieser Zeit. Sie alle blickten durch die Dunkelheit hindurch und sahen in der Ferne den Beginn eines neuen Tages. In der Nacht der Sünde sahen sie das Licht eines kommenden Heilands und Herrschers. Sie sahen das kommende Reich in all seiner Fülle. Ihre Botschaft musste gedeutet werden, bevor das Himmelreich im Neuen Testament erreicht werden konnte. Das Himmelreich musste durch die Augen der alttestamentlichen Propheten gesehen werden. Die Propheten waren keine Superhelden. Sie waren Menschen wie Sie und ich. Aber da sie im Namen Gottes sprachen, ist ihre Botschaft noch immer ein Teil des Wortes Gottes.
Dieses wird von den Autoren des Neuen Testaments untermauert. Petrus zum Beispiel sagt: Nach dieser Seligkeit haben gesucht und geforscht die Propheten, die von der Gnade geweissagt haben, die für euch bestimmt ist, und haben geforscht, auf welche und was für eine Zeit der Geist Christi deutete, der in ihnen war und zuvor bezeugt hat die Leiden, die über Christus kommen sollten, und die Herrlichkeit danach. Soweit ein Zitat aus dem ersten Petrusbrief. In seinem zweiten Brief schreibt Petrus: Ich will mich aber bemühen, dass ihr dies alle Zeit auch nach meinem Hinscheiden im Gedächtnis behalten könnt. Denn wir sind nicht ausgeklügelten Fabeln gefolgt, als wir euch kundgetan haben die Kraft und das Kommen unseres Herrn Jesus Christus, sondern wir haben seine Herrlichkeit selber gesehen. Denn er empfing von Gott, dem Vater, Ehre und Preis durch eine Stimme, die zu ihm kam von der großen Herrlichkeit. Dies ist mein lieber Sohn, an dem ich wohlgefallen habe. Und diese Stimme haben wir gehört vom Himmel kommen, als wir mit ihm waren auf dem heiligen Berge. Umso fester haben wir das prophetische Wort, und ihr tut gut daran, dass ihr darauf achtet, als auf ein Licht, das da scheint an einem dunklen Ort, bis der Tag anbreche und der Morgenstern aufgehe in euren Herzen. Und das sollt ihr vor allem wissen, dass keine Weissagungen in der Schrift eine Sache eigener Auslegung ist. Denn es ist noch nie eine Weissagung aus menschlichem Willen hervorgebracht worden, sondern getrieben von dem Heiligen Geist haben Menschen im Namen Gottes geredet. Soweit ein längeres Zitat aus dem 2. Petrusbrief, Kapitel 1. Der englische Dichter William Cowper sagte: Süß ist die Harfe der Prophezeiung, zu süß, um von einer sterblichen Berührung verletzt zu werden. Über die Propheten selbst wussten die Menschen meist nur wenig, denn diese sprachen in den Prophezeiungen meist nicht von ihrem persönlichen Leben. Jeremia und Hosea sind Ausnahmen, wie wir später noch sehen werden, wenn wir im Alten Testament zu ihren Büchern kommen. Doch Jesaja gibt nur sehr wenig Auskunft über sich selbst, über sein Leben und Wirken. Ganz am Anfang, im allerersten Vers des Jesaja-Buches, beschreibt er die Zeit, in der er lebte, nämlich während der Herrschaftszeit von Usia, Jotham, Ahas und Hiskia. Sie alle waren Könige von Juda. Und in Kapitel 6 spricht Jesaja von seiner Berufung und seinem Auftrag. Die Zeit, in der Jesaja prophezeite, war nicht die finsterste Zeit in Juda. Usia und Hiskia waren erleuchtete Herrscher, die Gott dienen wollten. Trotzdem war es eine dunkle Zeit, denn das assyrische Reich im Norden war eine ständige Bedrohung für Juda. In den Kapiteln 36 bis 39 hält der Prophet die Geschichte seines Wirkens in der Krisenzeit fest, als die Assyrer Jerusalem umzingelten. Abgesehen von diesen persönlichen Abschnitten hält sich Jesaja mit der Schilderung seiner persönlichen Lebensumstände zurück und zeigt auf einen anderen, der da kommen soll und der das Licht der Welt sein wird. Einige sind der Meinung, dass Jesaja zur königlichen Familie von David gehörte. Das ist eine Vermutung, die nicht bewiesen werden kann. Ebenso wird spekuliert, dass Jesaja im Hebräerbrief, Kapitel 11, Vers 37 gemeint ist. Dort wird erwähnt, dass Menschen um ihres Glaubens willen gesteinigt, zersägt und durchs Schwert getötet worden sind. Einige sind der Meinung, dass das Buch Jesaja von mehreren verschiedenen Personen geschrieben wurde. Doch das Neue Testament zitiert alle Abschnitte des Buches Jesaja mit dem Namen des einen Propheten. Ein Freund von mir, der sich wissenschaftlich mit den Schriftrollen vom Toten Meer befasst hat, erzählte mir, dass sich die Gelehrten am meisten mit der Schriftrolle von Jesaja auseinandersetzen. Ein großer Teil der Jesaja-Schriftrolle sei unbeschädigt und gibt nahezu lückenlos den ganzen Jesaja-Text wieder. Es ist schon interessant, wie diese Schriftrollen in den Jahren zwischen 1947 und 1956 aus 11 Felshöhlen im Westjordanland ans Tageslicht geholt wurden.
Ein Hirtenjunge entdeckte die ersten von insgesamt rund 850 Schriftrollen, die in den Felshöhlen in Tonkrügen die Zeit überdauert hatten. Lassen Sie mich noch einmal auf die Behauptung zu sprechen kommen, das Jesaja-Buch sei von mehreren verschiedenen Personen verfasst worden. Man stelle sich vor, wie einige Archäologen in 1000 Jahren Ausgrabungen auf der ganzen Welt unternehmen. Eine Gruppe gräbt in den USA, eine andere in Asien und eine dritte Gruppe in Europa. Und dann kommen sie zu der Schlussfolgerung, dass es 3 Persönlichkeiten mit dem Namen Dwight Eisenhower gegeben haben muss. Da gab es den General Eisenhower, den militärischen Anführer der siegreichen Alliierten im Zweiten Weltkrieg. Dann gab es noch einen Eisenhower, der von 1953 bis 1961 Präsident der Vereinigten Staaten war. Und dann gab es noch einen dritten Eisenhower, der einen Herzinfarkt erlitten hat und der sich einer komplizierten Operation am Darm unterziehen musste. Wer allerdings einen US-Amerikaner fragen würde, ob es nun einen Dwight Eisenhower gegeben hat oder 3 an der Zahl, der würde von dem anderen erfahren, es gab nur einen, den Präsidenten der Vereinigten Staaten. Doch er war eben auch General gewesen und hatte später gewisse gesundheitliche Probleme. Diese Veranschaulichung mag vielleicht eigenartig erscheinen. Aber genauso eigenartig finde ich es auch, dass man heute über 3 Jesajas spekuliert. Es gibt immerhin 66 Zitate aus dem Jesaja-Buch im Neuen Testament. 20 der 27 Bücher des Neuen Testaments enthalten direkte Zitate aus diesem alttestamentlichen Buch. Jesaja läuft sozusagen wie ein leuchtender Faden durch das Neue Testament. Er ist erkennbar und fällt auf. Jesaja ist mit dem Hochleistungswerkzeug des Heiligen Geistes in den Felsen des Neuen Testaments gemeißelt worden. Er wird oft dazu verwendet, um neutestamentlichen Abschnitten über Jesus Christus Nachdruck zu verleihen und sie zu erweitern. Ich gebe allerdings zu, dass es im Jesaja-Buch verschiedene Abschnitte gibt, die sich vom Schreibstil her deutlich unterscheiden. Aber kann man daraus die Schlussfolgerung ziehen, das Jesaja-Buch sei von verschiedenen Personen verfasst worden? Ich meine nicht. In dem geschichtlichen Abschnitt des Jesaja-Buches zum Beispiel, also in den Kapiteln 36 bis 39, verlässt Jesaja gewissermaßen die Hochebene der Prophezeiungen und begibt sich in die tieferen Täler der Geschichte. Der Schreibstil ist hier anders. Es handelt sich weniger um Poesie als vielmehr um Prosa. Dann, im dritten und größten Abschnitt, in den Kapiteln 40 bis 66, kehrt der Prophet zur poetischen Form zurück. Und doch ist dieser letzte Teil anders als der erste. Im ersten Abschnitt befasste sich Jesaja mit dem Gericht und dem gerechten Urteil Gottes. Im letzten jedoch ist von der Gnade Gottes, vom Leiden und der darauffolgenden Herrlichkeit die Rede. Hier geht es nur um Gnade und Herrlichkeit. Die ersten Worte dieses Abschnitts lauten: Tröstet, tröstet mein Volk. Sie bereiten den Leser auf die Stimmung und das Tempo dieses Abschnitts vor. Gerade wegen dieses Thema- und Stilwechsels vermuten einige Sprachwissenschaftler und Theologen, dass es mehrere Jesajas gegeben haben könnte. Doch ein Themawechsel bedeutet nicht automatisch, dass es einen anderen Autor gibt. Johannes nimmt auf diesen Abschnitt Bezug und sagt in meinen Augen, dass er von Jesaja verfasst worden ist. Auch unser Herr Jesus wies aus meiner Sicht selbst darauf hin, dass Jesaja der Autor dieses Abschnitts ist. Und Philippus nutzt ein Kapitel aus diesem Abschnitt, um einen Äthiopier zu Jesus Christus zu bringen. Jesaja hat vor mehr als 2700 Jahren viele Ereignisse prophezeit, die sich noch zu seinen Lebzeiten erfüllt haben. Als Jerusalem von der assyrischen Armee umzingelt war, machte Jesaja eine sehr gewagte Prophezeiung. Sie lautet: Darum spricht der Herr über den König von Assyrien, er soll nicht in diese Stadt kommen und soll auch keinen Pfeil hineinschießen und mit keinem Schild davor kommen und soll keinen Wall gegen sie aufschütten. In Jesaja 38,
also im Kapitel danach, machte er auch eine Prophezeiung über die Krankheit Hiskias, die in Erfüllung ging. Es gibt aber auch andere Prophezeiungen, die sich nicht zu seinen Lebzeiten erfüllten, sondern die danach eintraten. Man nehme nur seine Prophezeiungen über Babylon. So soll Babel, das schönste unter den Königreichen, die herrliche Pracht der Chaldäer, zerstört werden von Gott wie Sodom und Gomorra, dass man hinfort nicht mehr da wohne, noch jemand da bleibe für und für, dass auch Araber dort kein

Weitere Prophezeiungen über Babylon sind in Jesaja 47 zu finden. Ausgrabungen in Babylon haben die Genauigkeit dieser Vorhersagen bewiesen. Mehr als 80 Kilometer der Mauern Babylons sind ausgegraben worden. Die Kultur dieser großen Zivilisation ist noch immer beeindruckend, doch sie liegt im Staub begraben, genau wie es Jesaja prophezeit hat. Das ist eines der vielen Beispiele, die genannt werden können und die Zuverlässigkeit der Prophezeiungen untermauern. Auf unserer Reise durch das Buch Jesaja werden wir noch weiteren Beispielen dieser Art begegnen. Jesus Christus ist das grundlegende Thema des Neuen Testaments. Doch ebenso ist er das Thema im Jesaja-Buch. Jesaja wird manchmal auch als der fünfte Evangelist bezeichnet. Nicht ohne Grund, denn die Jungfrauengeburt Christi, sein Wesen, sein Leben, sein Tod, seine Auferstehung und sein zweites Kommen werden sehr deutlich und unmissverständlich im Buch des Propheten Jesaja beschrieben.

Ein Prophet wie Jesaja musste zu seiner Zeit erst einmal seine Fähigkeiten unter Beweis stellen. Vorhersagen für die nahe Zukunft mussten in Erfüllung gehen, sodass man ihm auch Vertrauen entgegenbrachte, wenn er

bestimmte Ereignisse in der ferneren Zukunft vorhersagte. Wie unwahrscheinlich es ist, dass sich eine von uns selbst erfundene Prophezeiung erfüllt, das habe ich am Beispiel der Wettervorhersage deutlich gemacht. Je mehr Bedingungen erfüllt sein müssen, desto geringer die Wahrscheinlichkeit, dass ein bestimmtes Ereignis auch tatsächlich eintritt. Nach menschlichen Maßstäben hätten manche Prophezeiungen aus der Bibel deshalb niemals in Erfüllung gehen dürfen. Doch der Heilige Geist hat dafür gesorgt, dass das völlig Unwahrscheinliche dennoch Realität geworden ist. In der nächsten Ausgabe der Sendereihe Durch die Bibel beginnen wir mit dem ersten Kapitel aus dem Buch Jesaja. Dazu möchte ich Sie herzlich einladen. Bis dahin, auf Wiederhören und Gott befohlen.

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0: Herzlich willkommen. In der Hochschule Gottes, so hat Noa von Haften ihren Vortrag überschrieben. Die Buchautorin und Referentin kennt Wüsten- und Dürrezeiten aus ihrem eigenen Leben. Und sie findet so manches Beispiel für Wüstenerfahrungen in der Bibel. Mit den Wüstenzeiten im Leben gehen Menschen ganz unterschiedlich um. Noa von Haften zufolge haben Menschen die Wahl, wie sie auf Wüstenerfahrungen reagieren. Und sie ist überzeugt, es lohnt sich, an Gott dran zu bleiben und am Glauben festzuhalten.
1: Unser Text kommt aus Hosea 2, Vers 16. Ich will sie in die Wüste führen und ihr zu Herzen reden. Das finde ich ein schönes Thema. Wir müssen, denke ich, zuerst uns mal vor Augen schildern oder in Erinnerung bringen, wer Hosea eigentlich war, der diese Worte sagt und wo wir ihn finden. Wir finden ihn im Nordreich Israel, so um 750 vor Christus. König Jerobeam II. Regiert und das Nordreich erlebt seine letzte politische und wirtschaftliche Blütezeit. Nach dem Sterben des Königs wird das Nordreich langsam zugrunde gehen, denn Gottes Volk und Gottes Volk erwartet die Deportation ins Assyrische Reich, beschrieben in 2. Könige 17. Und dieses Drama, diese Deportation, ist eine Maßnahme oder ein Gericht Gottes. Seit Israel in Kanaan gelebt hat, ist ihr Glaube ist immer neu in die Krise gekommen. Es ist allmählich zu Synkretismus gekommen, eine Glaubensvermischung. Das hat man immer schon bei ihnen gesehen, auch schon als sie noch in Israel lebten. Und Baal und sein Gegenüber, also Astarte, die Götter der Ackerbau und der Fruchtbarkeit der Menschen, haben die Herzen vieler Kinder Israels gefangen. Und Hosea wird Gott dazu berufen, als Bote aufzutreten und das Volk im Nordreich Israel zu warnen. So geht es nicht weiter. Und Hosea selbst bekommt den Auftrag, um eine Hure zu heiraten und sie zu lieben, um dem Volk klarzumachen, dass der sein untreues Volk, das den Bund mit ihm gebrochen hat, nach wie vor lieb hat und dass er sein Volk auch zurückgewinnen will. Und wenn wir jetzt bei Hosea 2,16 ankommen, dann fällt uns auf, dass dieser Vers mit dem Wort darum beginnt. Darum will ich sie locken und in die Wüste führen. Und was danach kommt, ist kein Gericht wegen der Untreue des Volkes. Es ist eigentlich eine ganz andere Maßnahme. Gott will sein Volk nicht verdammen. Er will sein Volk nicht zugrunde richten. Er will es zurückgewinnen. Er will um sie werben und was dem Volk geschehen wird, gründet sich auf Gottes Liebe für sie. Also diese Maßnahme ist kein Verdammnis, es ist eine Einladung, um zurückzukehren nach Gott. Wir lesen dann auch in den Versen 16 und 17 in Hosea, ich will sie locken und in die Wüste führen. Die Wüste ist ein Bild für eine Prüfung. Die Wüste, das sind die Umstände, wo ein Mensch zu der Erkenntnis kommt, früher oder später, dass er ohne Gott nicht auskommt, dass er Gottes Hilfe braucht. Und dann heißt es, ich will ihr zu Herzen reden. Ich will zu ihrem Herzen reden. Gott hat sein Volk lieb und er wird ihm das auch zeigen. Er wird in ihren elenden Umständen, wird er sie mit seiner Liebe zurückgewinnen. Das ist seine Absicht. Das ist seine Absicht bei dieser Wüste, die jetzt diesem Volk erwartet. Ich werde ihr ihre Weinberge geben, Vers 17. Die Wüste ist keine Endstation. Die Wüste ist keine Endstation, sondern eine Zwischenstation. Man kommt irgendwann irgendwie wieder raus, man bekommt die Weinberge, das heißt, man wird wieder Gottes Segen erfahren. Die Israeliten sind übrigens nicht weggekommen aus Assyrien. Es ist nach dem Assyrischen Reich das Babylonische Reich gekommen, dann das Persische Reich. Und erst im Persischen Reich, da hat es dann die Möglichkeit gegeben, da ist eine offene Tür gekommen, dann durften sie zurück zu der Heimat. Das hat viele Generationen gedauert, bis das eben möglich war, bis die Einladung da wäre. Das Tal Achor wird zum Tal der Hoffnung werden, das steht da auch noch. Das Tal Achor oder das Tal der Betrübnis ist nicht genau zu lokalisieren. Es kommt vor in Josua 7. Hier hatte ein Mann des Volkes Gottes gesündigt, indem er nach einem Sieg von der Beute genommen hatte. Und nun will Gott gerade dieses Tal, wo so Furchtbares geschehen war, zum Tal der Hoffnung machen. Es gibt immer eine Tür. Es gibt immer eine Tür, die sich wieder öffnen wird. Immer eine Tür, wo wir, nachdem so vieles schiefgegangen ist, das Licht wieder sehen dürfen. Wo neue Hoffnung kommt. Und wir verlassen jetzt Hosea und kommen dann zu uns und nehmen den Gedanken auf, dass Gott uns für sich gewinnen will, immer wieder. Oder dass Gott uns zurückgewinnen will. Es muss nicht unbedingt eine Sünde sein, die uns von Gott entfernt hat. Es kann sein, dass wir langsam ein bisschen abgerutscht sind. Dass das Leben uns mitgenommen hat und dass wir auf einmal weniger Zeit für Gott hatten oder genommen haben. Dass wir weniger Zeit für Gott genommen haben, weil wir beschlagnahmt waren von so vielen Dingen. Und dann kommt die Wüstenzeit und dann merken wir auf einmal, wie war das auch wieder zwischen uns und Gott? Wie kann das sein, dass wir so abgerutscht sind, dass wir dann doch eigentlich für uns selbst und mit uns selber gelebt haben? Und dann fehlen uns Mut und Kraft und Hoffnung. Es gibt immer wieder im Leben Wüstenstrecken. Umstände, die wir am liebsten vermeiden würden oder aus die wir so schnell wie möglich befreit werden wollen. Wir fühlen uns verlassen. Wir wurden ungerecht behandelt vielleicht. Wir erleben eine Durststrecke in der Ehe. Wir haben geliebte Menschen verloren. Es geht uns gesundheitlich schlecht. Wir sind einsam. Es gibt Probleme, die wir nicht lösen können. Wir fühlen uns als Rentner vielleicht beiseite geschoben. Wir werden nicht mehr gefragt. Es geht uns finanziell schlecht. Also es gibt unheimlich viele Formen von Durststrecken in unserem Leben. Und es ist nicht so, dass jeder Durststrecke ein Gericht Gottes an uns ist. Es wird so oft gesagt, warum lässt Gott das zu? Oder wir fragen es, Gott, warum lässt du das in meinem Leben zu? Das kann doch nicht sein, das darf doch nicht sein. Ist das eine Strafe? Das kann man nicht sagen. Man kann aber immer sagen, dass Gott Durststrecken in unserem Leben verwenden will zum Guten, um uns zu ihm zu ziehen. Und manchmal stehen wir mit leeren Händen da, nicht weil Gott uns straft, sondern weil er uns zeigen will, dass er unsere leeren Hände wieder füllen kann. Oft erlaubt Gott Durststrecken, um uns neu davon bewusst zu machen, dass wir ihn brauchen. Dass er der Einzige ist, der unsere Seele sättigen kann. Vielleicht sind wir andere Wege gegangen, haben wir uns total erfüllt gefühlt und ist Gott nicht zur Rede gekommen, konnte Gott uns nicht erreichen. Und dann gibt es Durststrecken, die Gott verwenden will in unserem Leben. Wir haben manchmal das Gefühl, dass Gott uns hängen lässt. Sind wir mal ehrlich. Und dann fragen wir uns, warum er das eine oder andere zugelassen hat. Wir fragen uns, wo er ist, warum wir überhaupt Wüstenzeiten erleben. Wir haben es nicht verdient. Nein, nicht unbedingt. Aber wir haben sie nötig. Wir haben Wüstenzeiten nötig. Und Gott sagt in Hosea 2, Vers 16, ich will sie in die Wüste führen und ihr zu Herzen reden. Gott war nicht nur dabei, er stand dahinter. Gott war nicht nur dabei, er stand dahinter. Er hat sein Volk damals in die Wüste geschickt, absichtlich, mit einem Grund. Sie waren ihnen untreu geworden. Sie hatten Baal in ihrem Leben zugelassen. Sie hatten die Heirat, die Ehe mit Gott, den Bund mit Gott gebrochen. Und jetzt sind wir mittendrin. Wüstenzeiten sind nicht nur schlimm, sind nicht nur unangenehm, sind nicht sinnlos, sie machen Sinn. Die dürren Strecken in unserem Leben sind Teil der Hochschule Gottes, die wir studieren. Wenn wir Kinder Gottes werden, dann geht es direkt in eine Schule, wo es so viele Lektionen gibt. Wir sind Schüler an die Königliche Akademie. Und die Wüstenzeiten in unserem Leben, die gehören zum Lehrplan Gottes. Es sind Praktika verschiedenster Art. Wir sind Schüler, und zwar bis wir sterben. Ob wir jetzt 10, 20, 80 oder 90 Jahre alt sind, wir sind Schüler an der Hochschule Gottes. Wer hat nicht alles an dieser Schule studiert? Viele, viele Menschen sind dort zugerüstet geworden. Sie sind geschult, geformt worden, sie haben sich verändert. Sie sind andere Menschen geworden. Sie haben es geübt, um nicht auf sich, sondern auf Gott zu vertrauen. Sie haben es geübt, sich von ihm ernähren zu lassen, sich von ihm führen zu lassen. Ich dachte, als ich diesen Vortrag vorbereitete, an Elia, ein Nomade aus Gibea. Als er mitbekam, wie schlecht es den Israeliten geistlich gesehen im Nordreich Israel ging, weil sie eben nicht frei geblieben waren von dem Baalskult, hat er sich in Bewegung gesetzt. In 1. Könige 17 erfahren wir, dass er dermaßen bewegt war über die Umstände des Volkes im Nordreich, dass er sich auf den Weg machte, um dem König Ahab ein Gericht Gottes anzusagen. Wow, das war tapfer. Er war ein kleiner Nomade, aber er will dann zu dem König Israels gehen und ihm etwas ansagen. Und er zeigt sich sehr tapfer, denn er verlässt sein Wohngebiet Gibea. Er überquert den Jordan und er geht zum Palast des Königs. Er geht an die Wächter vorbei. Ich verstehe immer noch nicht, wie das möglich gewesen ist, dass ein kleiner Nomade einfach an die Wächter vorbeigeht. Und dann geht er direkt in den Königssaal. Stellt euch das mal vor. Und dann wendet er sich an den König. Und es ist so schnell gegangen, dass er nicht einmal verhaftet worden ist. Und das Nächste, er spricht mit dem König, und das Nächste, das wir erfahren, ist, dass er dann den Auftrag von Gott bekommt, um sich nach Osten zu wenden und sich an einem Bach, dem Bach Krit, zu verbergen. Und was dann folgt, ist eine ganz lange Zeit in aller Einsamkeit. Seine einzige Gesellschaft in dieser Zeit sind Raben gewesen, die ihm morgens und abends Brot und Fleisch gebracht haben. Wie ist es Elia in dieser Zeit gegangen? Ich könnte mir vorstellen, dass er bei sich gedacht hat, na ja, Herr, ich habe mich von dich bewegen lassen, ich habe das gehört, was im Nordreich lief, ich bin nicht sitzen geblieben, ich habe mich aufgemacht, ich habe mein bekanntes, vertrautes Leben verlassen, bin über den Jordan gegangen, bin zum König gegangen, das war doch ganz tapfer, habe ich für dich gemacht. Es ist alles gelungen, bin an den Wächter vorbeigegangen, ich habe mit dem König geredet und jetzt sitze ich bei einem Bach. Was soll denn das? Was soll denn das? Ich habe dich doch gedient, was ist das für eine Belohnung? Elia ist aus dem Verkehr genommen worden, weil Gott ihn beiseite nehmen wollte. Nachdem er so viel Gutes für Gott getan hat, hat Gott ihn belohnt mit einer Zeit von Einsamkeit. Mit einer Zeit der Absonderung. Und in dieser Einsamkeit, in dieser Situation, ist Elia nichts anderes geblieben, als seine Umstände anzunehmen und sich von Gott versorgen zu lassen. Durch unreine Tiere übrigens, Raben, das war auch noch eine Zumutung. Er hat eine stille Zeit in Absonderung von Gott bekommen, saß da am Bach Krit, es kann gut ein Jahr gewesen sein, und erst dann hat er von Gott gehört, wo und wie es weitergehen sollte. Ich habe mich oft bei dieser Geschichte gefragt, Gott, wenn ich dich gewesen wäre, davon überhaupt nicht denken, aber dann hätte ich das anders gemacht. Dann hätte ich Elia anders belohnt, dann hätte ich mit ihm geredet und gesagt, gut, ich erhöhe dich, du bekommst eine nächste Aufgabe, die noch größer und vornehmer ist, als was du jetzt gemacht hast. Aber Gott sagt, meine Belohnung ist, dass ich dich beiseite nehme. Eine ganz lange Zeit, da sind wir unter uns, nur du und ich. Das ist ein Geschenk. Was sich wahrscheinlich nicht immer als Geschenk, was er nicht als Geschenk erfahren hatte. Er dachte an Gibea und vielleicht hat er gedacht, wenn ich nur da geblieben wäre, dann wäre ich, da wäre alles vertraut gewesen und jetzt sitze ich hier an einem Bach und dann kam es auch noch so weit, dass der Bach vertrocknete. Ein Jahr lang wird er von Raben versorgt, gibt es Wasser aus dem Bach und dann vertrocknet der Bach. Und dann hat es eigentlich erst richtig für Elia angefangen. Dann konnte es erst richtig für Elia anfangen, weil er diese lange Zeit bei Gott verbracht hatte. Weil sie sich in dieser langen Zeit auch vertraut geworden sind. Da konnte Gott ihm mehr zumuten als vorher und es folgte ein Abenteuer. Ein Abenteuer. Elia hat kein einfaches Leben gehabt. So ein Leben voller Herausforderungen, voller Schwierigkeiten, auch das. Und ich denke, die große Vorbereitung für diese Zeit war diese Zeit der Einsamkeit, wo er mit niemandem reden konnte, außer Gott. Eine Zumutung. Und wir denken an David, der erlebte ein absolutes Hoch am Hof des Königs, steile Karriere, Waffenträger, Musiker, Waffenträger, Heerführer, besiegt Goliath. Und dann auf einmal folgt eine Zeit, worin er ein Gejagter ist. Eine Wüstenzeit, die möglicherweise 10 Jahre gedauert hat. 10 Jahre, worin er gejagt wurde. Das ist eine Wüstenzeit, oder? 10 Jahre, worin er nie sicher war, werde ich heute erwischt, werde ich heute gefangen oder morgen? Was ist in der nächsten Minute? Bin ich sicher, bin ich nicht sicher? Er hatte diese Zeit nicht verdient. Elia hatte seine Zeit am Bach Kriet auch nicht verdient. In dieser Zeit ist ein permanenter Druck auf David gelegen. Und ganz auffallend ist, dass David in dieser Wüstenzeit, die gut 10 Jahre gedauert hat, wunderbare und ergreifende Psalmen geschrieben hat. In dieser Wüstenzeit, wo es ihm nach menschlichem Denken schlecht gegangen ist. Und in diesen Psalmen spricht er immer wieder sein Vertrauen auf Gott aus. Weil er es als Flüchtling, als Gejagter gelernt hat, sich bei Gott zu bergen. Weil es in diesen Jahren keine menschliche Hilfe gegeben hat. Einmal ist er zu der Höhle Adullam geflohen. Es war ein großer Gewölbekomplex, in dem die Höhlen miteinander verbunden waren. Da hat er sich versteckt. Und man bekommt den Eindruck, er hat da mindestens 2 Psalmen geschrieben, man bekommt den Eindruck, dass Davids Gemeinschaft mit Gott sich da vertieft hat. Als er ganz alleine in dieser Höhle in Adullam saß. Und das wird vor allem sichtbar im Psalm 57, aber auch in 142. Ich will mal da was vorlesen aus dieser Zeit, aus diesem Psalm. Dieser Psalm, das ist 142, beginnt mit einem laut gesprochenen Schrei. Ich schreie mit meiner Stimme zum Herrn, ich flehe mit meiner Stimme zum Herrn. David befindet sich in einer Wüstenzeit und er äußert das auch. Und er betet nicht leise in seinem Herzen, sondern er schüttet seine Klage und seine Not laut vor Gott aus. Und in Gedanken sehe ich ihn dann in dieser Höhle auf und ab gehen, während er Gott anruft. Und manchmal ist sein Gesicht dabei auf die Öffnung der Höhle gerichtet, dann sieht er das Licht, dann dreht er sich um und ist es dunkel. Und er spürt dann auch diese Dunkelheit in seiner Seele, denn er fühlt sich total verlassen. Es ist keiner zu sehen, der ihn kennt. Keiner, zu dem er Zuflucht nehmen kann. Keiner, der nach seiner Seele fragt. Das steht alles in diesem Psalm. Seine Verfolger sind ihm zu mächtig, nur Gott kann ihn retten. Und dann fleht er den Herrn auf sein Wehklagen zu hören. Denn ich bin sehr schwach. Psalm 142, Vers 7. Willst du meine Seele bitte aus dem Kerker führen? Wie tief ist seine Verzweiflung und wie ehrlich und offen erzählt er Gott davon? Sein Beispiel, ein sehr starkes Beispiel. Wie tief ist seine Verzweiflung? Das gibt es, dass wir Christen, die wir Gott kennen, manchmal zutiefst verzweifelt sind. Und wie kostbar ist es dann, dass wir offen mit Gott darüber reden können, dass wir unsere Verzweiflung aussprechen dürfen. Du kennst meinen Pfad, sagt er in Vers 4 in diesem Psalm. Du bist meine Zuflucht, mein Teil im Land der Lebendigen. Und an diesem Psalm von David können wir ablesen, dass er sich darin üben will, um Gott zu vertrauen. Er entfernt sich in der Not nicht von Gott, er sucht ihn. Er entfernt sich in der Not nicht von seinem Gott, er sucht ihn. Und er erinnert sich immer wieder an Gottes Allmacht und Treue. Der Herr wird Rettung und Gnade senden. Ja, er wird, das glaubt er fest. Und er seinerseits will Gott Lob preisen, will Gott Lob singen. Er muss sich selbst am Kragen packen und dazu aufrufen, den Kopf nicht hängen zu lassen, sondern zu seinem Herrn hinaufzuschauen. Und das gilt auch für uns, dass wir es bewusst üben, Gott zu vertrauen und ihm zu danken. Und wenn wir das lernen, dann werden wir merken, dass unser Herz mitzieht und dass unser Herz auch langsam fester wird, weil die Freude, die man beim Lobsingen und Danken erfährt, das Herz tröstet, das Herz erfüllt und stärkt. Und so werden wir allmählich zu Menschen, die auch andere trösten können. Wir können an viele andere Bibelfiguren denken, Bibelmenschen denken, die Wüstenzeiten in ihrem Leben erlebten, manchmal als Strafe, als Gericht Gottes, wie bei den Wegführungen ins Exil und manchmal unverdient. Unverdient und doch geschenkt bekommen. Ich habe eine Wüstenzeit geschenkt bekommen.

Als ich nur 8 Monate später schon wieder hier war beim Frauentag, ein Wunder, da hat mich Andreas gefragt, hast du je eine Warum-Frage gehabt? Und er war nicht die einzige Person, die mir diese Frage gestellt hat. Ich habe öfters solche Fragen bekommen, so ungefähr, du hast doch Gott immer gedient, du hältst Vorträge über ihn, du bist unterwegs für ihn. Das darf doch nicht sein, dass Gott das dir zumutet. Ich habe diese Frage nie gehabt. Interessant. Ich bin dankbar dafür, dass diese Frage nie bei mir aufgekommen ist. Keine Warum-Frage. Ich bin da reingekommen und dann ist die Frage gewesen, was soll ich jetzt tun? Was kann ich tun? Was will ich tun? Will ich weinen? Will ich mich beklagen? Will ich mich von Sorgen oder Ängste bestimmen lassen? Oder wage ich es, mich meinem Herrn anzuvertrauen? Hingabe, loslassen, vertrauen. Ich habe das gemacht und ich sehe das als Geschenk, dass das möglich war. Und wenn ihr mich fragen würdet, was ich erfahren habe in der zurückliegenden Zeit, Operationen, Bestrahlungen, Chemo, schwer krank gewesen, dann kann ich von Herzen sagen, das, was ich erfahren habe, ist den Frieden Gottes. Den Frieden Gottes, der Verstand übersteigt. Ich kann es nicht erklären. Wie man so viel Frieden erfahren kann in einer solchen Situation. Keine Angst, ich habe keine Angst gehabt. Ich bin unheimlich stark unterstützt gewesen und geliebt gewesen von Glaubensgeschwistern und auch anderen. Und habe erfahren, dass Gott uns Menschen schenkt, immer wieder, die mit uns ziehen. Das ist so kostbar, dass Gott uns Menschen schenkt, die mit uns ziehen. Wie Aaron. Er war ein Geschenk an Mose, der eigentlich nicht viel Mut hat, als Gott ihn rief und der 4 oder 5 Ausreden hatte. Wer bin ich? Wer bist du eigentlich? Was sollte ich sagen, wenn die Menschen mich fragen? Ich kann eigentlich überhaupt nicht reden. Und Gott sagt, alles in Ordnung, ich bin da und ich gebe dir auch noch einen Menschen neben dir. Ich habe solche Menschen bekommen. Und ich habe auch viele Wunder unterwegs erfahren dürfen. Christen, die unerwartet irgendwo auftauchten. Im Krankenhaus. Die Kontaktperson, die man auf der Onkologie in den Niederlanden dann bekommt. Man darf sie immer anrufen, wenn man Fragen hat oder wenn etwas Schwieriges oder man kennt sich nicht aus. Sie war Christ. Ganz bald ist uns das beiden klar geworden. Oder ich denke an die Therapeutin. Man bekommt dann natürlich Therapie nachher. Und ich komme bei einer mir unbekannten Therapeutin und die sagt mir, sind Sie die Noor van Haften? Ich denke, na ja, die Noor van Haften, ich bin Noor. Stimmt. Und dann sagt sie, ich habe heute Morgen gebetet, dass Sie es sein würden und dass ich Sie begleiten darf. Ich habe heute Morgen dafür gebetet. Da kommen einem die Tränen, oder? Denkt man, das ist doch nicht möglich. Das sind alles Geschenke unterwegs gewesen. Aber vielleicht ist das größte Geschenk die Ruhe gewesen. Die Ruhe. Das größte Geschenk ist vielleicht das gewesen, dass ich erfahren habe, dass es so gut ist, zur Ruhe zu kommen. Um vom Laufen ins Gehen zu kommen. Um zu entdecken, dass Gott uns auch liebt, wenn wir nichts leisten. Wenn wir einfach sind. Was hat mir noch geholfen? Mir hat sehr stark das Wort Gottes geholfen. Ich habe entdeckt, wie gut es ist, wenn man zu jeder Zeit und vielleicht vor allem in den Wüstenzeiten das Wort Gottes in seinem Herzen aufgeschlagen hat. Es gab 2 Räume, die war abwechselnd im einen Raum und dann im anderen Raum. Und man liegt ja auf seinen Rücken, man darf sich nicht bewegen. Und im einen Saal, in einem Raum, hatte man auf der Decke ein Bild geklebt von einer Wiese, von einer Alm mit Blumen. Und in dem anderen Raum, da gab es das Bild einer Bergkette. Das war natürlich ganz liebevoll, dass man das in diesem Raum gemacht hat. Man liegt da und man denkt, ja, warum

0: soll ich denken, ich kann nichts machen, darf mich nicht bewegen. Und der eine Raum ist mein Psalm 23 Raum geworden. Das war natürlich der Raum mit dieser Wiese. Und da habe ich das in meinem Herzen immer wieder gebetet, als ich da auf dem Tisch lag. Der Herr ist mein Hirte. Mir wird nichts mangeln. Er weidet mich auf grünen Auen. Er führt mich zu stillen Wassern. Er erquickt meine Seele. Er führt mich auf rechter Straße um seines Namens willen. Und wenn ich auch wanderte im finstern Todestal, so fürchte ich kein Unglück. Denn du bist bei mir. Dein Stecken und dein Stab, die trösten mich. Du bereitest vor mir einen Tisch angesichts meiner Feinde. Du hast mein Haupt mit Öl gesalbt. Mein Becher fließt über. Nur Güte und Gnade werden mir folgen mein Leben lang. Und ich werde bleiben im Haus des Herrn immer da. Das war der eine Raum. Der andere Raum mit den Bergen würde mir mein Psalm 121 Raum. Ich hebe meine Augen auf zu den Bergen. Woher kommt meine Hilfe? Meine Hilfe kommt von dem Herrn, der Himmel und Erde gemacht hat. Er wird deinen Fuß nicht wanken lassen. Und der dich behütet, schläft nicht. Siehe, der Hüter Israels schläft noch, schlummert nicht. Der Herr behütet dich. Der Herr ist dein Schatten zu deiner rechten Hand, dass dich am Tag die Sonne nicht steche, noch der Mond bei Nacht. Der Herr behüte dich vor allem Übel, er behüte deine Seele. Der Herr behüte deinen Ausgang und Eingang, von nun an bis in Ewigkeit. Es ist so wertvoll, wenn man das Wort Gottes in seinem Herzen hat. Ich konnte keine Bibel fast festhalten, durfte mich nicht bewegen. Aber das Wort Gottes war in meinem Herzen. Ich bin so dankbar dafür, dass ich in meinem Herzen auch diesen Psalm laut sagen konnte, in diesem Raum. Eigentlich in dieser Wüste nach menschlichem Ermessen, aber es war keine Wüste. Ich war eingeschlossen in der Liebe Gottes. Ich wurde von ihm getragen. Und nicht nur dann, während diesen Bestrahlungen, sondern auch dann, als Chemo kam und dann, als ich schwacher wurde, die Haare verlor. Und dann, als ich wie jetzt wieder zu Kräften kam. Und ich will das festhalten. Die Wüste, die mir Gott geschenkt hat und die eigentlich keine Wüste war, sondern eine Zeit, wo ich im Rückblick denke, das war ein Segen Gottes, dass ich das habe erleben dürfen. Bin ich eine Heldin? Nein, Gott ist mein Held. Ich bin keine Heldin, Gott ist mein Held. Und mit ihm an meiner Seite kann ich einiges aushalten. Und sie, du auch. Wir sind nie uns überlassen, wir, die wir Jesus kennen. Was habe ich gelernt in dieser Zeit? Das, was ich eigentlich schon wusste, dass ein Leben mit Gott gut ist. Dass ein Leben mit Gott das Beste ist, was uns passieren kann. Dass Gott uns trägt. Und dass er uns nie verlassen wird, dass er genügt. Wenn ich nur dich habe, heißt es in einem Psalm. Wenn ich nur dich habe, ist es genug. Mir aber, sagt Asaf im Psalm 73, mir aber ist die Nähe Gottes köstlich. Ich habe Gott, den Herrn, zu meiner Zuflucht gemacht. Was habe ich gelernt? Dass Gott von uns Hingabe und Vertrauen fragt, mehr nicht. Fragt keine Heldentaten. Er fragt Vertrauen und Hingabe. Was habe ich noch gelernt? Dass das Sterben nicht unbedingt eine furchtbare Voraussicht ist. Dass das Sterben keine furchtbare Voraussicht ist. Dass es eigentlich ein Geschenk ist, dass sich irgendwann der Himmel öffnen wird und dass ich dazugelassen werde. Dafür sind diese Wüstenzeiten gut. Dass wir diese Dinge nochmal neu überdenken, dass sie uns neu werden, dass sie uns kostbar werden. Was erwartet uns noch an Wüstenzeiten? Wir müssen uns von manchen Dingen verabschieden und das tut weh, oder? Wir müssen uns, wenn wir älter werden, von manchen Sachen verabschieden. Wir verlieren vertraute Rollen. Wir sind nicht mehr Lehrer oder Ärzte oder Krankenschwestern. Wir sind nicht mehr Erzieher unserer Kinder. Wir verlieren diese Rollen. Und manchmal kann man bei sich denken, wir sind nicht mehr gefragt. Wir sind nicht mehr nötig. Was für Sinn macht das alles noch? Ja, wir sind bei manchen Dingen nicht mehr gefragt und wir müssen es üben, zu schweigen und zu warten. Was verlieren wir sonst? Es kommen früher oder später körperliche Beschwerden. Wir hören nicht mehr so gut, wir sehen nicht mehr so gut. Wir können nicht mehr machen, was früher für uns selbstverständlich war. Wir verlieren unsere Kraft, unsere physische Kraft. Wir erleben Verluste, geliebte Menschen sterben. Der Freundeskreis wird kleiner. Und wir verabschieden uns von manchen Träumen. Wir erkennen, dass nicht alles mehr machbar ist. Wir erkennen, dass nicht alles mehr machbar ist. Ich habe jahrelang in Österreich gelebt. Das ist meine zweite Heimat geworden. Ich habe immer gesagt, irgendwann ziehe ich noch um und dann ziehe ich nach Österreich. Und jetzt denke ich, bleib doch ruhig, wo du bist. Kann sein, dass es noch möglich ist, wäre schön, aber nicht unbedingt. Nicht alles ist mehr machbar, aber wir sind nach wie vor Kinder Gottes und das macht das Leben sehr spannend. Wir sind nach wie vor Menschen, an die Gott arbeitet und mit denen er einiges vorhat. Er will uns erneuern. Auch wenn wir älter sind, in der Gemeinschaft mit unserem Herrn bekommen wir auch neue Kraft. Wir werden beflügelt. Auch das, Gott will uns beflügeln. Und wir sind gespannt, weil er nach wie vor Pläne mit uns hat. Weil er nach wie vor uns einsetzen möchte, anders als vorher, aber trotzdem. Ich finde, der Gedanke, dass Gott seine Kinder, ob jung oder alt, einsetzen will, zum Segen setzen will, sehr, sehr, sehr spannend. Ich selbst habe als junges Mädchen, 22, 23, 24, habe ich von Gott zwei ältere Brüder, Geschwister in meinem Leben bekommen, an die ich sehr viel zu verdanken habe. Der eine war ein Engländer, der war in meinen Augen sehr alt, über 50. Und als ich ihn dann schon 20 Jahre kannte, war er schon über 70. Er war Referent bei einer Freizeit, wo ich zum Glauben kam, durch seine Predigt. Gott hat ihn für mich verwendet, für mich eingesetzt. Er hat ganz begeistert gepredigt über den Römerbrief. Ich stamme aus einer nichtchristlichen Familie, bin ohne Vater aufgewachsen. Und da stand eine Figur, dass ich dachte, wow, er glaubt an Gott und er ist so begeistert davon. Und wie er von den Römerbrief ist nicht einfach, wenn man nicht gläubig ist. Alle haben gesündigt und dachte ich, ja, wieso, was, wie? Und dieser Mensch, der da gepredigt hat, ich bin unter dem Wort Gottes, was er verkündigt hat, zum Glauben gekommen, dieser Mensch ist mir ein geistlicher Vater geworden. Ich habe Briefe von ihm, er lebt nicht mehr, die mir so kostbar sind. Er hatte vier Söhne, er hatte eine Arbeit, die sehr intensiv war. Da hat sich immer wieder Zeit genommen, um diesem Mädchen aus Holland Briefe zu schreiben. Stellt euch das mal vor. Es gibt heute kaum noch echte Briefe, oder? Die so mit Tinte geschrieben wurde. Und in diesen Briefen sagt er mir, gibt er mir Rat, ermutigt er, steuert er ein bisschen, ist er mir ein Vater geworden. Ein großes Geschenk Gottes. Seine letzten Briefe, da ist er 80 oder 90 gewesen. Kostbare Briefe. Wir können noch Briefe schreiben. Wir können junge Menschen einladen. Wir können jungen Menschen das Geschenk, unsere Anwesenheit, unsere Aufmerksamkeit geben. Der zweite Mann war Nolly Pfeiffer. Ich arbeitete beim Bibellesebund. Als ich dann in Österreich tätig war, ich habe dort in der Studentenarbeit gearbeitet, in der christlichen Studentenarbeit, dann habe ich ihn und seine Frau sehr gerne besucht. Und das zuerst, weil sie so wunderbar Apfelkuchen backen konnte. Und immer, als ich da war, dann hat Noldi mich eine Frage gestellt, die eigentlich ein bisschen, war mir ein bisschen peinlich manchmal. Er hat gesagt, was hast du in der letzten Woche mit Jesus erlebt? Naja, dann habe ich angefangen zu erzählen, wir haben evangelisiert an der Uni und wir waren bei der Mensa, da hatten wir einen Büchertisch und wir haben Traktate ausgeteilt und sehr spannend. Sag das mal, was hast du mit Jesus erlebt? Sagte ich, ja, das erzähle ich doch gerade. Sagte, nein, das meine ich nicht nur. Ich meine, was hast du mit Jesus erlebt, persönlich in deinem Herzen, in deinem Denken? Hat er dir Neues von sich gezeigt? Ist dir ein Wort in der Bibel ganz kostbar und wichtig geworden? Was hast du mit Jesus erlebt? Und weil diese Frage immer wieder zurückkam, ist sie mir auch kostbar geworden. Ein älterer Mann, der da mit einer Frau und diesem Mädchen am Tisch sitzt und einfach sagt, was hast du mit Jesus erlebt? Eine Frage. Ich habe diese Frage nie vergessen. Und dieser ältere Mann hat mir gezeigt, wie wichtig es ist, nicht, was wir für den Herrn tun, sondern wie wir mit ihm wandeln, ob wir ihn wirklich kennen. Er war ein sehr besonderer Mensch. Das letzte Mal, dass ich ihn sah, da war er schwer krank. Er hatte einen Herzinfarkt bekommen, gehabt und war im Krankenhaus. Ich taufte ganz unerwartet bei ihm zu Hause auf. Da war niemand da und die Nachbarn haben mir dann gesagt, Herr Pfeiffer ist im Krankenhaus, geht ihm sehr schlecht. Dann bin ich zum Krankenhaus gefahren und habe ihn gesucht und dann lag er in einem Bett im Gang, weil es keinen Platz gab. Es gab keine Zimmer. Und dieser Mann, der sterbenskrank war, lag im Gang. Ich war so aufgeregt. Ich bin dann in so einer Situation eine Person, die denkt, das werde ich jetzt umorganisieren. Das ist nicht fair. Das darf nicht sein, dass er hier so im Gang liegt. Dieser Mann, der so für den Herrn so viel gemacht hat in seinem Leben, der soll doch hier nicht sterbenskrank im Gang liegen. Und dann bin ich eben zum Büro gegangen und habe da mit meinen 24 Jahren ganz stark geredet. Das darf nicht sein. Und dieser Mann soll ein anständiges Zimmer bekommen. Und wenn das was kostet, dann zahle ich das. Ich wusste überhaupt nicht wie. Aber das wollen wir organisieren. Die haben gesagt, wir werden sehen, dass das geht und so. Sie haben recht, das ist irgendwie nicht gut. Und ich sage, wie lange liegt er dann schon da? Ja, seit gestern Abend. Sie sagt, das gibt's doch nicht. Und dann marschiere ich zurück. Da liegt er noch immer im Gang natürlich. Ich setze mich ganz vorsichtig auf seine Bettkante. Und dann sagt er nur, das ist doch fantastisch. Ich sage, was denn? Er sagt, dass ich hier liege im Gang. Ich sage, was? Das meinst du nicht im Ernst? Ja, sagt er, ich bin doch von Herzen Evangelist und ich habe doch immer von Herzen das Evangelium gepredigt. Jetzt liege ich im Sterben, ich werde bald zum Herrn gehen. Und in diesen letzten Stunden gibt er mir noch die Gelegenheit, über ihn zu sprechen. Er sagt, du kannst dir nicht vorstellen, wie viele Menschen in der Nacht zu mir gekommen sind, weil sie gewacht haben bei einem Sterbenden und mal Luft holen mussten und die haben dann mich gefragt, ja, was machen Sie hier denn? Und er sagt, dann habe ich gesagt, ich bin auf dem Weg in die Ewigkeit. Ein Mann Gottes. Das war das Letzte, was ich mit ihm gesprochen habe. Und das war wieder eine sehr, sehr, sehr tiefgehende Lektion. Dieser alte Mann, der Gott liebte, und der das gezeigt hat und der mich immer wieder gefragt hat, was hast du denn mit deinem Jesus erlebt? Wisst ihr, wir ältere Leute, wir denken so oft, ja, wie können wir jetzt noch brauchbar sein für den Herrn? In ganz kleinen Dingen können wir sehr groß brauchbar sein für den Herrn. Und junge Leute brauchen unsere Aufmerksamkeit. Sie brauchen nicht unbedingt unseren Rat. Sie brauchen nicht unbedingt unseren Rat. Sie brauchen unsere Liebe und unsere Aufmerksamkeit und vielleicht dann und wann mal diese eine Frage, die sie wachrüttelt. Sie brauchen keine Lektionen. Sie brauchen nicht, dass ich sage, ich habe das und das und das in meinem Leben erfahren und was du jetzt machst, das würde ich anders machen. Das müssen sie selbst entdecken. Es kann sein, dass sie fragen. Ja, dann. Aber junge Leute brauchen die Aufmerksamkeit von Menschen und sie haben die zu wenig. Weil Menschen in diesem Leben haben einfach zu viel zu tun und sind auch immer wieder beschäftigt. Und sie brauchen Menschen, die ihnen Aufmerksamkeit schenken. Ich denke, das ist ein Geschenk, das wir ältere Leute den Jüngeren geben können. Gott will uns segnen und zum Segen setzen. Als ich vor einigen Jahren eingeladen wurde, bei einem Seniorentreffen zu reden, dann gab es eine ganz interessante Einladung auf Papier. Da war vorne ein ganz fröhliches Bild abgedruckt. Es war ein herbstliches Bild von einem Wald. Die Blätter an die Bäume, die waren natürlich hell gefärbt, gelb, rot, orange. Und viele Blätter lagen schon auf der Erde und dort war ein bunter Teppich entstanden. Ihr kennt dieses Bild. Dann gibt es einen Teppich von Blättern. Und auf diesem Teppich saßen zwei Senioren, die sich offensichtlich freuten. Sie nahmen die Blätter in ihre Hände, sie haben ein bisschen damit gespielt. Und als ich über dieses Bild nachdachte, weil das ja um dieses Treffen ging, dann ist es mir zu einem Gleichnis geworden. Der Baum bereitete sich auf den Winter vor und er hatte den Großteil seiner Blätter schon verloren. Die lagen unten. Und dort, wo die Blätter am Baum gewachsen waren, da bildeten sich inzwischen, unsichtbar noch, aber trotzdem, neue Knospen. Dort würde neues Blatt entstehen. Das heißt, die älteren Blätter hatten Platz gemacht für die Knospen, für das Neue. Aber die älteren Blätter waren damit nicht unnütze geworden, denn sie formten diesen wunderbaren Teppich unter dem Baum. Und irgendwann würden sie vergehen und als Nahrung für die Erde dienen. Wir lassen irgendwann eine Erbschaft zurück. Da meine ich nicht Geld oder Haus oder Besitz, sondern eine geistliche Erbschaft. Der bunte Teppich unten ist ein Teppich voller Erfahrungen, voller Geschichten. Und als solche sind die bunten Blätter auf diesem Bild, was wir gesehen haben, nach wie vor wichtig, sei es anders als vorher. Wir müssen Platz machen für die nächsten Generationen. Wir müssen Platz machen, damit andere unsere Plätze einnehmen können, damit wieder neue Knospen an den Baum wachsen können. Aber wir dürfen, als alte Blätter, darf ich das hierzu mal sagen, noch immer bunt und schön sein. Noch immer bunt und schön sein. Und das hängt, ob das so ist, hängt sehr stark damit zusammen, wie wir leben. Ich denke, wir werden schöne Blätter, wir bleiben schöne Blätter, wenn wir mit Gott verbunden bleiben. Denn diese Verbindung bleibt. Auch wenn wir vom Baum runterfallen, dann bleiben wir trotzdem mit Gott verbunden. Als Senioren dürfen wir unsere Umgebung zum Segen werden, aber das wird nur dann, wenn unser Gottesvertrauen bleibt. Und wenn wir auch in den Tälern und in den Wüsten, die sicherlich kommen werden, auf Gott hoffen. Wenn wir in den Tälern und Wüsten unseres Lebens auf Gott hoffen. Als Gottes Volk unterwegs nach Jerusalem war für ihre Feste, wir kennen das, dann ging es durch trockene Gegenden. Die Bibel spricht vom Tal Baca, das Balsambaumtal. Man musste da durch. Aber solange man sich auf Jerusalem konzentrierte, wo die Anbetungsfeste stattfinden würden, dann kam man gut voran. Dann konnte man auch singen. Die Pilger haben unterwegs gesungen. Es gibt in der Bibel wundervolle Psalmen, die Anbetungslieder sind, die die Pilger unterwegs gesungen haben. Wenn man sich aber von der Dürre der Umgebung fangen ließ, dann wurde es mühsam. Wenn wir uns von der Dürre, von den dürren Strecken in unserem Leben fangen lassen, dann wird es mühsam. Wenn man aber aufschaute nach Jerusalem, wenn wir aufschauen nach Jesus, dann kommen die Loblieder. Wenn wir nur unsere Durststrecken sehen, dann kommen die Klagelieder und wir haben eine Wahl. Wollen wir Loblieder singen, trotz allem und in allen Umständen? Nicht, weil die Umstände so glücklich und so happy sind, sondern weil wir Gott haben, der in allen Umständen dabei ist. Wenn wir Gottes Lob singen, dann wird unser Herz mitgenommen. Und auch wenn mir nicht nach einem Gotteslob oder einem Danklied ist, bleibt ja unverändert wahr, dass unserem Gott Lob gebührt, weil er ist, wer er ist. Er will uns durchs dunkle Tal führen, er wird uns dort sogar Weinberge schenken, heißt es in Hosea 2,16. Er will uns dort seine Güte zeigen. Ja, es werden Wüsten kommen. Sie gehören zum Leben auf dieser Erde, aber unser Herr lässt uns nicht hängen. Er ist in jeder Wüste der Anwesende, der sich von uns finden lässt, wenn wir ihn suchen. Er ist der Hirte, der uns durch jede Wüste hindurchführt. Er ist der treue und liebevolle Vater, der uns segnet mit seiner Anwesenheit, mit seinem Trost, mit seiner Kraft. Er ist der Allmächtige, der aus jeder Wüste fruchtbares Land machen kann. Er ist der Allmächtige, der aus jeder Wüste fruchtbares Land machen kann. Und wer sein Vertrauen auf ihn setzt, wird nicht enttäuscht werden. Psalm 84, ich schließe fast ab, ab Vers 6. Wohl dem Menschen, dessen Stärke in dir liegt. Wohl denen, in deren Herzen gebahnte Wege sind. Wenn solche durch das Tal der Tränen gehen, machen sie es zu lauter Quellen. Und der Frühregen bedeckt es mit Segen. Und 1. Korinther 10, sehr wichtig, 1. Korinther 10, Vers 13. Gott aber ist treu. Er wird nicht zulassen, dass ihr über euer Vermögen versucht werdet, sondern er wird zugleich mit der Versuchung auch den Ausgang verschaffen, so dass ihr sie ertragen könnt. Das ist ein gutes Wort, oder? Gott ist treu. Er wird nicht zulassen, dass ihr über euer Vermögen versucht werdet, sondern er wird zugleich mit der Versuchung auch den Ausgang schaffen, sodass ihr sie ertragen könnt. Amen.
1: Menschen, die Jesus Christus nachfolgen, werden in der Hochschule Gottes ausgebildet. Durch Wüsten und Dürrezeiten können sie erfahren, was es heißt, im Frieden Gottes zu leben. Das waren Gedanken von Noah van Haften. Aufgezeichnet wurde der Vortrag beim Forum für Senioren im Bibelkonferenzzentrum Langensteinbacher Höhe.
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1: Apostelgeschichte 20, die Verse 7 bis 16. Am Sonntagabend kamen wir zum Mahl des Herrn zusammen. Paulus sprach zu den Versammelten. Und weil er zum letzten Mal mit ihnen zusammen war, denn er wollte am nächsten Tag weiterreisen, dehnte er seine Rede bis Mitternacht aus. In unserem Versammlungsraum im obersten Stock brannten zahlreiche Lampen. Auf der Fensterbank saß ein junger Mann mit Namen Eutychus. Als Paulus so lange sprach, schlief er ein und fiel 3 Stockwerke tief aus dem Fenster. Als sie ihn aufhoben, war er tot. Paulus aber ging hinunter, legte sich auf ihn, umfasste ihn und sagte, »Macht euch keine Sorgen, er lebt.« Dann ging er wieder hinauf. Er brach das Brot, teilte es aus und aß es mit ihnen. Danach sprach er noch lange mit ihnen und verabschiedete sich erst, als die Sonne aufging. Den jungen Mann aber brachten sie gesund nach Hause und alle waren von großer Freude erfüllt. Wir alle außer Paulus bestiegen ein Schiff und fuhren nach Assos. Dort sollten wir Paulus an Bord nehmen. Er hatte es so angeordnet, weil er die Strecke zu Fuß gehen wollte. Als er in Assos zu uns stieß, fuhren wir gemeinsam nach Mytilene. Von da aus ging es am nächsten Tag weiter bis in die Nähe von Chios. Am Tag darauf legten wir in Samos an und noch einen Tag später erreichten wir Milet. Paulus hatte beschlossen, an Ephesus vorbeizufahren, um nicht zu viel Zeit zu verlieren. Er wollte so schnell wie möglich weiterkommen, um bis Pfingsten in Jerusalem zu sein.
2: Sind Sie gerne allein? Paulus freute sich offensichtlich, nach einer Zeit, in der er viel gepredigt hatte und mit Menschen zusammen war, eine längere Reise allein zu Fuß zu unternehmen. Eine Art paulinischer Jakobsweg, eine Auszeit. Sicher hatte Paulus bei seinem Fußmarsch genug Gelegenheit, sich Gedanken zu machen und mit Gott zu reden. Unsere moderne Zeit ist hektischer als je zuvor. Globalisierung, mobile Telefone, Flugreisen lassen uns im Alltag wenig Gelegenheit, uns solche Auszeiten zu nehmen. Die Zeit rast. Verständlich, dass bewusste Auszeiten, wie zum Beispiel eine Pilgerreise, wieder aktuell werden. Nicht ohne Grund war der Erfahrungsbericht von Harpe Kerkeling über seinen persönlichen Jakobsweg ein Bestseller. Der moderne Mensch wünscht sich Zeit. Zeit, um sich zu sammeln. Vielleicht auch unbewusst Zeit, um Gott zu suchen. Für mich ist es ganz wichtig, dass ich mir diese Zeiten nicht nur in großen Abständen genehmige, sondern sie mir ganz bewusst und mitten im Alltag einplane. Genau darum heißt dieses Hörbuch Mittendrin. Von Zeit zu Zeit tut es meiner Seele auch gut, wenn ich mir einen Tag einplane oder ein Wochenende, um es allein mit Gott zu verbringen.
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1: Schönen guten Morgen, liebe Hörerinnen und Hörer. Samuel Bayer begrüßt Sie zu einer weiteren Ausgabe vom ERF Wort zum Tag. Hier geht es um den heutigen Tagesvers aus dem Johannesevangelium, Kapitel 6, die Verse 68 und 69. Dort lesen wir: Simon Petrus antwortete Jesus: Herr, wohin sollen wir gehen? Du hast Worte des ewigen Lebens, und wir haben geglaubt und erkannt, du bist der Heilige Gottes. Was dieser Vers für unser Leben bedeuten kann, das hören wir jetzt von Bärbel Wilde in einer kurzen Andacht unter dem Titel »Wohin sonst?« Ich wünsche ein gutes Zuhören.
2: Es begann mit einer Massenbewegung. 5000 Menschen waren begeistert, weil Jesus sie satt machte. Doch als Jesus sagte, ich bin das Brot des Lebens, schmeckte den Leuten dieser Anspruch nicht. Es bröckelte ab. Schließlich blieben nur noch 12 übrig. Und Jesus, er kämpft nicht gegen den Sog der Abwanderung. Er beschwört nicht die letzten 12, bitte lasst mich wenigstens ihr nicht im Stich. Er zwingt sich keinem auf. Er fragt, wollt ihr auch weggehen? Er gibt den Weg frei. Er steht nicht händeringend da wie ein Vereinsvorsitzender, dem die Mitglieder weglaufen. Er bringt sein Angebot nicht nach dem augenblicklichen Trend auf den kleinsten gemeinsamen Nenner, um möglichst viel Akzeptanz zu bekommen. Er bleibt bei seinem Anspruch. Ich bin das Brot des Lebens. Wer Jesus begegnet, kommt nicht an einer Entscheidung vorbei. An ihm scheiden sich die Geister. Wer bei ihm bleiben will, soll es in ganzer Freiheit tun. Nicht unter seelischem Druck, nicht als Ergebnis von psychologischer Beeinflussung, nicht nur aus bloßer Tradition, sondern aus ganzer Überzeugung. Das tut Jesus nicht, weil wir ihm gleichgültig wären. Nein, er will uns, jeden von uns. Aber er gibt uns die Freiheit zu gehen, weil er uns liebt. Er will unsere Liebe, und Liebe kann man nicht erzwingen. Willst du auch weggehen? Heute steht im Lehrtext der Losung die Antwort des Petrus aus dem 6. Kapitel des Johannesevangeliums. Herr, wohin sollen wir gehen? Du hast Worte des ewigen Lebens, und wir haben geglaubt und erkannt, du bist der Heilige Gottes. Gehen manche von Jesus weg, ohne darüber nachzudenken, wo sie überhaupt hinwollen? Das Weggehen scheint ihnen wichtiger zu sein als das Wohin. Thea Eichholz-Müller nimmt in einem Lied die Antwort des Petrus auf. Herr, wohin sonst sollen wir gehen? Wo auf der Welt fänden wir Glück? Niemand, kein Mensch kann uns so viel geben wie du. Du führst uns zum Leben zurück. Nur du schenkst uns Lebensglück. An deinem Tisch wird mein Hunger gestillt. Herr, wohin sonst sollten wir gehen? Eigentlich, sagt Petrus, zu wem? Zu wem sollen wir gehen? Er steht vor dem, der die Antwort ist. Jesus braucht keine Konkurrenz zu scheuen. Zu Jesus will ich gehen. Wohin denn sonst? Wir haben in unserem Leben schon manche Wege beschritten, auf der Suche nach dem Sinn des Lebens, auf der Jagd nach Liebe und Ehre, Reichtum und Glück. Aber was ist, wenn die große Liebe Risse bekommt? Wie verkraften wir es, keine Ehrung, sondern massive Kritik zu bekommen? Und Reichtum? Satter Bauch, hungrige Seele ist zu wenig. Und Glück? Wir können es nicht pachten. Holzwege, Sackgassen, wo finden wir unsere Lebenserfüllung? Wir suchen, was wir nicht finden. Aber wir finden, was wir nicht gesucht haben. Denn wer Jesus begegnet, merkt, dass er der ist, den man eigentlich gesucht hat. Die Frage Jesu von damals geht an uns heute. Ich will wie Petrus antworten. Herr, ich möchte bei dir bleiben. Du hast Worte des ewigen Lebens. In meinem langen Dienst habe ich hin und wieder auch Sterbende begleitet. Auf dem Sterbebett wird manches bereut. Aber ich habe noch nie erlebt, dass jemand bereut hätte, eine Entscheidung für Jesus getroffen zu haben. Jesus, der von uns eine Entscheidung erwartet, hat sich schon längst für uns entschieden. Er ist am Kreuz von Golgatha für uns gestorben. Er ist auferstanden und lebt. Herr, wohin sonst sollten wir gehen?
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uns, o Herr, unser tägliches Licht. Schenke uns von deiner Helligkeit, weil es uns nicht nur an Brot gebricht, sondern um Tröstung in unserer Zeit. Gib uns das Licht,

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1: Apostelgeschichte 20, die Verse 7 bis 16. Am Sonntagabend kamen wir zum Mahl des Herrn zusammen. Paulus sprach zu den Versammelten. Und weil er zum letzten Mal mit ihnen zusammen war, denn er wollte am nächsten Tag weiterreisen, dehnte er seine Rede bis Mitternacht aus. In unserem Versammlungsraum im obersten Stock brannten zahlreiche Lampen. Auf der Fensterbank saß ein junger Mann mit Namen Eutychus. Als Paulus so lange sprach, schlief er ein und fiel 3 Stockwerke tief aus dem Fenster. Als sie ihn aufhoben, war er tot. Paulus aber ging hinunter, legte sich auf ihn, umfasste ihn und sagte, »Macht euch keine Sorgen, er lebt.« Dann ging er wieder hinauf. Er brach das Brot, teilte es aus und aß es mit ihnen. Danach sprach er noch lange mit ihnen und verabschiedete sich erst, als die Sonne aufging. Den jungen Mann aber brachten sie gesund nach Hause und alle waren von großer Freude erfüllt. Wir alle außer Paulus bestiegen ein Schiff und fuhren nach Assos. Dort sollten wir Paulus an Bord nehmen. Er hatte es so angeordnet, weil er die Strecke zu Fuß gehen wollte. Als er in Assos zu uns stieß, fuhren wir gemeinsam nach Mytilene. Von da aus ging es am nächsten Tag weiter bis in die Nähe von Chios. Am Tag darauf legten wir in Samos an und noch einen Tag später erreichten wir Milet. Paulus hatte beschlossen, an Ephesus vorbeizufahren, um nicht zu viel Zeit zu verlieren. Er wollte so schnell wie möglich weiterkommen, um bis Pfingsten in Jerusalem zu sein.
2: Sind Sie gerne allein? Paulus freute sich offensichtlich, nach einer Zeit, in der er viel gepredigt hatte und mit Menschen zusammen war, eine längere Reise allein zu Fuß zu unternehmen. Eine Art paulinischer Jakobsweg, eine Auszeit. Sicher hatte Paulus bei seinem Fußmarsch genug Gelegenheit, sich Gedanken zu machen und mit Gott zu reden. Unsere moderne Zeit ist hektischer als je zuvor. Globalisierung, mobile Telefone, Flugreisen lassen uns im Alltag wenig Gelegenheit, uns solche Auszeiten zu nehmen. Die Zeit rast. Verständlich, dass bewusste Auszeiten, wie zum Beispiel eine Pilgerreise, wieder aktuell werden. Nicht ohne Grund war der Erfahrungsbericht von Harpe Kerkeling über seinen persönlichen Jakobsweg ein Bestseller. Der moderne Mensch wünscht sich Zeit. Zeit, um sich zu sammeln, vielleicht auch unbewusst Zeit, um Gott zu suchen. Für mich ist es ganz wichtig, dass ich mir diese Zeiten nicht nur in großen Abständen genehmige, sondern sie mir ganz bewusst und mitten im Alltag einplane. Genau darum heißt dieses Hörbuch Mittendrin. Von Zeit zu Zeit tut es meiner Seele auch gut, wenn ich mir einen Tag einplane oder ein Wochenende, um es allein mit Gott zu verbringen.
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1: Schönen guten Morgen, liebe Hörerinnen und Hörer. Samuel Bayer begrüßt Sie zu einer weiteren Ausgabe vom ERF Wort zum Tag. Hier geht es um den heutigen Tagesvers aus dem Johannesevangelium, Kapitel 6, die Verse 68 und 69. Dort lesen wir: Simon Petrus antwortete Jesus: Herr, wohin sollen wir gehen? Du hast Worte des ewigen Lebens, und wir haben geglaubt und erkannt, du bist der Heilige Gottes. Was dieser Vers für unser Leben bedeuten kann, das hören wir jetzt von Bärbel Wilde in einer kurzen Andacht unter dem Titel »Wohin sonst?« Ich wünsche ein gutes Zuhören.
2: Es begann mit einer Massenbewegung. 5000 Menschen waren begeistert, weil Jesus sie satt machte. Doch als Jesus sagte, ich bin das Brot des Lebens, schmeckte den Leuten dieser Anspruch nicht. Es bröckelte ab. Schließlich blieben nur noch 12 übrig. Und Jesus erkämpft nicht gegen den Sog der Abwanderung. Er beschwört nicht die letzten 12, bitte lasst mich wenigstens ihr nicht im Stich. Er zwingt sich keinem auf. Er fragt, wollt ihr auch weggehen? Er gibt den Weg frei. Er steht nicht händeringend da wie ein Vereinsvorsitzender, dem die Mitglieder weglaufen. Er bringt sein Angebot nicht nach dem augenblicklichen Trend auf den kleinsten gemeinsamen Nenner, um möglichst viel Akzeptanz zu bekommen. Er bleibt bei seinem Anspruch. Ich bin das Brot des Lebens. Wer Jesus begegnet, kommt nicht an einer Entscheidung vorbei. An ihm scheiden sich die Geister. Wer bei ihm bleiben will, soll es in ganzer Freiheit tun. Nicht unter seelischem Druck, nicht als Ergebnis von psychologischer Beeinflussung, nicht nur aus bloßer Tradition, sondern aus ganzer Überzeugung. Das tut Jesus nicht, weil wir ihm gleichgültig wären. Nein, er will uns, jeden von uns. Aber er gibt uns die Freiheit zu gehen, weil er uns liebt. Er will unsere Liebe, und Liebe kann man nicht erzwingen. Willst du auch weggehen? Heute steht im Lehrtext der Losung die Antwort des Petrus aus dem 6. Kapitel des Johannesevangeliums. Herr, wohin sollen wir gehen? Du hast Worte des ewigen Lebens, und wir haben geglaubt und erkannt, du bist der Heilige Gottes. Gehen manche von Jesus weg, ohne darüber nachzudenken, wo sie überhaupt hinwollen? Das Weggehen scheint ihnen wichtiger zu sein als das Wohin. Thea Eichholz-Müller nimmt in einem Lied die Antwort des Petrus auf. Herr, wohin sonst sollen wir gehen? Wo auf der Welt fänden wir Glück? Niemand, kein Mensch kann uns so viel geben wie du. Du führst uns zum Leben zurück. Nur du schenkst uns Lebensglück. An deinem Tisch wird mein Hunger gestillt. Herr, wohin sonst sollten wir gehen? Eigentlich, sagt Petrus, zu wem? Zu wem sollen wir gehen? Er steht vor dem, der die Antwort ist. Jesus braucht keine Konkurrenz zu scheuen. Zu Jesus will ich gehen. Wohin denn sonst? Wir haben in unserem Leben schon manche Wege beschritten, auf der Suche nach dem Sinn des Lebens, auf der Jagd nach Liebe und Ehre, Reichtum und Glück. Aber was ist, wenn die große Liebe Risse bekommt? Wie verkraften wir es, keine Ehrung, sondern massive Kritik zu bekommen? Und Reichtum? Satter Bauch, hungrige Seele ist zu wenig. Und Glück? Wir können es nicht pachten. Holzwege, Sackgassen, wo finden wir unsere Lebenserfüllung? Wir suchen, was wir nicht finden. Aber wir finden, was wir nicht gesucht haben. Denn wer Jesus begegnet, merkt, dass er der ist, den man eigentlich gesucht hat. Die Frage Jesu von damals geht an uns heute. Ich will wie Petrus antworten. Herr, ich möchte bei dir bleiben. Du hast Worte des ewigen Lebens. In meinem langen Dienst habe ich hin und wieder auch Sterbende begleitet. Auf dem Sterbebett wird manches bereut. Aber ich habe noch nie erlebt, dass jemand bereut hätte, eine Entscheidung für Jesus getroffen zu haben. Jesus, der von uns eine Entscheidung erwartet, hat sich schon längst für uns entschieden. Er ist am Kreuz von Golgatha für uns gestorben. Er ist auferstanden und lebt. Herr, wohin sonst sollten wir gehen?
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1: 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Er ist nicht nur heilig und gerecht, er ist nicht nur der Allmächtige und der Schöpfer des Kosmos, sondern er ist auch unser Vater im Himmel. Davon ist Dr. Charles F. Stanley überzeugt. 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Philipp Giannetti wünscht ein gesegnetes Zuhören.
2: In der Bibel werden für Gott viele, viele Namen gebraucht und jeder dieser Namen beschreibt ein wichtiges Wesensmerkmal oder eine wichtige Eigenschaft Gottes. Es sind nicht einfach nur Namen oder Titel, die willkürlich vergeben wurden, sondern jeder einzelne dieser Namen ist wichtig und bedeutsam. Ich möchte mir heute vor allem einen dieser Namen oder Bezeichnungen Gottes mit Ihnen anschauen, bemerkt Dr. Stanley. Im Alten Testament wird Gott uns als Schöpfer vor Augen gestellt. Er wird als der Alte an Tagen bezeichnet, als der Heilige, der Allmächtige, der Ewige. Er wird der Gott Abrahams, Isaaks und Jakobs genannt, der Fels, die Burg, unsere Zuflucht. Viele verschiedene Namen werden ihm gegeben, aber der Name oder die Anrede, die wir vor allem verstehen müssen, damit sich in unserem Leben tatsächlich etwas ändert und damit wir in der richtigen Beziehung zu Gott leben können, ist dieselbe Anrede, die Jesus oft gebrauchte. Ja, es war sogar seine bevorzugte Anrede. Und das ist die Bezeichnung Gottes als unser Vater. Und genau darum soll es heute in dieser Ansprache gehen, um unseren Vater im Himmel. Warum haben wir heute so oft das Empfinden, dass Gott gar nicht auf unsere Nöte und Bedürfnisse eingeht? Dass unsere Gebete nicht erhört werden? Ich vermute sehr stark, so Dr. Stanley, es liegt unter anderem daran, dass wir den nicht wirklich kennen, mit dem wir in unseren Gebeten reden. Warum lassen wir immer wieder Sünde in unserem Leben zu? Vermutlich, weil wir Gott auch nicht annähernd so gut kennen, wie wir das eigentlich sollten und könnten und wie Gott sich das wünschen würde. Wir wollen uns deshalb heute einige Gedanken über Väter machen und uns dabei besonders die Beziehung anschauen, die Jesus zu seinem himmlischen Vater hatte. Und wie Jesus in seinem Dienst hier auf der Erde versuchte, diesen übernatürlichen Gott zu den Menschen zu bringen. Denn für die Menschen damals, zur Zeit, in der Jesus lebte, da war Gott ja ein ferner Gott, ein heiliger Gott und deshalb auch ein unnahbarer Gott. Im Tempel beispielsweise gab es den Vorhang, der das Allerheiligste vom übrigen Tempel abtrennte. Dort hatte nur der Hohepriester Zutritt und selbst er nur einmal im Jahr. Das unterstrich für die Menschen natürlich diesen Aspekt der Heiligkeit und der Unnahbarkeit Gottes. Und deshalb war es auch so bedeutsam, als dann bei der Kreuzigung von Jesus dieser Vorhang in der Mitte entzweiriss. Aber schon während seines gesamten Dienstes hier auf der Erde versuchte Jesus, uns etwas deutlich zu machen. Und ich hoffe, es gelingt mir, das heute auch etwas deutlich zu machen, so Dr. Stanley. Ich möchte heute besonders zu den Vätern sprechen. Aber ich möchte das mit einer etwas anderen Betonung tun als normalerweise üblich. Und ich werde es auch einige Male wiederholen, damit Sie es auf alle Fälle hören. Ein Kind bekommt seinen tiefsten Eindruck und sein stärkstes Bild über Gott von seinem irdischen Vater. Der stärkste und tiefste Eindruck, den ein Kind von Gott bekommt und der es am nachhaltigsten prägt, bekommt es von seinem irdischen Vater. Wenn also der irdische Vater des Kindes hart und grausam ist oder wenn er dem Kind nie zuhört, wenn er ihm nie Verständnis entgegenbringt, sondern es immer abweist, dann wird das Kind auch mit so einem Bild von Gott, dem himmlischen Vater, aufwachsen. Wenn aber der irdische Vater liebevoll und freundlich ist, wenn er dem Kind zuhört, es ernst nimmt und alles das ist, was ein guter Vater sein sollte, dann wird das Kind natürlich mit einem starken Gefühl der Sicherheit aufwachsen und es wird auch ein völlig anderes Bild von Gott als seinem himmlischen Vater haben. Ich weiß das aus unzähligen Gesprächen und auch aus vielen Büchern, bemerkt Dr. Stanley, aber ich weiß das vor allem aus meinem eigenen Leben und aus eigener Erfahrung. Denn ich wuchs einige Jahre lang ohne Vater auf. Ich hatte einfach keinen Vater und deshalb war auch mein Bild von Gott ziemlich negativ geprägt. Weil ich mich oft einsam und verlassen fühlte, hatte ich auch immer das Gefühl, Gott ist irgendwo da draußen, weit weg. Ich hatte immer das Gefühl, Gott ist ein zorniger Gott und ein strenger Richter, weil mir immer wieder gesagt wurde, nimm dich in Acht, pass auf, dass du nicht sündigst. Wenn du es doch tust, dann wirst du sterben und in die Hölle kommen. Es dauerte nicht nur ein paar Jahre, sondern viele, viele Jahre, bis ich diese negativen Einstellungen Gott gegenüber, die ich gelernt hatte und die mir beigebracht wurden, bis ich sie wirklich und endgültig überwinden konnte. Und ich weiß, das ist nicht nur meine Erfahrung, sondern vielen anderen Menschen geht es ganz ähnlich. Ich habe in all meinen Jahren genug Menschen zugehört, um zu wissen, dass das Verhalten des Vaters, seine Gegenwart oder auch seine Abwesenheit einen unauslöschlichen Eindruck bei seinem Kind hinterlässt und seine Einstellung Gott gegenüber entscheidend prägt. Deshalb ist es so wichtig, dass wir als Väter unseren Kindern ein gutes Beispiel geben und ihnen das Leben vorleben, das sie brauchen. Auf diesem Hintergrund wollen wir uns jetzt mal ansehen, was Jesus über seinen Vater so gedacht und gesagt hat. Denn Vater, das war die Anrede, die Jesus am häufigsten wählte, wenn er mit Gott sprach. Wir werden uns dazu einige Bibelstellen anschauen und wenn Sie möchten, dann schlagen Sie dazu doch Ihre Bibeln mit mir auf. Niemand kannte Gott so gut und so innig, wie Jesus ihn kannte. Und wir sehen, wie Jesus ihn immer wieder als Vater anredete. Er wollte damit den Menschen in seiner Zeit diesen Gott sozusagen nahe bringen. Diesen Gott, der für die Menschen damals vor allem heilig und unnahbar war. Jesus wollte diesen Gott dorthin bringen, wo die Menschen waren. Sie sollten sehen, dass Gott nicht nur dort oben im Himmel ist, sondern dass er unser Vater sein will, der sich nach einer engen und vertrauten Beziehung mit uns sehnt und der sich gerne in unser Leben einmischen möchte. Denn so ein Vater ist Gott. Aber wenn wir ihn nur so sehen, wie die Verfasser des Alten Testaments ihn sahen, dann werden wir diesen Aspekt wahrscheinlich nicht begreifen können. Schauen wir uns also mal an, was Jesus über den Vater sagte. In Matthäus 16, Vers 13 beispielsweise, dort fragt Jesus seine Jünger, wer sagen die Leute, dass der Menschensohn sei? Für wen halten die Leute mich? Die Jünger geben ihm dann einige Antworten, bis schließlich Petrus sagt, du bist Christus, des lebendigen Gottes Sohn. Und Jesus antwortet ihm, selig bist du, Simon, Jonas Sohn, denn Fleisch und Blut haben dir das nicht offenbart, sondern mein Vater im Himmel. Jesus erkennt hier also ganz offiziell an, dass er der Sohn Gottes ist, dass der Gott Abrahams, Isaaks und Jakobs sein Vater im Himmel ist. Nun, wie sprach Jesus ihn an? Wenn Sie möchten, dann schlagen Sie dazu doch einige Verse in der Bibel mit mir auf. Fangen wir im Johannesevangelium an in Kapitel 5. Dort finden wir eine ganze Menge zu dieser Frage. Jesus sagt hier beispielsweise, da antwortete Jesus und sprach zu ihnen, wahrlich, wahrlich, ich sage euch, der Sohn kann nichts von sich aus tun, sondern nur, was er den Vater tun sieht. Denn was dieser tut, das tut gleicherweise auch der Sohn. Denn der Vater hat den Sohn lieb und zeigt ihm alles, was er tut und wird ihm noch größere Werke zeigen, so dass ihr euch wundern werdet. Denn wie der Vater die Toten auferweckt und macht sie lebendig, so macht auch der Sohn lebendig, welche er will. Denn der Vater richtet niemand, sondern hat alles Gericht dem Sohn übergeben, damit sie alle den Sohn ehren, wie sie den Vater ehren. Wer den Sohn nicht ehrt, der ehrt den Vater nicht, der ihn gesandt hat. Denn wie der Vater das Leben hat in sich selber, so hat er auch dem Sohn gegeben, das Leben zu haben in sich selber. Und in Vers 37, immer noch in Kapitel 5, da sagt Jesus dann, und der Vater, der mich gesandt hat, hat von mir Zeugnis gegeben. Immer und immer wieder spricht Jesus hier also von Gott als seinem Vater. Es ist seine bevorzugte Bezeichnung oder auch Anrede, wenn er von Gott oder auch mit Gott redet. Dann gehen wir mal ins Matthäusevangelium, Kapitel 26, Vers 39. Das ist ein ganz wichtiger Vers. Jesus ist im Garten Gethsemane und er sagt, meine Seele ist betrübt bis an den Tod. Und dann heißt es, und er ging ein wenig weiter, fiel nieder auf sein Angesicht und betete und sprach, mein Vater, ist's möglich, so gehe dieser Kelch an mir vorüber, doch nicht wie ich will, sondern wie du willst. Auch hier in dieser Stunde seiner größten Not spricht Jesus Gott als meinen Vater an. Gehen wir weiter ins Lukas-Evangelium, Kapitel 23. Hier möchte ich Ihnen besonders zwei Verse zeigen. Jesus hängt am Kreuz und er schickt noch einmal ein Stoßgebet zu Gott und fleht: Vater, vergib ihnen, denn sie wissen nicht, was sie tun. Und wenig später ruft er noch einmal mit lauter Stimme und sagt: Vater, in deine Hände befehle ich meinen Geist. Sowohl in der frühen Zeit seines Dienstes als auch in den letzten Minuten seines Lebens spricht Jesus Gott als seinen Vater an. Im 17. Kapitel des Johannesevangeliums, da betet Jesus das sogenannte hohepriesterliche Gebet. Jesus redet mit Gott und er sagt: Gerechter Vater. Oder noch einmal zurück ins Matthäusevangelium in Kapitel 11. Dort gibt es einen wunderbaren Abschnitt, in dem deutlich wird, wie sehr Jesus sich um uns sorgt und wie er uns zu sich ruft. Dort lesen wir: Zu der Zeit fing Jesus an und sprach: Ich preise dich, Vater, Herr des Himmels und der Erde. Hier nennt Jesus seinen Vater den Herrn des Himmels und der Erde. Und vorher nennt er ihn gerechter Vater. Interessant ist auch Matthäus 6. Auch in der Bergpredigt nimmt Jesus Bezug auf den Vater. Er spricht über die Nöte und Bedürfnisse der Menschen, die ihm zuhören, und er sagt ihnen: Ihr wisst doch, euer Vater im Himmel weiß ganz genau, was ihr alles braucht. In Vers 25 fordert er seine Zuhörer auf: Sorgt nicht um euer Leben, was ihr essen und trinken werdet. Auch nicht um euren Leib, was ihr anziehen werdet. Warum? Weil er dann sagt: Nach dem allen trachten die Heiden, denn euer himmlischer Vater weiß, dass ihr all dessen bedürft. Jesus erinnert die Menschen also daran, dass Gott ihr himmlischer Vater ist, genauso wie er auch unser himmlischer Vater ist. Einige Verse vorher spricht Jesus über das Beten und über das Almosengeben und er sagt: Und dein Vater, der in das Verborgene sieht, wird dir es vergelten. Und weiter: Wenn du aber betest, so geh in dein Kämmerlein und schließ die Tür zu und bete zu deinem Vater, der im Verborgenen ist. Und dein Vater, der in das Verborgene sieht, wird dir es vergelten. Und in Vers 8 sagt er dann: Darum sollt ihr ihnen, das sind die Menschen, die Gott nicht kennen, darum sollt ihr ihnen nicht gleichen, denn euer Vater weiß, was ihr bedürft, bevor ihr ihn bittet. In all diesen Versen versucht Jesus, den Menschen etwas zu sagen. Er will ihnen deutlich machen: Seht her, der Vater ist euch nicht fern. Er ist nicht unerreichbar. Er ist nicht nur heilig und gerecht, nicht nur allmächtig und allwissend und allgegenwärtig. Er ist nicht nur der erhabene Schöpfer, sondern er ist auch euer himmlischer Vater. Deshalb sagt Jesus dann: Deshalb sollt ihr auch wie folgt beten: Unser Vater im Himmel. Jesus sagt: So sollt ihr Gott anreden, als euren Vater im Himmel. Er ist mein Vater und er ist euer Vater. Und wenn ihr betet, dann betet zu ihm als eurem Vater. Geht in euer Kämmerlein, geht dorthin, wo ihr ungestört seid, und dann betet zu eurem Vater. Aber ich frage mich, sagt Dr. Stanley, wie viele von uns sehen Gott tatsächlich und in erster Linie als ihren himmlischen Vater? Allerdings ist Gott nicht einfach der Vater der Welt. Er ist nicht automatisch der Vater aller Menschen in diesem persönlichen und vertrauten Sinn des Wortes. Es gibt keine universale Bruderschaft, wenn man so will, aller Menschen mit Gott als Vater. Genauso wenig können wir sagen: Der Herr ist mein Hirte, es sei denn, Jesus Christus ist unser persönlicher Retter und Herr. Wir können nicht sagen: Unser Vater im Himmel, und gleichzeitig seinen einzigen Sohn, Jesus Christus, verleugnen. Sondern nur durch Jesus Christus sind wir überhaupt in der Lage zu sagen: Mein Vater im Himmel. Wenn wir an Jesus Christus glauben und ihm unser Leben anvertraut haben, dann haben wir das große Privileg, das Recht und die Autorität, zu dem allmächtigen und souveränen Gott zu kommen und ihn entweder mit den Hunderten von Namen anzureden, die seine Größe und Heiligkeit und seine Macht beschreiben, vor ihm zu stehen oder zu knien oder uns, im Bild gesprochen, auf seinen Schoß zu setzen und zu sagen: Aber lieber Vater, Papa. Und genau um diese Vertrautheit geht es Jesus. Er möchte, dass wir uns mit dem Vater ganz vertraut fühlen. ähnlich wie er das in der Beziehung zu seinem Vater erlebte. Deshalb finden wir immer und immer wieder diesen Gedanken in dem, was Jesus sagt. Jesus benutzte das Wort Vater, weil es wahrscheinlich am besten zum Ausdruck bringt, dass Gott ein wirkliches und persönliches und echtes Interesse an unserem Leben hat. Dass er daran interessiert ist, was Montagmorgen in unserem Leben geschieht. Genauso wie an jedem anderen Tag der Woche. Deshalb fordert er uns auf, bringt eure Anliegen zu dem Vater. Geht zu Gott und sagt, unser Vater im Himmel, geheiligt werde dein Name, dein Reich komme, dein Wille geschehe wie im Himmel, so auf Erden. Unser tägliches Brot gib uns heute und so weiter. So persönlich und vertrauensvoll sollt ihr euch an den Vater wenden. Jesus spricht nur recht selten überhaupt von Gott, sondern sein Gedanke war, Gott ist mein Vater. Und so ist er auch dein Vater. Er ist unser himmlischer Vater, wenn wir eins sind und ihm vertrauen. Jesus wollte, dass seine Jünger und auch wir das wirklich begreifen. Und deshalb wiederholt er das immer und immer wieder. Und eines Tages bittet ihn sogar Philippus und er sagt zu Jesus, Herr, zeige uns den Vater und es genügt uns. Offenbar hatte Jesus die Beziehung zu seinem Vater so wunderbar beschrieben, dass die Jünger den Wunsch hatten, diesen Vater auch besser kennenzulernen. Der Grund, warum ich das so betone, bemerkt Dr. Stanley, ist einfach folgender. Viele Menschen, auch viele Christen, möchten am liebsten noch ein Wunder sehen, noch eine übernatürliche Heilung oder noch mehr geistliche Gaben. Aber was ist mit ihrer Liebe zum Vater, mit einer innigen und vertrauten Beziehung zu ihm? Jesus selbst lebte in einer absolut vollkommenen Beziehung zum Vater und er verbrachte einen großen Teil seines Dienstes damit, uns den Vater vor Augen zu malen. Jesus wusste, was sein Auftrag war, seine Mission, aber er behauptete nie, das aus sich heraus zu tun. Im Johannesevangelium sagt Jesus beispielsweise, ich bin gekommen, damit sie das Leben und volle Genüge haben sollen. Oder im Lukasevangelium, denn der Menschensohn ist gekommen, zu suchen und selig zu machen, was verloren ist. Oder auch im Markusevangelium, denn auch der Menschensohn ist nicht gekommen, dass er sich dienen lasse, sondern dass er diene und sein Leben gebe als Lösegeld für viele. Jesus wusste sehr genau, was sein Auftrag und was seine Sendung war. Aber in Johannes 10 sagt er dann auch, meine Schafe hören meine Stimme und ich kenne sie und sie folgen mir. Und ich gebe ihnen das ewige Leben und sie werden nimmermehr umkommen und niemand wird sie aus meiner Hand reißen. Und dann in Vers 29, mein Vater, der mir sie gegeben hat, ist größer als alles und niemand kann sie aus des Vaters Hand reißen. Ich und der Vater sind eins. Und an anderer Stelle sagt er, niemand kann zu mir kommen, es sei ihm denn vom Vater gegeben. Was Jesus damit deutlich machen will, ist, jeder Mensch, der gerettet wird, ist ein Geschenk des Vaters, der im Leben dieses Menschen gewirkt hat. Das ist nur ein Beispiel. Wenn Sie möchten, dann schlagen Sie doch noch das 15. Kapitel des Johannesevangeliums mit mir auf. Ich lese daraus einige Verse ab Vers 14. Dort sagt Jesus zu seinen Jüngern und zu seinen Nachfolgern, ihr seid meine Freunde, wenn ihr tut, was ich euch gebiete. Ich sage hinfort nicht, dass ihr Knechte seid, denn ein Knecht weiß nicht, was sein Herr tut. Euch aber habe ich gesagt, dass ihr Freunde seid. Denn alles, was ich von meinem Vater gehört habe, habe ich euch kundgetan. Mit anderen Worten, was ich euch gesagt und gelehrt habe, das ist nur das, was der Vater mir gesagt hat. Alles, was ich vom Vater empfangen habe, habe ich euch weitergegeben. Gehen wir nochmal zurück ins 5. Kapitel des Johannesevangeliums und hören Sie, was Jesus dort sagt. Wahrlich, wahrlich, ich sage euch, der Sohn kann nichts von sich aus tun. Erstaunlich, oder? Das sagt Jesus Christus, der Gott ist in menschlicher Gestalt. Er sagt, ich kann nichts von mir aus tun, sondern nur, was er den Vater tun sieht. Denn was dieser tut, das tut gleicherweise auch der Sohn. Denn der Vater hat den Sohn lieb und zeigt ihm alles, was er tut und wird ihm noch größere Werke zeigen, sodass ihr euch verwundern werdet. Auch hier beschreibt Jesus also wieder seine Beziehung zum Vater. So wie in Kapitel 8, dort sagt er, wenn ihr den Menschensohn erhöhen werdet, dann werdet ihr erkennen, dass ich es bin und nichts von mir selber tue, sondern wie mich der Vater gelehrt hat, so rede ich. Und der mich gesandt hat, ist mit mir. Er lässt mich nicht allein, denn ich tue alle Zeit, was ihm gefällt. Würden Sie das auch gerne so sagen können? Ich tue alle Zeit, was ihm, was dem Vater gefällt. Immer wieder beschreibt Jesus also seine Beziehung zum Vater. Ich und der Vater sind eins. Ich kam, um seinen Willen zu tun. Ich tue nichts aus mir selbst, sondern nur das, was ich den Vater tun sehe. Jesus lebte in so einer vollkommenen Einheit mit dem Vater, in so einer engen und vertrauten Beziehung zu ihm, dass er genau wusste, was der Vater wollte. Er konnte seinen Jüngern sagen, ich sage euch nur das, was der Vater mir sagt. Ich habe keine eigenen Pläne, sondern ich bin hier, um den Willen des Vaters zu tun. Ich bin hier, um ihm zu dienen. Das ist die Beziehung zwischen meinem Vater und mir. Wir brauchen auch so einen Blick auf den Vater und so ein Verständnis von ihm. Er ist gerecht und heilig und souverän und der allmächtige Schöpfer des Universums. Aber er ist auch unser Vater im Himmel, liebevoll, fürsorglich. Und er wünscht sich eine enge und vertraute Beziehung zu seinen Kindern.
1: In der Reihe Dranbleiben, Weiterkommen hörten Sie den ersten Teil eines Beitrags unter dem Titel Unser Vater im Himmel, der in Zusammenarbeit mit InTouch Ministries realisiert wurde. Autor der Ausführungen war der US-amerikanische Pfarrer, Theologe und Buchautor Dr. Charles F. Stanley. Ins Deutsche übersetzt und eingesprochen wurde der Beitrag von Pfarrer Martin Wahl. Wenn Sie noch Fragen zum Thema der Sendung haben, kontaktieren Sie unseren Hörerservice. Anschrift und Kontaktdaten folgen im Abspann zur Sendung. Viel Freude mit dem fortlaufenden Programm des ERF Süd wünscht Ihnen Philipp Genetti. Behüt Sie Gott.
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1: Ich habe einen kleinen Freund. Sein Name Tim, sein Alter 3. Neulich haben wir zusammen ein Bilderbuch angesehen. Ein Buch zum Thema Gott erschafft die Welt. Tim kennt das Buch gut. Wir sind gerade beim zweiten Schöpfungstag angekommen und betrachten eine dunkle Seite. Und was hat Gott dann gemacht, frage ich Tim. Souverän und voller Ernst antwortet er, Licht an. Ganz genau, Gott hat das Licht angemacht. Völlig logisch für Tim. Und der Gott, der das Licht angemacht bzw. geschaffen hat, bietet mir an, mich aus meiner Dunkelheit zu befreien, wenn ich mich auf ihn einlasse, auf das, was er mir sagt. Jesus Christus spricht, wer mir nachfolgt, der wird nicht wandeln in der Finsternis, sondern wird das Licht des Lebens haben. Manchmal ist es vielleicht kein grelles Neonlicht, das Gott mir schenkt. Manchmal will das Licht erst entdeckt werden, wenn ich mich in der einen oder anderen scheinbar ausweglosen Situation befinde. Dort, wo ich an Gott und seine Lichtquelle angeschlossen bin, wird sich aber ein Weg zeigen. Das verspricht Jesus ja. Du wirst das Licht des Lebens haben. Manches kann ich in seinem Licht entdecken, was gut war, und anderes, was korrigiert werden muss. In seinem Licht, in seiner Nachfolge, rückt mein Leben ins rechte Licht. Meine Finsternis kann korrigiert werden, auch wenn das neue Licht vielleicht manchmal nur sehr schwach und zögerlich scheinen möchte. Im Gespräch mit Jesus entdecke ich aber, dass es real vorhanden ist. Du, Herr, lässt mich nicht im Dunkeln tappen. Nein, du sorgst dafür, dass mir ein Licht aufgeht. Gott macht Licht an, würde Tim sagen. Und das nehme ich als bare Münze für mein Leben.

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1: Hier zieht's, sagt einer im übervollen Bus, als jemand lüftet. Und fast zwangsläufig kommt von irgendwo die Erwiderung: Dreh dich um, dann schiebt's. Ich versuche mich bei diesem Witz mit Barbarossa-Bart noch zu einem Schmunzeln zu zwingen. Schön wär's, wenn das so einfach ginge. Wenn auch im übertragenen Sinn eine einfache Kehrtwendung den Gegenwind in einen Rückenwind verwandeln könnte. Manchmal wünschen wir uns das. Überall Gegenwind, garstige Menschen, zu viel Arbeit oder gar keine, Gesundheitsprobleme, ein eiskalter Wind bläst uns ins Gesicht. Viel angenehmer der Rückenwind. Erfolg, Lob, frohe Erwartung treiben uns voran und alles geht wie von selbst. Aber einfach umdrehen, um aus Gegenwind Rückenwind zu machen, geht nicht. Dann hätten wir ja ein anderes Ziel. Wenn wir dahin wollen, wo der Wind herkommt, gibt's nur eins, dagegen ankämpfen. Oder wir verzichten eben auf das Ziel und suchen uns eins da, wo der Wind hinbläst. Das ist besonders eine wichtige Entscheidung, wo es nicht nur um Etappenziele des Alltags geht, sondern um das Endgültige, im wahrsten Sinn des Wortes am Ende Gültige. Wer kein Ziel hat, lässt sich treiben. Und wer sich treiben lässt, hat immer den Wind für sich. Das ist zwar bequem, aber dumm. Ich möchte das Ziel der Ewigkeit nicht aus dem Auge verlieren. Da darf ich mich nicht treiben lassen. Da weht mir manchmal der Wind ganz schön ins Gesicht. Aber was soll's? Schließlich will ich mir nicht von der Zeitströmung mein Ziel vorschreiben lassen.

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Pfarrer Wilhelm Busch wurde 1897 in Elberfeld in Deutschland geboren. Nach seinem Schulabschluss diente er als junger Offizier im Ersten Weltkrieg. Dort fand er zum Glauben an Jesus Christus. Später studierte er Theologie in Tübingen. Ab 1924 war er als Pfarrer in einem Bergarbeiterbezirk in Essen tätig. 1919 wechselte er Stelle und wurde für über 3 Jahrzehnte Jugendpfarrer. Nach dem Zweiten Weltkrieg wurde Pfarrer Wilhelm Busch als vielreisender Referent über seine Heimat hinaus immer bekannter. Viele seiner Zuhörer liebten die kleinen Geschichten, die Busch stets mit sich brachte. Als er einmal gefragt wurde, wo er all diese her hätte, antwortete er schlicht: Man erlebt halt so viel. 33 seiner Geschichten und Anekdoten sind im CLV-Verlag als Buch und Hörbuch erschienen. 5 davon präsentiert Ihnen Daniel Kopp bei uns hier im Buch der Woche im ERF Süd. Mein Name ist Philipp Giannetti. Ich wünsche Ihnen damit einen wohlklingenden Hörgenuss. Schön, dass Sie dabei sind.

Das habe ich noch nie erlebt. Nein, diesen schrecklichen Morgen im Jahre 1940 werde ich nie vergessen können. Da machte die Gestapo einen ganz großen Schlag gegen die Jugendarbeit unserer Stadt. In meinem Büro erschienen zwei finstere Männer, stöberten in allen Akten, beschlagnahmten verdächtiges Material und fuhren schließlich mit allen Schreibmaschinen davon. Mir war der Kopf noch ganz benommen. Da schellte es. Eine weinende Frau kam an, die Mutter eines treuen Mitarbeiters. »Bei uns sind sie gewesen und haben alle Schränke ausgeleert und alle Schubladen umgekippt. Und dann haben sie einen Ball gefunden. Da haben sie erklärt, jetzt haben wir den Beweis dafür, dass hier verbotener Sport getrieben wird.« Sie war noch nicht fertig, da erschien ein Vater mit einem ähnlichen Bericht. Der Schreck stand ihm ins Gesicht geschrieben, und ich dachte, die müssen böse gewütet haben, wenn ein starker Mann so verstört wird. Am Ende waren 40 bis 50 Leute versammelt. Bei allen meinen freiwilligen Mitarbeitern waren die Beamten eingebrochen, hatten verwüstende Hausdurchsuchungen durchgeführt und wilde Drohungen ausgesprochen. Wir haben dann ein Wort Gottes zusammen gelesen, von der Stadt Gottes, die fein lustig bleiben soll, auch wenn die Berge wanken. Danach haben wir zusammen gebetet. Getröstet verließen sie mich. Und doch mit Furcht im Herzen, was daraus werden würde. Nun, es ist eigentlich gar nichts daraus geworden. Vielleicht wollte man den jungen Leuten und ihren Eltern nur ein wenig den Mut zur Mitarbeit im Jugendwerk nehmen. Aber eine kleine Geschichte ist im Zuge dieser Sache geschehen, die es wert ist, dass sie erzählt wird. Zunächst also wurden all die jungen Männer zu einem Verhör bestellt und in langen, quälenden Verhandlungen vernommen. Und am Ende kam ich selbst an die Reihe als verantwortlicher Leiter. Mit Herzklopfen stand ich wieder in dem Raum, in dem ich schon so viele schwere Stunden erlebt hatte. Lange schaute mich der verhörende Beamte schweigend an. Dann atmete er auf einmal tief auf und sagte, eine tiefe Erschütterung war seinen Worten abzuspüren, »Jetzt habe ich 50 Ihrer Jungen verhört. Und dabei ist etwas geschehen, was ich noch nie erlebt habe. Keiner von den 50 hat mich angelogen. Alle haben lieber zu ihrem eigenen Schaden ausgesagt, als dass sie eine Lüge gesagt hätten. Dass es so etwas gibt...« Mir wurde das Herz fröhlich. Oh, ihr Jungen, musste ich denken. Ihr habt gewaltiger gepredigt als mancher berühmte Evangelist. Ihr habt das Gewissen dieses verhärteten Mannes angerührt. Der Beamte saß schweigend auf einem Stuhl. Armer Mann, hätte ich gern zu ihm gesagt, wenn das möglich gewesen wäre. Denn es streifte mich in diesem Augenblick eine Ahnung, wie furchtbar eine Welt ist ohne Christus.

Kleine Gottesboten. Ein Lied in der Bahnhofshalle. Ein getrösteter Bergmann. Es war vormittags, so gegen 9 Uhr. Ich ging quer durch die große Bahnhofshalle. Meine rechte Hand hielt mein kleiner Junge. An die linke klammerte sich mein Töchterlein fest, damit es im Gedränge nicht losgerissen würde. Die weite Halle machte auf die beiden kleinen Trabanten sichtlichen Eindruck. Das dumpfe Gemurmel der Menschenmenge gab einen verworrenen Widerhall. Da meinten die beiden, sie müssten doch einmal ausprobieren, ob ihre Stimmen auch so schön hallen in diesem weiten Raum. Also stieß bald der Junge, bald das kleine Mädchen einen hellen Juchzer aus. Und sie freuten sich königlich an dem gewünschten Erfolg. Aber so ein Juchzer ist schnell vorüber. Und darum war der Genuss immer nur kurz. Um ihn auszudehnen, gingen sie zu einem Lied über. Das kleine Mädchen stimmte an und der Junge fiel mit seiner lauten, hellen Stimme ein: Harre meine Seele, harre des Herrn. Alles ihm befehle, hilft er doch so gern. Das war natürlich eine ungewohnte Melodie, vormittags um 9 Uhr in der Bahnhofshalle. Wenn da eine Lokomotive gellend zischte, wenn ein Zigarettenverkäufer brüllend seine Ware anpries, wenn ein Bursche unbekümmert den allerneuesten Schlager pfiff, da drehte sich natürlich kein Mensch um. Aber ein geistliches Lied in der Bahnhofshalle, schallend gesungen von zwei hellen Kinderstimmen, das gab schon einiges Aufsehen. Etliche lächelten. Ein paar guckten verlegen. Wieder andere schüttelten den Kopf. Die Kinder ließ das völlig unbekümmert. Fröhlich sangen sie weiter: Größer als der Helfer ist die Not ja nicht. Da ging ein Bergmann vorbei. Er hatte wohl den Weg quer durch die Bahnhofshalle gewählt, um schneller heimzukommen. Mit seinem müden Gang, seinem gesenkten Kopf und den hängenden Schultern sah er aus, als wenn unsichtbare Lasten auf ihn drückten. Die Kaffeetöte auf seinem Rücken zeigte, dass er von der Schicht kam. Jetzt drang der Gesang an sein Ohr. Er blieb stehen. Ernst schaute er auf die Kinder. Es war, als wolle er dieses Lied in sich hineintrinken. Rett auch meine Seele, du treuer Gott! Dann ging er weiter. Ganz anders auf einmal, als wenn er aus einer Quelle getrunken hätte. Und da wusste ich, dass die beiden Kinder in aller Unbekümmertheit und Ahnungslosigkeit etwas Großes vollbracht hatten. Am Nachmittag besuchte mich ein lieber Gast von auswärts. »Mann«, sagte er, »ich muss dir mal eine köstliche Geschichte erzählen. Heute Morgen, als ich auf eurem Hauptbahnhof ankam, war ich ein sehr verdrießlicher und sorgenbeladener Mann. Es war mir Verschiedenes quergegangen. Und als ich nun so recht betrübt durch die Sperre gehe, da klingt es an mein Ohr, in allen Stürmen, in aller Not wird er dich beschirmen, der treue Gott.« Das hallte durch die Bahnhofshalle, als wenn vom Himmel herab eine Stimme zu mir sprechen wollte. Es müssen wohl Kinder gewesen sein, die irgendwo sangen. Ich habe sie im Gedränge nicht sehen können. Aber ich habe da alle meine Sorgen auf meinen himmlischen Herrn geworfen und bin fröhlich weitergegangen. Ich aber bin schnell zu meinen Kindern gelaufen und habe ihnen einen kräftigen Kuss gegeben.

unterm Gestein. Mein Freund Josef X. nimmt es mir nicht übel, wenn ich hier eine Geschichte von ihm wiedergebe, erzählt er sie doch selbst gern. Und er ist, wie ich, der Überzeugung, dass manch einer dadurch Wichtiges lernen kann. Ich war damals Pfarrer in einem Bergarbeiterbezirk. Eines Morgens verlangt ein Mann, mich zu sprechen. An den feinen blauen Narben, an Gesicht und Händen erkenne ich sofort den Bergmann. Das sind die Spuren, die die unterirdische Arbeit an der Kohle hinterlässt. Herr Pfarrer, sagt er zu mir, darf ich Ihnen mal eine Geschichte erzählen? Gewiss, bitte. Sehen Sie, ich bin Bergmann. Dann noch Familienhaupt und Vater von 3 Kindern. Sonst ist von mir nicht viel mehr zu sagen, als dass ich ein ganz gottloser Mensch bin. Um Gott und die Religion habe ich mich nie mehr gekümmert, außer wenn ich fluche. Sie wissen ja, wie die Bergleute fluchen können. Sie fluchen, wenn sie einfahren, sie fluchen, wenn sie ausfahren. Dann ist noch zu sagen, dass ich auch gern einen trinke und in den Kneipen sitze. So, und nun kommt die Geschichte. Also, ich bin eines Tages vor Ort. Es war an der Stelle furchtbar eng und niedrig. Während ich arbeite, höre ich plötzlich ein merkwürdiges Knirschen und Knacken. Erschrocken schaue ich auf. Aber ehe ich noch recht überlegen kann, bricht das Gestein über mir zusammen. Erschrocken rufe ich noch laut, ach Gott! Dann ist es dunkel und ich weiß nichts mehr. Als ich wieder zu mir komme, liege ich schwer verbunden in einem Krankenhausbett. Langsam besinne ich mich und bin sehr verwundert, dass ich hier liege, denn so eine Sache geht in den meisten Fällen mit einem Todesfall aus. Ein paar Tage später kommen dann meine Kumpels zu mir ins Krankenhaus und erzählen, was alles passiert sei. Einer in der Nähe hätte noch meinen Schrei gehört, schnell Hilfe geholt, dann hätten sie mich ausgegraben, schwer zerschunden, aber doch lebendig. Als meine Kumpels mich wieder einmal besuchen, meint einer lachend, »Du bist mir ein schöner Idiot. Weißt du, was du im Pütt unten gerufen hast, als das Gestein herunterkam? Ach Gott, das habe ich deutlich gehört. Gott hat dich aber nicht retten können. Aber wir, deine Kumpels, wir haben dich rausgebuddelt und gerettet.« Alles lacht, ich auch. Und ich wurde in meiner Gottlosigkeit bestärkt. Ich wurde auch wieder gesund und fing wieder an zu arbeiten. Aber wenn ich nun von der Morgenschicht komme, gegessen habe und ein wenig im Bett liege, dann, ja sehen Sie, dann fängt in meinem Hirn ein merkwürdiger Gedanke an zu bohren. Bis hierher hat er erzählt. Jetzt aber stockt die Rede. Er gerät in tiefes Nachsinnen. »Was ist denn das für ein Gedanke?« unterbreche ich die Stille. Er fährt aufgebracht fort. »Ja, das ist so. Meine Kameraden haben ja ganz recht. Sie haben mich rausgebuddelt. Aber das ist ja gar nicht alles. Wenn einer unter das Gestein kommt, wie ich, dann ist er in den meisten Fällen tot. Und ich bin nicht tot. Wie durch ein Wunder bin ich am Leben geblieben. Und nun quält mich die Frage, wer hat mich so lange unter dem Gestein am Leben erhalten?« Fragend schaut er mich an. Da muss ich lachen. Ich schlage ihm auf die Schulter. »Oh Mann«, sage ich. »Das wissen Sie ja ganz genau. Sprechen Sie es nur ruhig aus.« »Das war Gott. Seine gnädige Hand hat Sie gerettet. In wie viel Not hat nicht der gnädige Gott über dir Flügel gebreitet?« »Ja«, meint er, »das habe ich mir auch gedacht.« »Aber das ist nun nicht alles«, sage ich. »Meinen Sie denn, Gott habe Sie erhalten, damit Sie Ihr altes Leben weiterführen? Oh nein! Diese Errettung ist ein Ruf Gottes an Sie. Den sollten Sie auf keinen Fall überhören.« Da springt er auf. »Das ist es ja, worüber ich immer nachdenken muss, aber ich weiß nicht, wie das weitergeht.« Nun darf ich ihm zeigen, wie das weitergeht. Wir nehmen die Bibel vor und ich zeige ihm Jesus. Und als ein anderer Mensch ging er von da an durch die Welt.

0: Den Pfaffen und den Spatzen. Erlebnis unter modernen Heiden. Endlos reiht sich Haus an Haus. Immer 5 Stockwerke hoch. In dem einen Stockwerk spielt das Grammophon kreischend einen Schlager. Im nächsten liegt ein sterbender Mann. Im dritten spielt in großer Enge ein Rudel blasser Kinder. Jedes Stockwerk hat seine Menschen, seine Schicksale, seine Freude und viel bitteres Leid. Einen Nachmittag lang bin ich dahin durchgegangen, habe die Menschen besucht. Nun stehe ich ganz oben im 4. Stock vor einer engen Tür. Junge, Junge, was ist denn da los? Frage ich mich selbst. Hinter der Tür ist ein Krach, als wenn die Welt unterginge. Ein paar singen. Aber das Singen wird übertönt von Geschrei. Jeder scheint da ein Redner zu sein. Von Lachen und vom Juchzen der Frauenstimmen. Ich gebe mir selbst einen Rippenstoß. Nur Mut, alter Junge. Mein Anklopfen hört keiner. Da trete ich so ein und sehe, was los ist. Ein großes Schnapsgelage mit all seinen Folgen. Allerdings so richtig betrunken scheint mir noch keiner. Sie sind nur alle sehr fröhlich? Nein, Schnaps macht nicht fröhlich, aber angeheitert. Als ich eintrete, verstummt der Lärm für einen Augenblick. Fragende Gesichter richten sich auf mich. Dann hat mich einer erkannt. »Der Pfarrer!« ruft er halb lachend, halb erschrocken. Und einer fährt heraus. »Passt auf, der will uns auf den Himmel vertrösten!« Alles lacht. Und kreischend schreit eine Frau. »Herr Pfarrer, den Himmel überlassen wir Ihnen und den Spatzen!« Wildes Gelächter. Mich packt der Grimm. »Es ist nicht wahr!« schreie ich nun in den Lärm. »Ich denke nicht daran, euch auf den Himmel zu vertrösten.« »Nanu«, sagt einer erstaunt, »ich denke, dazu sind die Pfaffen da.« Alles stimmt ihm zu. Wozu die Pfaffen da sind, fahre ich fort, weiß ich nicht. Aber das weiß ich, dass ich euch nicht auf den Himmel vertrösten will. Ich denke ja gar nicht daran. Ich wandte mich zu der Frau. »Sehen Sie, Sie wollen den Himmel mir und den Spatzen überlassen. Überlassen kann man einem anderen nur, was einem gehört. Doch der Himmel gehört Ihnen ja gar nicht.«
1: »Ja, Mensch, was wollen Sie denn dann von uns?«
0: schreit ein halb Angesäuselter. »Was ich will. Ich will euch nur sagen, dass keiner, aber auch keiner von euch da hinkommt. Ihr könnt da ja gar nicht hinein, so wie ihr seid. Ihr braucht euch gar keine Mühe zu geben, dem Reich Gottes zu entlaufen. Ihr seid schon draußen. Ihr seid schon verlorene Leute. In meiner Bibel steht, wisset ihr nicht, dass die Ungerechten werden das Reich Gottes nicht ererben? Lasset euch nicht verführen. Weder die Hurer, noch die Abgöttischen, noch die Ehebrecher, noch die Weichlinge, noch die Knabenschänder, noch die Diebe, noch die Geizigen, noch die Trunkenbolde, noch die Lästerer, noch die Räuber werden das Reich Gottes ererben. In dem Zimmer war es still geworden. »Das haben wir nicht gewusst«, murmelte einer. »Das habe ich mir gleich gedacht«, lachte ich ihn an. »Darum bin ich ja auch hierher gekommen. Und nun lasst mich einmal ein wenig sitzen. Ich habe euch noch mehr zu sagen. Ich muss euch doch sagen, wie ihr gerettet werden könnt.« Und dann erzählte ich die Geschichte von dem verlorenen Sohn, der so verloren war, dass er schließlich bei den Schweinen landete. Ja, und dann machte er sich auf und ging zum Vater. Und der Vater? Was sagte der? Der lief ihm entgegen und küsste ihn. Und ich erzählte ihnen, wie der für uns gekreuzigte Sohn Gottes die Arme ausbreitet gegenüber allen verlorenen Sündern. Ich bin der Weg und die Wahrheit und das Leben. Und ich erzählte ihnen, wie der Herr Jesus die Dirne aus dem Schmutz geholt und ihr alles vergeben hat. Wie er den Zachäus von seinen Geldsäcken befreit hat, wie er den Raubmörder am Kreuz in letzter Stunde gerettet hat. Und ich erzählte ihnen, dass der Herr nahe ist allen, die ihn anrufen. Allen, die ihn mit Ernst anrufen. Dann ging ich. Vielleicht fragt nun einer, haben Sie den Ruf gehört? Ach, das ist nicht die entscheidende Frage für dich, mein Hörer. Frage dich lieber selbst, habe ich ihn denn gehört? Und will ich ihm folgen?

0: Zirkus Sarasani. Der Fernsprecher schrillt. Herr Pfarrer, in Ihrem Bezirk steht zurzeit der Zirkus Sarasani. Da ist vorgestern eine Amerikanerin gestorben. Sie müssen die Beerdigung übernehmen. Zeit und Stunde werden ausgemacht. Am nächsten Tag stehe ich bei der Friedhofskapelle. Da ist der Sarg. Eine große amerikanische Flagge bedeckt ihn. Ein Wärter tritt zu mir. Wissen Sie, dass es sich um eine Indianerin handelt? Ihr Zelt, in dem sie in dem großen Zirkuslager wohnte, hat Feuer gefangen und an den Brandwunden ist sie gestorben. Eine Indianerin? War sie wohl Christin? Und welche verschlungenen Wege führten sie wohl von den Steppen Nordamerikas zu uns? Ehe ich noch alle auf mich einstürmenden Gedanken ordnen kann, höre ich draußen Musik. Ich eile hinaus. Ein buntes Bild. Da kommt der ganze Zirkus anmarschiert. Voran drei farbige Musikkapellen. Dahinter der Zirkusdirektor. Dann kommen die Indianer. An der Spitze der hochgewachsene Häuptling. Hinter ihm die anderen Männer und Frauen seines Stammes, große, hagere Gestalten im Schmuck der Adlerfedern. Dahinter ein endloser Zug. Kosaken und Tataren. Chinesen und Japaner. Rifkabülen aus Nordafrika und Cowboys aus den Vereinigten Staaten. Farbige Tänzerinnen. Besonders fällt mir eine Reihe junger Mädchen in Reithosen und Sporenstiefeln auf, deren Gesichter über und über geschminkt und gepudert sind. Sie alle füllen schwatzend und lärmend die enge Friedhofskapelle. Das Gedränge ist groß. Die jungen Reitmädchen setzen sich auf die Fensterbank, um von da oben alles sehen zu können. Und dann stellt mich der Zirkusdirektor dem Indianerhäuptling vor. Ein seltsames Bild. Der Pfarrer in seiner Amtstracht, dem der Indianerhäuptling in voller Bemalung die Hand drückt. Aber dann fällt mir meine Leichenrede schwer aufs Herz. Eine solche Beerdigung habe ich noch nie erlebt. Es wird gut sein, wenn ich dem fahrenden Volk ein Wort von der Wanderschaft des Erdenlebens sage und von der großen Ewigkeit. Wird das aber möglich sein? Zaghaft wende ich mich an den Zirkusdirektor. Sagen Sie doch bitte, verstehen die Leute denn Deutsch?
1: Ha, ich bewahre, lacht er.
0: Und auch Englisch verstehen nur ein paar von ihnen. Da sind viele Ausländer drunter, die nur ihre Muttersprache verstehen. Die verständigen sich mit mir durch ihren englisch sprechenden Dolmetscher. Reden Sie nur irgendetwas, es versteht doch niemand. Da kommt eine große Verzagtheit über mich. Das wäre ja sinnlos, wenn ich reden sollte, was kein Mensch versteht. Nun, dann will ich wenigstens zu denen reden, die mich doch verstehen müssen. Der Zirkusdirektor und dieser und jener unter den Deutschen. Sie werden lange nicht in der Kirche gewesen sein. Denen will ich ein Ewigkeitswort sagen. So lese ich ein Bibelwort und sage ein paar Sätze. Die Versammlung ist schrecklich unruhig. Die Mädchen dort oben auf der Fensterbank beschäftigen sich mit Taschenspiegeln, Lippenstift und Puderquaste. Nun, es muss auch langweilig sein, wenn man eine Rede nicht versteht. Ich spreche von dem traurigen Schicksal dieser Indianerin, die nun in einem fremden Land ihr Grab findet. Ihr, die ihr immer umherzieht durch alle Länder, ihr alle seid heimatlose Leute. Aber euch möchte ich sagen, dass dafür die ewige Heimat zu euch gekommen ist. Unsere Seele ist zu Hause, wenn sie bei Jesus ist. Da geschieht etwas ganz Seltsames. Als ich den Namen Jesus ausspreche, geht's wie eine Bewegung durch die Versammlung. Das ist ein Wort, das sie alle verstehen. Und beim Klang des Wortes Jesus horchen sie auf. Aber ich merke sofort, es ist nicht nur deshalb, weil der Name allen bekannt ist. Er hat eine ganz eigentümliche Gewalt. Die Indianer neigen sich. Die unruhigen Asiaten werden ganz still. Die Russen schauen mich mit großen Augen an. Da habe ich nun auf einmal meine Leichenrede gefunden. Sie kann von nun an nur noch ein Wort sein. Dieser große Name Jesus. So sage ich einen Satz nach dem anderen. Es kommt mir nur mehr auf den Namen Jesus an. Immer wieder verneigen sich die Indianer. Ganz still ist's mit einem Mal in der Versammlung. Meine Augen gehen zu den leichtfertigen Mädchen. Verschwunden sind Lippenstift und Spiegel. Der einen laufen die hellen Tränen übers Gesicht.
1: Eine andere stützt den Kopf in die Hände. Ob ihre Gedanken wohl zurückgehen in eine reinere Jugendzeit, wo sie zum ersten Mal den Namen Jesus hörte? Und während ich weiter den Namen Jesus verkündige und all diese Menschen aus den verschiedensten Teilen der Welt vor ihm still werden, ist mir's, als erlebte ich schon ein Stücklein von dem, was am Ende einmal sein wird. Dass in diesem Namen sich beugen sollen aller derer Knie, die im Himmel und auf Erden und unter der Erde sind.
2: In der Reihe Buch der Woche hörten Sie heute einige Erzählungen von dem bekannten Jugendpfarrer Wilhelm Busch. Erstmals veröffentlicht wurden jene 1947. In der 7. Auflage ist das Buch unter dem Titel Kleine Erzählungen, aus dem wir Ihnen heute eine Auswahl gelesen haben, im CLV Verlag erschienen. Darin enthalten sind insgesamt 33 Geschichten. Das Buch umfasst 112 Seiten und kostet 10,90 Euro. Außerdem sind die Erzählungen auch als Hörbuch erhältlich. Die MP3-CD hat eine Spieldauer von 2,5 Stunden und kostet 7,60 Euro. Sowohl das Buch als auch die MP3-CD erhalten Sie in der EHF-Buchhandlung Buchgalerie in Meran in den unteren Lauben Nummer 315 oder online unter www.buchgalerie.com. In der nächsten Ausgabe vom Buch der Woche hören Sie Auszüge aus dem Buch Jakob von der Bestsellerautorin Damaris Koffmehl. Bis dahin bleiben Sie unbedingt dran. Wir begleiten Sie weiter durch den Tag mit schwungvoller Musik und wertvollen Hörbeiträgen über Gott und die Welt. Mit dem nächsten Lied verabschiede ich mich vom Mikrofon. Behüt Sie Gott, wünscht Philipp Genetti.

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1: Haben Sie schon mal versucht, auf einem Bein zu laufen? Oder besser, zu hüpfen? Für ein Weilchen geht's ganz gut, aber auf längeren Strecken wird's unbequem. Oder bei der nächsten Treppe. Das Gleichgewicht zu halten, gar nicht so leicht. Und wenn Sie stolpern, ich meine, auch beim ganz normalen Laufen, dann liegt's immer daran, dass mindestens ein Bein nicht da den Boden trifft, wo es gleichgewichtstechnisch hingehört. Sie geraten ins Straucheln, tja, und dann fallen Sie. Nichts ist für einen aufrechtgehenden Menschen so wichtig, als dass er seine beiden Beine auf dem Boden hat. Oder beim Laufen mindestens eins zur Zeit, dafür rechtzeitig und am rechten Platz. Das wussten auch schon die weisen Sammler des Sprüchebuchs im Alten Testament. Da findet sich folgender Satz: Der Herr behütet deinen Fuß, dass er nicht gefangen werde. Ein schönes Bild, denn alles Straucheln beginnt damit, dass ein Fuß beim Laufen nicht mehr zur rechten Zeit am rechten Platz ist. Wenn man einen Menschen zu Fall bringen will, muss man ihm nur ein Bein stellen, also das Bein wegziehen, auf das er beim Laufen sein Gleichgewicht verlagern will. Und hier für alle, die Gott treu sind, die Zusage Gottes.

Der Herr behüte deinen Fuß oder im heutigen Sprachgebrauch dein Bein, damit dir keiner ein Bein stellen kann, dich aus dem Gleichgewicht bringen kann. Der Herr passt darauf auf, dass dich keiner beim Laufen in Straucheln bringt, sondern du deinen Weg sicher gehen kannst. Eine ganz griffige Zusage. Der Herr behüte deinen Fuß, dass er nicht gefangen werde. Heute und jeden Tag.

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1: Apostelgeschichte 20, die Verse 7 bis 16. Am Sonntagabend kamen wir zum Mahl des Herrn zusammen. Paulus sprach zu den Versammelten. Und weil er zum letzten Mal mit ihnen zusammen war, denn er wollte am nächsten Tag weiterreisen, dehnte er seine Rede bis Mitternacht aus. In unserem Versammlungsraum im obersten Stock brannten zahlreiche Lampen. Auf der Fensterbank saß ein junger Mann mit Namen Eutychus. Als Paulus so lange sprach, schlief er ein und fiel 3 Stockwerke tief aus dem Fenster. Als sie ihn aufhoben, war er tot. Paulus aber ging hinunter, legte sich auf ihn, umfasste ihn und sagte: »Macht euch keine Sorgen, er lebt.« Dann ging er wieder hinauf. Er brach das Brot, teilte es aus und aß es mit ihnen. Danach sprach er noch lange mit ihnen und verabschiedete sich erst, als die Sonne aufging. Den jungen Mann aber brachten sie gesund nach Hause und alle waren von großer Freude erfüllt. Wir alle außer Paulus bestiegen ein Schiff und fuhren nach Assos. Dort sollten wir Paulus an Bord nehmen. Er hatte es so angeordnet, weil er die Strecke zu Fuß gehen wollte. Als er in Assos zu uns stieß, fuhren wir gemeinsam nach Mytilene. Von da aus ging es am nächsten Tag weiter bis in die Nähe von Chios. Am Tag darauf legten wir in Samos an und noch einen Tag später erreichten wir Milet. Paulus hatte beschlossen, an Ephesus vorbeizufahren, um nicht zu viel Zeit zu verlieren. Er wollte so schnell wie möglich weiterkommen, um bis Pfingsten in Jerusalem zu sein.
2: Sind Sie gerne allein? Paulus freute sich offensichtlich, nach einer Zeit, in der er viel gepredigt hatte und mit Menschen zusammen war, eine längere Reise allein zu Fuß zu unternehmen. Eine Art paulinischer Jakobsweg, eine Auszeit. Sicher hatte Paulus bei seinem Fußmarsch genug Gelegenheit, sich Gedanken zu machen und mit Gott zu reden. Unsere moderne Zeit ist hektischer als je zuvor. Globalisierung, mobile Telefone, Flugreisen lassen uns im Alltag wenig Gelegenheit, uns solche Auszeiten zu nehmen. Die Zeit rast. Verständlich, dass bewusste Auszeiten, wie zum Beispiel eine Pilgerreise, wieder aktuell werden. Nicht ohne Grund war der Erfahrungsbericht von Harpe Kerkeling über seinen persönlichen Jakobsweg ein Bestseller. Der moderne Mensch wünscht sich Zeit. Zeit, um sich zu sammeln, vielleicht auch unbewusst Zeit, um Gott zu suchen. Für mich ist es ganz wichtig, dass ich mir diese Zeiten nicht nur in großen Abständen genehmige, sondern sie mir ganz bewusst und mitten im Alltag einplane. Genau darum heißt dieses Hörbuch Mittendrin. Von Zeit zu Zeit tut es meiner Seele auch gut, wenn ich mir einen Tag einplane oder ein Wochenende, um es allein mit Gott zu verbringen.
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Erziehen heißt auch Konsequenzen ziehen und erzogen werden heißt sich den Folgen des eigenen Tuns stellen. Das weiß jeder Erwachsene aus eigener Erfahrung. Mir fallen dazu einige Beispiele ein, wenn ich an meine Kindheit denke. Fehler haben Konsequenzen und aus Fehlern lernt man ja bekanntlich am besten. Das Volk Israel hat gegenüber Gott viele Fehler gemacht. Schließlich sagt Gott durch den Propheten Jeremia folgenden Satz: Euch strafe ich nur, wie ihr es verdient habt, denn ungestraft kann ich euch nicht lassen. Ist das der einzige Grund für die Strafe, weil sie es verdient haben? Der Text erweckt den Eindruck, aber die eigentliche Begründung steht in den wenigen Sätzen vor diesem Vers. Da lässt Gott durch denselben Propheten ausrichten: Ich, der Herr, bin bei euch, ich helfe euch, alle Völker, unter die ich euch zerstreut habe, werde ich vernichten, aber niemals euch. Die Strafe ist nichts anderes als eine Hilfe. Wie oft erleben Kinder die Hilfe ihrer Eltern nur als Strafe? Den tieferen Sinn aber können sie nicht sehen. Das ist so, weil ihnen der Weitblick fehlt und sie das langfristige Ziel nicht vor Augen haben. Das besteht in der Fähigkeit, gute Entscheidungen zu treffen und ein gelingendes Leben zu führen. Gott wünscht auch ihnen ein gelingendes Leben. Lassen Sie ihn Anteil haben, auch wenn es manchmal wehtun wird.

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1: Kinder sind laut, sie lärmen, lachen und stören oft die Andacht der Erwachsenen. Kinder sind unruhig und können nicht stillsitzen. Erwachsene finden das störend. Kinder sind oft dreckig, sie manchen gerne im Dreck und bekleckern sich beim Essen. Erwachsene nennen das unanständig. Kinder sind ehrlich, sie sagen direkt ihre Meinung und zeigen, was sie empfinden. Erwachsene finden das unhöflich. Und ausgerechnet die Kinder sollen den Erwachsenen Vorbild sein. Sie haben Erwachsenen etwas voraus, auf das Jesus ausdrücklich hinweist. Jesus stellt Kinder als Beispiel vor. Lasset die Kinder zu mir kommen und wehret ihnen nicht, denn solchen gehört das Reich Gottes. Kinder zum Vorbild haben. Können wir denn wieder werden wie die Kinder? Können wir das Rad der Zeit zurückdrehen? Kinder leben spontan in den Tag hinein, leben ohne sich den Kopf zu zerbrechen und große Pläne zu schmieden. Geht das überhaupt, ohne die Lebenserfahrung und die gesammelten Weisheiten von Erwachsenen zu leben? Erwachsene können einiges von Kindern lernen. Haben Sie schon mal erlebt, wie unbändig sich Kinder freuen können und wie unmittelbar die Funken der Freude sprühen? Was kann ein Kinderlachen befreiend wirken? Da kommt so viel an Lebendigkeit und Lebensbejahung rüber. Das haben die Erwachsenen oft verlernt. Eine krause Stirn, kritische Gedanken, Stress und Termine blockieren das Leben. Wie oft sind Bedenken und Sorgen so bestimmend? Wie nehmen wir das Leben oft so ernst und schwer? Wir können also viel von Kindern lernen, direkt und offen zu sein, vertrauensvoll vor unserem Vater im Himmel treten. Und wir dürfen wie Kinder bitten, spontan und ehrlich, ohne ein Blatt vor den Mund zu nehmen.

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0: Was die Zeit bringt, habe ich für einen Kollegen geschrieben. Ich wollte ihm das mit auf den Weg geben, was eigentlich das Leben ist. Man kann ja auch so viel gute Wünsche wünschen, die manchmal aber so unrealistisch sind. Man kann sagen, da gibt's ja auch viele schöne Segenswünsche, dass alles glatt läuft im Leben, dass alles schön wird im Leben. Ich glaube immer, das ist irgendwie gar nicht so das, was das Leben ausmacht. Ich wünsche am Ende meiner Konzerte immer den Menschen, dass es eben nicht alles gut wird, sondern dass die Leute wissen, egal wie es wird, sie sind begleitet, sie sind nicht allein. Und das ist auch das, was das Lied auf den Punkt bringt. Was die Zeit bringt, weiß keiner. Aber da heißt es dann, über dir stehen gute Sterne. Menschen gehen an deine Seite und über dir steht auch Gottes großes Versprechen, dass du nicht alleine durchs Leben gehst.
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1: Das muss aber schleunigst anders werden mit deinen Noten, fordert die genervte Mutter von ihrem pubertierenden Filius. Ändern Sie das, oder Sie werden sich was anderes suchen müssen. Die ultimative Forderung des Vorgesetzten lässt an Deutlichkeit nichts zu wünschen übrig. Es muss sich was ändern, klar doch. Die Schulnoten sollen besser, die Leistungen der Mitarbeiter gesteigert werden. Da lässt sich ja auch mit etwas Sitzfleisch, mit entsprechender Motivation einiges ändern und bewegen. Um Änderungswünsche ganz anderer Art geht's dagegen einem der alttestamentlichen Propheten, Sacharja nämlich, wenn er Gottes Volk auffordert, aber ihr müsst euch auch ändern. Belügt einander nicht, fällt im Gericht Urteile, die gerecht sind und Frieden stiften. Vorausgegangen war die Zusage Gottes, sich seines Volkes wieder anzunehmen, wieder unter ihnen wohnen zu wollen, nach einer schweren Zeit des Exils und entbehrungsreicher Gefangenschaft. Fasst neuen Mut. Ich werde euch retten. Ich werde alles ändern. Mit diesen Worten gibt Gott sozusagen die Impulse zum Anderswerden, zum Neuanfangen. Gott will, dass es anders wird mit uns. Gott will, dass sich etwas ändert in unserem Miteinander. Gott will, dass ich mich von ihm verändern lasse. Wie das gehen kann? Ein erster Schritt dazu könnte sein, dass ich ihm meine Angst vor Veränderung überlasse. Trau mir doch zu, so lädt mich Gott ein, dass ich dein Bestes will. Lass mich nur machen. Mit dieser, ich will's mal vertrauensbildenden Maßnahme Gottes nennen, setzt das Anderswerden ein. Und dabei hat Gott sehr konkrete Vorstellungen davon, was sich im Miteinander seiner Geschöpfe zu ändern hat. Belügt einander nicht. Rede einer mit dem anderen Wahrheit und richtet Recht, schafft Frieden unter euch. Denn anders wird sich nichts ändern. Ehrlich.

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Ich habe viele Jahre sehr viel mit Kindern gemacht, Kids und Teenies, wie das heute so auf Neudeutsch heißt. Und die Kinder waren immer so ganz ehrlich. Und wenn abends die Gute-Nacht-Geschichte gelesen war und ich die Gute-Nacht-Runde an den Betten gemacht habe, dann kamen Fragen wie zum Beispiel, du, Hella? Und dann ging es los. Ich habe doch gebetet, dass meine Eltern sich wieder besser vertragen, aber die streiten sich einfach total viel. Du, ich habe doch gebetet, dass meine Oma wieder gesund wird, aber jetzt ist sie doch gestorben. Und wir hatten in der Andacht morgens eben diesen Text aus Lukas 11, bittet, so wird euch gegeben, suchet, so werdet ihr finden, klopfet an, so wird euch aufgetan. Und dann steht man da und soll ganz ehrlich so einem Kind sagen, du kannst dich trotzdem auf solche Zusagen verlassen. Vielleicht kann man dem Refrain, der dann endgültig daraus geworden ist, etwas entnehmen, dass ich mich damit befasst habe. Er heißt, wer bittet, wird beschenkt. Nicht wer bittet, bekommt alles, was er sich wünscht, sondern er wird beschenkt. Wer sucht, der wird etwas finden. Vielleicht nicht das, was er genau finden wollte, aber etwas Gutes. Und wer anklopft, dem gehen Türen auf. Manchmal nicht nur eine.

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1: Ein herzliches Willkommen zur Sendereihe Durch die Bibel. Mit einer Einführung in das Buch Jesaja begeben wir uns ab heute wieder ins Alte Testament. Diese Sendung dient dazu, uns einen Eindruck davon zu vermitteln, wie das Leben Jesajas als Prophet vor mehr als 2700 Jahren ausgesehen hat. Das Buch Jesaja eröffnet jenen Teil des Alten Testaments, der aus einer ganzen Reihe von Prophetenbüchern besteht. Das heißt jedoch nicht, dass die Prophezeiungen erst mit Jesaja begonnen haben. Es gab sogar schon in den 5 Büchern Mose Prophezeiungen. Wichtig scheint mir zu sein, dass wir uns die Propheten nicht bloß vorstellen als Vorhersager von etwas, sondern sie standen mutig auf und handelten im Auftrag Gottes, in Zeiten, in denen weder Priester noch Könige würdige Mittler Gottes waren.

So wie es Prophezeiungen nicht nur in den Prophetenbüchern gibt, so sind geschichtliche Fakten, Gesetzestexte oder die Poesie nicht nur den anderen Büchern des Alten Testaments vorbehalten. Es gibt sie auch in den prophetischen Büchern. Doch das Wichtigste sind eben die Prophezeiungen. Jeder Autor von Jesaja bis hin zu Maleachi ist ein Prophet Gottes gewesen. Heutzutage wird zwischen den kleinen und den großen Propheten unterschieden. Meiner Meinung nach sind sie jedoch alle große Propheten gewesen, da keiner von ihnen wichtiger war als der andere. Diese Aufteilung wurde nur wegen der Länge der Bücher vorgenommen und hat nichts mit dem Inhalt zu tun. Einige der sogenannten kleinen Propheten sind wie Atombomben. Bitte entschuldigen Sie diesen Vergleich, aber sie mögen rein äußerlich betrachtet vielleicht klein sein, aber der Inhalt ihrer Prophezeiungen hatte und hat gewaltige Auswirkungen. Denn diese Propheten sprachen nicht nur von Ereignissen, die in der fernen Zukunft geschehen würden, sondern auch von Ereignissen, die noch zu ihrer Zeit eingetroffen sind. Das Eintreffen solcher Prophezeiungen für die nahe Zukunft war notwendig, um laut dem Gesetz des Mose gewissermaßen die Lizenz als Prophet zu erhalten. Was will ich damit sagen? Nun, im 5. Buch Mose stehen die Gesetze, die für Propheten, Priester und Könige Gültigkeit haben. Den Propheten wird hier gesagt: Wenn ein Prophet so vermessen ist, dass er redet in meinem Namen, was ich ihm nicht geboten habe, und wenn einer redet in dem Namen anderer Götter, dieser Prophet soll sterben. Wenn du aber in deinem Herzen sagen würdest, wie kann ich merken, welches Wort der Herr nicht geredet hat, wenn der Prophet redet in dem Namen des Herrn und es wird nichts daraus und es tritt nicht ein, dann ist das ein Wort, das der Herr nicht geredet hat. Der Prophet hat's aus Vermessenheit geredet, darum scheue dich nicht vor ihm. Wenn also ein Ereignis, das zu der damaligen Zeit eintreffen sollte, nicht so verlief, wie der Prophet es vorhergesagt hatte, dann wurde er als falscher Prophet hingestellt und auch als solcher behandelt. Die Botschaften der falschen Propheten befinden sich natürlich nicht in der biblischen Bibliothek der inspirierten Schriften, sondern die Prophetenbücher der Bibel sind voller Ereignisse, die sich teilweise schon zu Lebzeiten der Propheten erfüllt hatten. Wenn wir in der Zeit von Jesaja gelebt hätten, wie hätten wir dann sicher sein können, dass er wirklich ein Prophet war? Ganz einfach. Wir hätten ihn anhand seiner Prophezeiungen beurteilt, die sich seinen Angaben nach bereits in der damaligen Zeit ereignen sollten. Jesaja sprach nicht nur von Ereignissen in der fernen Zukunft, wie etwa vom Kommen Christi, sondern er erwähnte auch Dinge, die sich zu der damaligen Zeit ereignen sollten. Wenn die Prophezeiungen Jesajas für die nahe Zukunft nicht genau so eingetroffen wären, wie er sie vorausgesagt hatte, dann wäre er als falscher Prophet bezeichnet und gesteinigt worden. Blicken wir zurück auf die Zeit der alttestamentlichen Propheten, so stellen wir fest, dass viele Prophezeiungen inzwischen in Erfüllung gegangen sind. Und einer der größten Beweise, dass diese Männer tatsächlich im Auftrag Gottes tätig waren, ist die Tatsache, dass Hunderte dieser Prophezeiungen erfüllt worden sind. Man kann die Zukunft nicht erraten. Selbst bei Wettervorhersagen fällt es schwer, das Wetter, sagen wir, für die nächste Woche vorherzusagen. Und das mit all den wunderbaren Geräten, die heutzutage dafür verwendet werden. Würde man dieselben strengen Maßstäbe, die damals im alten Israel an einen Propheten angelegt wurden, heute an die Leute vom Wetterdienst anlegen? Ich sage Ihnen, Sie hätten nichts zu lachen. Haben Sie schon einmal etwas gehört von der sogenannten Verbundwahrscheinlichkeit? Da geht es darum, mit welcher Wahrscheinlichkeit ein bestimmtes Ereignis eintritt, wenn mehrere Unsicherheitsfaktoren, sozusagen im Verbund, aufeinandertreffen. Jede weitere Unsicherheit, die man einkalkulieren muss, macht es extrem unwahrscheinlich, dass dieses bestimmte Ereignis eintreten wird. Doch genau das ist bei vielen biblischen Prophezeiungen der Fall. Erfüllte Prophezeiungen sind deshalb ziemlich eindeutige Beweise für die Inspiration der biblischen Autoren. Lassen Sie mich das an einem Beispiel veranschaulichen.
Stellen Sie sich vor, ich würde prophezeien, dass es morgen regnen wird. Die Chance, dass ich richtig liege, liegt theoretisch bei 50 zu 50. Denn entweder wird es regnen oder nicht. Nun füge ich meiner Prophezeiung aber noch hinzu, dass es um 11 Uhr vormittags anfangen wird zu regnen. Wieder liegt die Chance bei 50%, denn entweder beginnt es um 11 Uhr zu regnen oder nicht. Doch insgesamt verringert sich meine Chance auf 25%, weil ja beide Vorhersagen eintreffen müssen. Aber damit hört mein Beispiel noch nicht auf. Jetzt sage ich nicht nur, dass es um 11 Uhr anfangen wird zu regnen, sondern ich sage außerdem, dass es um 15 Uhr aufhören wird. Dadurch sinkt die Wahrscheinlichkeit für die Erfüllung meiner Vorhersage auf 12,5%. Wenn ich meiner Vorhersage nun noch weitere 300 Elemente hinzufügen würde, wäre die Wahrscheinlichkeit, dass all dies eintreffen wird, praktisch gleich null. Auch durch Raten kommt man bei so einer geringen Wahrscheinlichkeit nicht weiter. Aber der Heilige Geist kann Prophezeiungen in Erfüllung gehen lassen, die nach menschlichen Maßstäben niemals in Erfüllung gehen dürften, weil ihre Erfüllung so extrem unwahrscheinlich ist. So gibt es in der Bibel mehr als 300 Prophezeiungen über das erste Kommen Christi, die sich alle erfüllt haben. Für mich stellt sich in diesem Zusammenhang die Frage, warum hat Gott den Menschen so viele Informationen über das Kommen Christi offenbart? Dafür gibt es eine logische und offensichtliche Antwort. Das Kommen des Herrn Jesus Christus war ein wichtiges Ereignis für diese Erde. Gott wollte nicht, dass sein Volk, die Israeliten, dieses Ereignis verpassen. Gott beschrieb Jesus so deutlich, dass Israel ihn bei seiner Ankunft auf der Erde mit absoluter Sicherheit als den Messias, als den Retter identifizieren konnte. Das möchte ich an einem weiteren Beispiel veranschaulichen. Stellen Sie sich vor, dass man mich in Ihre Heimatstadt eingeladen hat. Sie wollen mich am nächsten größeren Flughafen abholen und fragen mich, woran kann ich Sie erkennen? Ich würde daraufhin sagen, ich komme mit einem bestimmten Flug zu einer bestimmten Zeit am Flughafen an. Ich werde eine grün karierte Hose und eine blau gestreifte Anzugsjacke tragen. Ich werde eine große, gelb gepunktete Krawatte mit einer großen lilafarbenen Blume tragen. Ich werde einen braunen und einen schwarzen Schuh tragen und weiße Socken. Ich werde als Hut eine sogenannte Melone tragen. In der einen Hand werde ich einen Papagei im Käfig und in der anderen einen Jaguar an der Leine halten. Nun frage ich Sie, wären Sie mit dieser Beschreibung in der Lage, mich am Flughafen in der großen Menschenmenge ausfindig zu machen? Sehen Sie, als Jesus vor rund 2000 Jahren auf die Erde kam, hätten eigentlich jene, die das Alte Testament kannten, in einem Gasthaus in Bethlehem auf die Botschaft über seine Geburt warten müssen. Denn sie hatten nun wirklich alle notwendigen Informationen. Als die Weisen aus dem Morgenland nach dem Herrn Jesus suchten, hätten die Israeliten zumindest so interessiert sein müssen, um auf einem der Kamele mitzureiten und sich ihn selbst anzusehen. Sein Kommen war unglaublich wichtig und Gott hatte es so deutlich durch die Propheten ankündigen lassen. Die Propheten, was waren das für Leute? Nun, sie verabscheuten die Sünde und sie warnten das Volk. Sie flehten die stolzen Menschen an, demütig zu sein und zu Gott zurückzukehren. Feuer und Tränen mischten sich in ihren Botschaften. Doch sie sprachen nicht nur vom Unheil, das drohte, sondern auch vom Tag des Herrn und von der Herrlichkeit dieser Zeit. Sie alle blickten durch die Dunkelheit hindurch und sahen in der Ferne den Beginn eines neuen Tages. In der Nacht der Sünde sahen sie das Licht eines kommenden Heilands und Herrschers. Sie sahen das kommende Reich in all seiner Fülle. Ihre Botschaft musste gedeutet werden, bevor das Himmelreich im Neuen Testament erreicht werden konnte. Das Himmelreich musste durch die Augen der alttestamentlichen Propheten gesehen werden. Die Propheten waren keine Superhelden. Sie waren Menschen wie Sie und ich. Aber da sie im Namen Gottes sprachen, ist ihre Botschaft noch immer ein Teil des Wortes Gottes.
Dieses wird von den Autoren des Neuen Testaments untermauert. Petrus zum Beispiel sagt: Nach dieser Seligkeit haben gesucht und geforscht die Propheten, die von der Gnade geweissagt haben, die für euch bestimmt ist, und haben geforscht, auf welche und was für eine Zeit der Geist Christi deutete, der in ihnen war und zuvor bezeugt hat die Leiden, die über Christus kommen sollten, und die Herrlichkeit danach. Soweit ein Zitat aus dem ersten Petrusbrief. In seinem zweiten Brief schreibt Petrus: Ich will mich aber bemühen, dass ihr dies alle Zeit auch nach meinem Hinscheiden im Gedächtnis behalten könnt. Denn wir sind nicht ausgeklügelten Fabeln gefolgt, als wir euch kundgetan haben die Kraft und das Kommen unseres Herrn Jesus Christus, sondern wir haben seine Herrlichkeit selber gesehen. Denn er empfing von Gott, dem Vater, Ehre und Preis durch eine Stimme, die zu ihm kam von der großen Herrlichkeit. Dies ist mein lieber Sohn, an dem ich Wohlgefallen habe. Und diese Stimme haben wir gehört vom Himmel kommen, als wir mit ihm waren auf dem heiligen Berge. Umso fester haben wir das prophetische Wort, und ihr tut gut daran, dass ihr darauf achtet, als auf ein Licht, das da scheint an einem dunklen Ort, bis der Tag anbreche und der Morgenstern aufgehe in euren Herzen. Und das sollt ihr vor allem wissen, dass keine Weissagungen in der Schrift eine Sache eigener Auslegung ist. Denn es ist noch nie eine Weissagung aus menschlichem Willen hervorgebracht worden, sondern getrieben von dem Heiligen Geist haben Menschen im Namen Gottes geredet. Soweit ein längeres Zitat aus dem 2. Petrusbrief, Kapitel 1. Der englische Dichter William Cowper sagte: Süß ist die Harfe der Prophezeiung, zu süß, um von einer sterblichen Berührung verletzt zu werden. Über die Propheten selbst wussten die Menschen meist nur wenig, denn diese sprachen in den Prophezeiungen meist nicht von ihrem persönlichen Leben. Jeremia und Hosea sind Ausnahmen, wie wir später noch sehen werden, wenn wir im Alten Testament zu ihren Büchern kommen. Doch Jesaja gibt nur sehr wenig Auskunft über sich selbst, über sein Leben und Wirken. Ganz am Anfang, im allerersten Vers des Jesaja-Buches, beschreibt er die Zeit, in der er lebte, nämlich während der Herrschaftszeit von Usia, Jotham, Ahas und Hiskia. Sie alle waren Könige von Juda. Und in Kapitel 6 spricht Jesaja von seiner Berufung und seinem Auftrag. Die Zeit, in der Jesaja prophezeite, war nicht die finsterste Zeit in Juda. Usia und Hiskia waren erleuchtete Herrscher, die Gott dienen wollten. Trotzdem war es eine dunkle Zeit, denn das Assyrische Reich im Norden war eine ständige Bedrohung für Juda. In den Kapiteln 36 bis 39 hält der Prophet die Geschichte seines Wirkens in der Krisenzeit fest, als die Assyrer Jerusalem umzingelten. Abgesehen von diesen persönlichen Abschnitten hält sich Jesaja mit der Schilderung seiner persönlichen Lebensumstände zurück und zeigt auf einen anderen, der da kommen soll und der das Licht der Welt sein wird. Einige sind der Meinung, dass Jesaja zur königlichen Familie von David gehörte. Das ist eine Vermutung, die nicht bewiesen werden kann. Ebenso wird spekuliert, dass Jesaja im Hebräerbrief, Kapitel 11, Vers 37 gemeint ist. Dort wird erwähnt, dass Menschen um ihres Glaubens willen gesteinigt, zersägt und durchs Schwert getötet worden sind. Einige sind der Meinung, dass das Buch Jesaja von mehreren verschiedenen Personen geschrieben wurde. Doch das Neue Testament zitiert alle Abschnitte des Buches Jesaja mit dem Namen des einen Propheten. Ein Freund von mir, der sich wissenschaftlich mit den Schriftrollen vom Toten Meer befasst hat, erzählte mir, dass sich die Gelehrten am meisten mit der Schriftrolle von Jesaja auseinandersetzen. Ein großer Teil der Jesaja-Schriftrolle sei unbeschädigt und gibt nahezu lückenlos den ganzen Jesaja-Text wieder. Es ist schon interessant, wie diese Schriftrollen in den Jahren zwischen 1947 und 1956 aus 11 Felshöhlen im Westjordanland ans Tageslicht geholt wurden.
Ein Hirtenjunge entdeckte die ersten von insgesamt rund 850 Schriftrollen, die in den Felshöhlen in Tonkrügen die Zeit überdauert hatten. Lassen Sie mich noch einmal auf die Behauptung zu sprechen kommen, das Jesaja-Buch sei von mehreren verschiedenen Personen verfasst worden. Man stelle sich vor, wie einige Archäologen in 1000 Jahren Ausgrabungen auf der ganzen Welt unternehmen. Eine Gruppe gräbt in den USA, eine andere in Asien und eine dritte Gruppe in Europa. Und dann kommen sie zu der Schlussfolgerung, dass es drei Persönlichkeiten mit dem Namen Dwight Eisenhower gegeben haben muss. Da gab es den General Eisenhower, den militärischen Anführer der siegreichen Alliierten im Zweiten Weltkrieg. Dann gab es noch einen Eisenhower, der von 1953 bis 1961 Präsident der Vereinigten Staaten war. Und dann gab es noch einen dritten Eisenhower, der einen Herzinfarkt erlitten hat und der sich einer komplizierten Operation am Darm unterziehen musste. Wer allerdings einen US-Amerikaner fragen würde, ob es nun einen Dwight Eisenhower gegeben hat oder drei an der Zahl, der würde von dem anderen erfahren, es gab nur einen, den Präsidenten der Vereinigten Staaten. Doch er war eben auch General gewesen und hatte später gewisse gesundheitliche Probleme. Diese Veranschaulichung mag vielleicht eigenartig erscheinen. Aber genauso eigenartig finde ich es auch, dass man heute über drei Jesajas spekuliert. Es gibt immerhin 66 Zitate aus dem Jesaja-Buch im Neuen Testament. 20 der 27 Bücher des Neuen Testaments enthalten direkte Zitate aus diesem alttestamentlichen Buch. Jesaja läuft sozusagen wie ein leuchtender Faden durch das Neue Testament. Er ist erkennbar und fällt auf. Jesaja ist mit dem Hochleistungswerkzeug des Heiligen Geistes in den Felsen des Neuen Testaments gemeißelt worden. Er wird oft dazu verwendet, um neutestamentlichen Abschnitten über Jesus Christus Nachdruck zu verleihen und sie zu erweitern. Ich gebe allerdings zu, dass es im Jesaja-Buch verschiedene Abschnitte gibt, die sich vom Schreibstil her deutlich unterscheiden. Aber kann man daraus die Schlussfolgerung ziehen, das Jesaja-Buch sei von verschiedenen Personen verfasst worden? Ich meine nicht. In dem geschichtlichen Abschnitt des Jesaja-Buches zum Beispiel, also in den Kapiteln 36 bis 39, verlässt Jesaja gewissermaßen die Hochebene der Prophezeiungen und begibt sich in die tieferen Täler der Geschichte. Der Schreibstil ist hier anders. Es handelt sich weniger um Poesie als vielmehr um Prosa. Dann, im dritten und größten Abschnitt, in den Kapiteln 40 bis 66, kehrt der Prophet zur poetischen Form zurück. Und doch ist dieser letzte Teil anders als der erste. Im ersten Abschnitt befasste sich Jesaja mit dem Gericht und dem gerechten Urteil Gottes. Im letzten jedoch ist von der Gnade Gottes, vom Leiden und der darauffolgenden Herrlichkeit die Rede. Hier geht es nur um Gnade und Herrlichkeit. Die ersten Worte dieses Abschnitts lauten: Tröstet, tröstet mein Volk. Sie bereiten den Leser auf die Stimmung und das Tempo dieses Abschnitts vor. Gerade wegen dieses Thema- und Stilwechsels vermuten einige Sprachwissenschaftler und Theologen, dass es mehrere Jesajas gegeben haben könnte. Doch ein Themawechsel bedeutet nicht automatisch, dass es einen anderen Autor gibt. Johannes nimmt auf diesen Abschnitt Bezug und sagt in meinen Augen, dass er von Jesaja verfasst worden ist. Auch unser Herr Jesus wies aus meiner Sicht selbst darauf hin, dass Jesaja der Autor dieses Abschnitts ist. Und Philippus nutzt ein Kapitel aus diesem Abschnitt, um einen Äthiopier zu Jesus Christus zu bringen. Jesaja hat vor mehr als 2700 Jahren viele Ereignisse prophezeit, die sich noch zu seinen Lebzeiten erfüllt haben. Als Jerusalem von der assyrischen Armee umzingelt war, machte Jesaja eine sehr gewagte Prophezeiung. Sie lautet: Darum spricht der Herr über den König von Assyrien, er soll nicht in diese Stadt kommen und soll auch keinen Pfeil hineinschießen und mit keinem Schild davor kommen und soll keinen Wall gegen sie aufschütten.
In Jesaja 38, also im Kapitel danach, machte er auch eine Prophezeiung über die Krankheit Hiskias, die in Erfüllung ging. Es gibt aber auch andere Prophezeiungen, die sich nicht zu seinen Lebzeiten erfüllten, sondern die danach eintraten. Man nehme nur seine Prophezeiungen über Babylon. So soll Babel, das schönste unter den Königreichen, die herrliche Pracht der Chaldäer, zerstört werden von Gott wie Sodom und Gomorra, dass man hinfort nicht mehr da wohne, noch jemand da bleibe für und für, dass auch Araber dort keine Zelte aufschlagen, noch Hirten ihre Herden lagern lassen, sondern Wüstentiere werden sich da lagern und ihre Häuser werden voll Eulen sein. Strauße werden da wohnen und Feldgeister werden da hüpfen und wilde Hunde werden in ihren Palästen heulen und Schakale in den Schlössern der Lust. Ihre Zeit wird bald kommen und ihre Tage lassen nicht auf sich warten. Soweit ein Zitat aus Kapitel 13. Weitere Prophezeiungen über Babylon sind in Jesaja 47 zu finden. Ausgrabungen in Babylon haben die Genauigkeit dieser Vorhersagen bewiesen. Mehr als 80 Kilometer der Mauern Babylons sind ausgegraben worden. Die Kultur dieser großen Zivilisation ist noch immer beeindruckend, doch sie liegt im Staub begraben, genau wie es Jesaja prophezeit hat. Das ist eines der vielen Beispiele, die genannt werden können und die Zuverlässigkeit der Prophezeiungen untermauern. Auf unserer Reise durch das Buch Jesaja werden wir noch weiteren Beispielen dieser Art begegnen. Jesus Christus ist das grundlegende Thema des Neuen Testaments. Doch ebenso ist er das Thema im Jesaja-Buch. Jesaja wird manchmal auch als der fünfte Evangelist bezeichnet. Nicht ohne Grund, denn die Jungfrauengeburt Christi, sein Wesen, sein Leben, sein Tod, seine Auferstehung und sein zweites Kommen werden sehr deutlich und unmissverständlich im Buch des Propheten Jesaja beschrieben.

Ein Prophet wie Jesaja musste zu seiner Zeit erst einmal seine Fähigkeiten unter Beweis stellen. Vorhersagen für die nahe Zukunft mussten in Erfüllung gehen, sodass man ihm auch Vertrauen entgegenbrachte, wenn er bestimmte Ereignisse in der ferneren Zukunft vorhersagte. Wie unwahrscheinlich es ist, dass sich eine von uns selbst erfundene Prophezeiung erfüllt, das habe ich am Beispiel der Wettervorhersage deutlich gemacht. Je mehr Bedingungen erfüllt sein müssen, desto geringer die Wahrscheinlichkeit, dass ein bestimmtes Ereignis auch tatsächlich eintritt. Nach menschlichen Maßstäben hätten manche Prophezeiungen aus der Bibel deshalb niemals in Erfüllung gehen dürfen. Doch der Heilige Geist hat dafür gesorgt, dass das völlig Unwahrscheinliche dennoch Realität geworden ist. In der nächsten Ausgabe der Sendereihe Durch die Bibel beginnen wir mit dem ersten Kapitel aus dem Buch Jesaja. Dazu möchte ich Sie herzlich einladen. Bis dahin, auf Wiederhören und Gott befohlen.

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1: Willkommen bei Forum Familie hier im ERF. Am Mikrofon begrüßt Sie Anne Geier. Wie wichtig ist Schönheit in Liebe und Partnerwahl? Im zweiten Teil seines Vortrags zum Thema »Wen soll ich heiraten?« richtet der Theologe Waldemar Justus den Blick auf die biblischen Bücher »Das Hohelied« und die Sprüche Salomos. Dort wird deutlich, Anziehung, Freude und körperliche Schönheit gehören zur Ehe dazu und sind kein Tabu, sondern Gottes Gabe. Gleichzeitig warnt die Bibel davor, Schönheit zum einzigen Maßstab zu machen, denn sie vergeht. Wie wir echte innere Schönheit erkennen und warum es dafür Zeit braucht, das erläutert gleich Waldemar Justus im zweiten Teil seines Vortrags zum Thema »Wen soll ich heiraten?« Zuvor hören wir noch das Lied »Zerbrochen und wunderschön«, gesungen von Andrea Adams-Frey.

0: Liebe, Anziehung, Schönheit. Die Bibel spricht erstaunlich offen über diese Dinge. Im Hohelied und in den Sprüchen wird deutlich, äußere Schönheit und Zuneigung gehören zur Liebe dazu. Doch sie sind nicht alles. Entscheidend ist, dass wir lernen, tiefer zu sehen und einen Menschen wirklich kennenzulernen. Der Theologe Waldemar Justus zeigt anhand biblischer Texte, warum Zeit, Reife und geistliche Unterscheidung bei der Partnerwahl so wichtig sind.
1: Ich möchte mit euch ins Hohelied reingehen und Kapitel 4 lesen, Vers 1 bis 7 oder 1 bis 5 und dann Vers 7. Und dort werdet ihr sehen, dass Schönheit ein wesentlicher Faktor ist, gerade wenn es darum geht, auch seinen Partner am Anfang miteinander zu interagieren und Liebe entwickeln zu lassen in einer Ehebeziehung. Und stolpert nicht zu sehr über die Schönheitsideale der damaligen Zeit. Ich kann auch nicht ganz verstehen, warum sie solche Komplimente gemacht haben, aber wir werden sehen. Siehe, schön bist du, meine Freundin. Siehe, du bist schön. Deine Augen leuchten wie Tauben hinter deinem Schleier hervor. Dein Haar ist wie eine Herde Ziegen, die vom Gebirge Gilead hüpfen. Das mag ich auch. Deine Zähne sind wie eine Herde frisch geschorener Schafe, die aus der Schwemme heraufkommen. Jeder Zahn hat seinen Zwilling. Keinem von ihnen fehlt er. Schönes Schönheitsideal, dass die Frau alle Zähne hatte. Wie eine karmesinrote Schnur sind deine Lippen und dein Mund ist lieblich. Wie eine Granatapfelscheibe schimmert deine Schläfe hinter deinem Schleier hervor. Dein Hals ist wie der Turm Davids, der rund gebaut ist. 1000 Schilde hängen daran, alles Schilde von Helden. Deine beiden Brüste sind wie zwei Kitze, Zwillinge der Gazelle, die in den Lilien weiden. Und Vers 7, alles an dir ist schön, meine Freundin, und kein Makel ist an dir. Also einige denken irgendwie, Christsein ist irgendwie eine prüde Geschichte, das ist Erotik. Ja, für einige Christen ist es hart zu hören, weil sie in diesen Kategorien nicht gelernt haben zu denken. Meiner alten Pastoren hat mal scherzhalber gesagt, das Hohelied darf man erst ab 30 lesen. Ja, also ich bin jetzt schon über 30, ich darf es jetzt lesen. Aber wir bekommen hier eine Idee davon, dass Gott daran gefallen hat, wenn man auch Schönheit genießt, Schönheit empfindet, wenn man auch begehren kann. Und das ist durchaus erotisch wirkende Literatur der damaligen Tage. Leider sind viele Christen frömmer als die Bibel selbst und würden am liebsten dieses Buch aus der Bibel katapultieren. Aber der Herr hat diese Dinge hineingelegt. Er hat uns gemacht. Und es ist für ihn schön, wenn wir Schönheit empfinden, Schönheit sehen, Schönheit bejubeln und sie auch artikulieren. Die körperliche Zuneigung zueinander ist in der Bibel alles andere als ein nettes Beiwerk. Ich glaube, sie ist ein schöner und wichtiger Faktor. Sprüche 5, Vers 18 bis 19. Deine Quelle sei gesegnet, erfreue dich an der Frau deiner Jugend. Ja, als Quelle, ja, was nicht einfach irgendwie... Kennt ihr diesen Spruch so... sinngemäß, so in den ersten Jahren, ne, da genießt diese Zeit noch. Die Liebe wird dann irgendwann abflachen. Kennt ihr das so? Dass man das schon auch jungen Leuten irgendwie mit auf den Weg gibt. Wenn ihr die Gewohnheit habt, jungen Menschen so etwas zu sagen, hört sofort auf damit. Das ist tödlich. Was ist denn das für ein Rat? Wenn du das so erlebt hast, dann ist es ein Grund, ins Gebet zu gehen und Gott zu bitten, dass er die Liebe erneuert. Aber leg dein Scheitern nicht schon vorprogrammiert auf deine Kinder oder auf die, die dich hören. Jetzt genießt du es noch. Genieß gut. Es wird schlimm. Oder es wird halt nicht mehr schön. Die Bibel spricht eine andere Sprache. Deine Quelle sei gesegnet. Erfreue dich an der Frau deiner Jugend. Das ist zu auch zu jemandem gesagt, der weiß, ich habe mal jemand in der Jugend gehabt und die ist noch an meiner Seite und an dieser Person soll ich mich erfreuen. Und dann hier auch wieder ein interessanter Vergleich, die liebliche Hirschkuh und anmutige Gämse, ihre Brüste sollen dich berauschen, jederzeit in ihrer Liebe sollst du taumeln, immer da. Also das ist schon eine krasse Sprache, ja. Hier geht es um Verzauberung im Miteinander. Eine Innigkeit wird hier gepriesen. Salomo schreibt die Sprüche vor allem auch an seine Söhne, die er erzieht und ihnen eine Weisung gibt. Und das will er sie wissen lassen. Es ist interessant, dass ein Vater seinen Söhnen so einen Ratschlag mit an die Hand gibt. Genieße, auch später, wenn du älter bist, genieße die Frau, die Gott dir gegeben hat, an deiner Seite. Aber vielleicht kennst du auch diese Aussage in Sprüche 31, Vers 30. Und das ist jetzt ein interessantes Gegengewicht. Trügerisch ist Anmut und nichtig, also nichts wert, die Schönheit. Eine Frau aber, die den Herrn fürchtet, soll man rühmen. Einige kommen von diesem Vers her und sagen, hier haben wir es, die Bibel hat etwas gegen Schönheit, gegen Schönheitsideale. Das ist alles nichtig, das ist alles wurscht, das wird sowieso alles vergehen, also brauche ich mich danach auch gar nicht ausrichten. Wenn wir die Bibel durchlesen, und besonders habe ich das gemerkt im Buch Hesekiel, da wird oft von Schönheit gesprochen. Und dort stellt man fest, dass Schönheit von Gott durchaus gefeiert wird, aber Schönheit wird dann beklagt, wird dann zu einem Problem, wenn es überhoben wird und zum alleinigen Maßstab von Freude und Glück wird. Denn ja, das ist auch Fakt, unsere Schönheit nimmt irgendwie ab. Habe ich gehört, dass es bei anderen passiert. Und wir Menschen bleiben halt nicht blutjung in voller Pracht, sondern wir verändern uns. Das ist jetzt vielleicht ein hartes Wort, aber der Verfall, das ist ein hartes Wort. Den Verfall, den erleben wir, wenn wir älter werden. Und das ist auch eine demütigende Wahrheit. Soll uns darauf richten, wir sind nicht für diese Welt allein geschaffen. Gott hat mehr für uns vor als diese Welt. Dass wir unsere Zufriedenheit nicht alleine in den Idealen auf dieser Welt sehen. Und dennoch kannst du Ehepaare finden, die älter geworden sind, die nicht mehr diese jugendliche Schönheit haben, aber wenn sie eine gesunde Gottesbeziehung haben und eine gesunde Ehebeziehung, sehen sie tiefe Schönheit in dem älter werdenden Partner. Warum? Weil es nicht nur die äußerliche Schönheit gibt, sondern auch eine innerliche Schönheit. Und darauf möchte uns dieser Vers aus Sprüche 31, Vers 30 schubsen. Schönheit, alles haben wir gelesen, ist alles gut. Salomo hat selber ein Buch, Hohelied geschrieben, Schönheit, Schönheit. Aber alleine Schönheit wird dich zu Fall bringen. Und wir sehen unsere Welt, wir sehen unsere Gesellschaft, wie sich alles um diese Ideale wie ein Götze dreht, alles so auf diesem Level beizubehalten. Und man wird unruhig, weil man es nicht schafft, ja. Außer du hast irgendwann so ein angeschwollenes Gesicht, weil du dich vollgepumpt hast. Aber ob das dann schön ist, ist nochmal eine ganz andere Frage. Oberflächlichkeit reicht nicht aus. Die äußerliche Anziehungskraft bei der Partnersuche hat ihren Wert, ist wichtig. War mir wichtig. Und ich liebe die Schönheit meiner Frau. Ich erfreue mich an der Schönheit meiner Frau. Und ich hoffe, dass sie das auch tut. Und man muss auch ein bisschen was tun, damit das auch so bleibt. Was kann ich auch dazu tun, damit die Attraktivität auch irgendwie aufrechterhalten wird? Weil es ein nicht unwichtiger Wert ist. Aber wenn wir attraktive Partner suchen, dann schau auf Anziehungspunkte, die dich ansprechen, aber auch nach einem schönen Herzen und einem schönen Charakter. Die äußerliche Schönheit ist sehr schnell festgestellt. Du brauchst nicht lange, um zu sehen, was du als attraktiv empfindest und sagst, das ist schön anzusehen. Aber die innere Schönheit in einem Menschen zu erkennen, braucht Zeit. Mehr Zeit, als wir uns heutzutage nehmen. Wir sehen die äußerliche Schönheit, spricht gerade nichts dagegen. Wir gehen in eine Beziehung rein und dann im Laufen wollen wir erkennen, ob eine Person auch innerlich schön ist. Man muss wirklich kein Mathematiker sein, um zu sagen, dass diese Rechnung wirklich naiv ist und so viel Not produziert. Nimm dir Zeit, die innere Schönheit zu entdecken. Es kann sein, dass du keine innere Schönheit finden wirst und nur eine äußerliche Schönheit. Und ich habe schon öfter gesagt, meine Beobachtung ist, wenn ich schöne Personen kennenlerne, dass wenn ich die Person näher kennenlerne und die inneren Werte sehe, dass auf einmal, vielleicht kennt ihr das auch, du denkst, eben gerade fand ich dich noch attraktiv, irgendwie schön, aber mit diesem Wesen, mit diesem Charakter ist diese ganze äußerliche Schönheit nix. Und irgendwie denkst du, irgendwie finde ich daran gar nichts mehr schön, obwohl die Hülle hat sich nicht verändert. Die Haare waren immer noch schön, die Kleider sahen immer noch top aus, aber gekoppelt mit dem Herzen hast du irgendwie gemerkt, wenn ich das ansehe, dann regt sich schon gar nichts mehr in mir. Also tun wir gut daran, wenn wir uns Zeit lassen, einen Menschen kennenzulernen. Und das ist heutzutage nicht nur für junge Menschen. Auch wenn du vielleicht in einem Stand bist, dass du vielleicht schon älter bist oder du hast schon eine Ehe hinter dir, bist vielleicht verwitwet und bist auf der Suche nach einem neuen Partner. Egal ob alt oder jung, wirklich, wirklich, egal ob alt oder jung. Man nimmt sich zu wenig Zeit, einen Menschen kennenzulernen, die innere Schönheit zu entdecken, sie zu suchen und dann auch zu finden. Und das liegt, glaube ich, zu einem großen Teil, nicht alleine, aber zu einem großen Teil auch an der Dating-Kultur, die wir haben, die von unseren Medien stärker beeinflusst ist, als es uns lieb sein kann. Wenn du heute einen Film oder eine Serie schaust und du bekommst mit in diesem Film, hier Mann, Frau, die mögen sich, kriegt man ja schnell mit, ja. Die innere Erwartungshaltung, die man schon hat, wenn man so einen Film guckt, ist in den nächsten 20 Minuten, muss es weitergehen. Und nicht nur irgendwie. Dieser Film wird nicht enden, ehe die beiden nicht ein Techtelmechtel im Ehebett hatten, was kein Ehebett ist. Dass sie in sexuelle Unmoral verfallen, miteinander einen One-Night-Stand genießen und oftmals schockiert es uns gar nicht, wenn wir diese Dinge sehen, weil sie für uns normal sind. Ja, sie sind in dieser Welt normal und das schockiert einen nicht, aber als Christ denken wir nicht wie die Menschen dieser Welt, die keinerlei Maßstäbe hätten. Und wir sehen diese losen, diese leichten Beziehungen, die lernen sich kennen, steigen in die Kiste und dann wachen sie am nächsten Morgen auf und dann klären sie erstmal, wie ist dein Name, was arbeitest du eigentlich und wo geht's jetzt gleich für dich hin? Wenn sie überhaupt dann noch im Bett geblieben sind und nicht einfach ein Zettelchen geschrieben haben. Wenn sie überhaupt ein Zettelchen geschrieben haben. Das ist jetzt natürlich ein Thema, was besonders in dieses ganze Themenspektrum der sexuellen Reinheit gehört. Sexuelle Reinheit vor der Ehe, in der Ehe, nach der Ehe. Es wird nochmal ein wichtiges Thema sein. Aber dieser Vergleich soll dazu dienen, zu zeigen, wir haben durch unsere Medien so einen Erwartungsdruck, kennenlernen, Sex, kennenlernen, Sex, kennenlernen, Sex. Und das übernehmen wir. Dieses Denken übernehmen wir. Wenn wir dann noch so einen Freundeskreis um uns herum haben, der genauso tickt, dann denkst du irgendwie, ja, ich habe jetzt jemanden kennengelernt, der ist attraktiv, der ist schön, wollen wir zusammen sein, wollen wir miteinander gehen, wollen wir eine Beziehung haben? Moment mal, hast du diese Person kennengelernt? Nee, aber die ist attraktiv und die mag mich. Das reicht dir aus. Was hast du für Werte? Also ich finde das wirklich billig. Ich finde das wirklich armselig. Nur ich mache dir, wenn du so funktionierst, nicht insofern ein Vorwurf draus. Das ist leider normal. Mein Appell ist, ein Christ ist aber in dieser Welt nicht normal. Er funktioniert nicht wie das Denken dieser Welt, sondern fragt sich, was ist heilig, was ist gerecht, was ist gut, was ist vollkommen? Wonach richte ich mich aus? Schau auf die inneren Werte. Ich sage nicht, Das Schöne soll dir egal sein. Hauptsache, du hast irgendwie so einen richtig tollen Charaktermenschen vor dir, aber wenn du ihn siehst, denkst du so, oh, das wären harte Jahre. Trag lieber einen Schleier, nicht nur hinten, sondern auch vorne. Nee, schau auf das, was auf äußerliche Schönheit, aber verpasse die innere Schönheit nicht. Nein, unsere Entwicklung als Christenmenschen sollte eigentlich die sein, ja, unsere äußerliche Schönheit wird abnehmen, aber unsere innere Schönheit sollte, wenn wir mit Jesus unterwegs sind, zunehmen. Deswegen achte auf die innere Schönheit, auf ein schönes Herz, was dieselben Dinge forciert, die du selber schon in dir kultiviert hast. So, eben gerade haben wir uns einige Prinzipien angeschaut, wo du starten solltest, bei dir selbst, dass äußerliche Attraktivität und auch innere Attraktivität wichtig ist. Neben diesen ganzen wichtigen Prinzipien, die man bei der Partnerwahl beachten sollte, legt die Bibel auf eine Sache unmissverständlich Wert, und das ist in unseren heutigen Tagen schon schwer zu kommunizieren von der Kanzel, ist aber eine bleibend gültige Wahrheit, der wir uns stellen müssen, wenn wir einen Partner suchen. Und diese Wahrheit bedeutet, Christen heiraten Christen. Okay, kurz sacken lassen. Für einige ist dieser Satz schon ein Anstoß. Aber lass dir und mir und dem Wort Gottes jetzt Zeit. Christen heiraten Christen. Jeder von uns hat einen bestimmten Katalog, Präferenzen, die wir haben, wenn wir einen Partner suchen. Und der ist nie deckungsgleich. Der eine will unbedingt eine Blondine haben, kriegt dann doch eine Brünette. Ich will unbedingt in meiner Kulturgruppe heiraten. Das sind Vorlieben, die man hat. Das ist okay. Wenn du sagst, das ist das, was du dir wünschst und das auf deiner Liste steht, ist in Ordnung. Du hast gewisse äußere Merkmale, du hast soziale oder kulturelle Vorlieben. Du hast auch charakterliche No-Gos vielleicht. Also wenn dem so und so etwas wichtig ist, es geht gar nicht. Ich kenne mich, da werde ich dann aufbrausen. Zum Beispiel, wenn er immer unpünktlich ist, es wird keine gute Ehe, weil ich darauf sehr, sehr Wert lege und ich brauche jemanden an meiner Seite, der zum Beispiel pünktlich ist. Einige sind so und haben diesen Katalog und dürfen ihn auch haben. Jeder von uns hat Präferenzen und sagt nicht einfach, so, ich gehe jetzt mal in die Stadt und den nächstbesten, den ich greife, so, du gehörst mir. Macht niemand von uns. Aber ist es nicht auffällig, dass Christen den gemeinsamen Glauben an Jesus so gering schätzen, dass er noch nicht einmal zu den Hauptkriterien gehört, wenn ich auf der Suche nach meinem Partner bin? Das ist etwas, was mich sehr aufmerken lässt. Es gibt Dinge, die müssen sein und die auf gar keinen Fall gehen. Jeder hat so etwas von uns. Aber wenn es um Jesus geht, der eigentlich per Definition mein Gott und König ist und schon per Definition das Wichtigste in meinem Leben ist, dieser Jesus hat keinen Anteil in der Kalkulation oder in der Liste, die ich an Prioritäten setze. Ist es wirklich nachvollziehbar, dass ausgerechnet Jesus eine Option darstellt in meiner Wahl des Partners, mit dem ich meine Zukunft verbringen möchte? Was geht in einem vor, dass Jesus als wichtigste Person meines Lebens nur eine optionale Rolle spielt für die wichtigste menschliche Beziehung, die ich in diesem Leben lebe? Was ist daran attraktiv bei der späteren Kindererziehung? Man muss die Dinge immer vom Ende her denken. Was ist daran attraktiv bei der späteren Kindererziehung, keine geistliche Unterstützung des Ehepartners zu bekommen? Stand heute, wo du deinen Partner siehst und mit den ganzen löblichen Eigenschaften, die sicherlich da sind, denkst du, das kriege ich irgendwie glatt gebügelt, das wird kein Problem, das wird sich irgendwie ändern, das wird schon irgendwie, da werden wir schon d'accord sein. Wer kann dir das sagen, dass das so ist? So viele sind genau mit dieser Rechnung reingegangen und kamen aber mit einem anderen Ergebnis wieder raus. Es ist daran nichts attraktiv, wenn du deine Kinder in einem gesunden Gottvertrauen erziehen möchtest, sie groß werden lassen möchtest und du einen Ehepartner an deiner Seite hast, der einfach nur fragend daneben steht und sagt, das ist mir eigentlich ziemlich egal. Kannst du machen. Mach das ruhig mit eurem Glauben, aber ich bin da raus. Ich weiß nicht, was es Wichtigeres gibt in diesem Leben, als seinen Kindern etwas von der Liebe Gottes weiterzugeben. Ich weiß nicht, wo man mehr Orientierung für dieses Leben finden kann, als im Wort Gottes selbst. Und wenn du ein Mensch bist, der jetzt gerade versucht, paar Jahre in die Zukunft zu gucken, dann dauert es nicht viele Jahre. Es dauert nicht viele Jahre und auf einmal findest du dich wieder in einer Situation, wo du Familie hast. Das kannst du jetzt vielleicht noch nicht denken, aber das geht schneller, als du denkst. Und dann bist du gefragt, was gebe ich weiter? Welchen Input bringe ich hier weiter? Welche Orientierung gebe ich? Du möchtest sicherstellen, wenn du jetzt die Möglichkeit hast, möchtest du sicherstellen, dass der Partner an deiner Seite eine gesunde Orientierung deinen Kindern gibt. Dass wenn es hart wird in der Familie, wenn deine Kinder in Not sind, wenn ihr vor aussichtslosen Situationen steht, dass du mit deinem Partner an der Seite stehen kannst und sagst, wir treten jetzt gemeinsam ein für unser Kind und wir beten für unser Kind. Dass Gott es rettet, dass Gott hilft, dass Gott eingreift und ein Wunder tut. Und so viele finden sich dann in einer Situation wieder, wo sie so gerne mit ihrem Ehepartner für dieses Drama beten wollen, aber es nicht können, weil es da keine Antenne gibt für die geistliche Welt, für Gott, sodass sie gezwungen sind, mit anderen Christen zu beten, was alles super ist, ja? Aber es ist doch irgendwie schade, oder? Ich möchte gerne mit dem Vater oder mit der Mutter meiner Kinder ins Gebet gehen, weil er und sie genau tief im Innern wissen, was hier gerade abgeht. Das ist doch ein ganz anderes Niveau, als wenn ich mit meiner Frau auf den Knien bin und heule und den Herrn anschrei. Oder zu ihm schrei, meine ich. Und sage, Herr, hilf. Uns geht so viel Intimität verloren als Paar, wenn unser Partner Jesus nicht kennt. Die ganze zwischenmenschliche Intimität, die ganze sexuelle Intimität, so gut und wichtig das auch ist, der Herr weiß, dass ich das wichtig finde, aber die geistliche Intimität, auf die will ich nicht verzichten. Ich will, wenn ich meinen Herrn anrufe, möchte ich nicht darauf aufpassen, könnte ich damit vielleicht meinen Partner reizen oder ist, und so viele sind in dieser Situation. Wenn du auf der Suche bist nach einem richtigen Partner, dann muss eigentlich die richtige Fragestellung lauten, ich bin auf der Suche nach einem richtigen Christen an meiner Seite. Wenn ich mit Betroffenen im Gespräch bin, die in Beziehungen stecken, dann lege ich immer Wert darauf zu betonen, weil manchmal so das Denken aufkommen kann, ja, hast du etwas gegen meinen nicht-christlichen Partner? Nee, ich habe nichts gegen deinen nicht-christlichen Partner. Überhaupt nichts. Und wenn ich den dann sogar kennenlerne, sind es meistens sehr löbliche Figuren. Und sag, netter Zeitgenosse, kann man Pferde stehlen gehen. Mein Problem ist nicht dein nicht-christlicher Partner.

man eine Familie gründen. Mein Problem sind deine Entscheidungen. Weil dein Entschluss offenbart viel mehr über dich als über ihn. Wir haben in Matthäus 6, Vers 33 gelesen, trachte zuerst nach dem Reich Gottes. Hat Jesus gesagt, in allen Dingen trachtet zuerst nach dem Reich Gottes, das, was Gott gefällt, was euer König von euch will, außer bei der Partnerwahl, da habt ihr andere Maßstäbe. So hat Jesus nicht gesprochen. In allen Dingen trachtet zuallererst nach dem, wo Gott zu finden ist. Ich frage dich, ist in dieser Beziehung Gott zu finden? Stärkt dich diese Beziehung in deinem Glauben? Macht sie dir Jesus lieber? Motiviert dich diese Beziehung, mehr Gott gehorsam zu sein, mehr auf ihn zu vertrauen, Jesus Christus ähnlicher zu werden oder nicht? Und wenn die Antwort nein ist, dann ist mein Rat, geh nicht weiter in dieser Beziehung, ehe das nicht geklärt ist. Weil wenn das jetzt schon so ist, was passiert in 20, 30 Jahren? Nicht ohne Grund sagt Gottes Wort, dass der unverheiratete Christ, laut 1. Korinther 7, Vers 39, heiraten kann, wen er will. Das ist ein spannendes Wort in der Antike. Nix hier alles ausgemacht und so weiter. Der Christ hat eine hohe Verantwortung für sich selbst. Und hier geht es vor allem in diesem Kontext um verwitwete Frauen. Sie ist frei zu heiraten, wen sie will. Die Frau als Willenswesen wird in der Bibel geachtet. Sie kann heiraten, wen sie will, jedoch muss es in Verbindung mit dem Herrn geschehen. Das ist das, was Paulus sagt. Heirate, wen du willst. Alles ist dir erlaubt. Aber nicht alles ist nützlich. Und hier, heirate, wen du willst. Und nur in Verbindung mit dem Herrn muss es geschehen. Sieh zu, dass wenn du Christ bist, wenn du Jesus nachfolgst, dass dein Gegenüber auch mit dir auf derselben Reise ist und die gleichen Grundlagen teilt wie du. Warum sollten wir uns über dieses Gebot mutwillig hinwegsetzen? Wenn du betroffen bist, ich fühle dich, ich verstehe es. Und Gott weiß, dass es mir nicht leicht fällt, solche Sachen zu sagen. Aber mir ist wichtiger, dir gesunde Wahrheit für dein Leben zu geben, als jetzt diesen Moment zu nutzen, dass du ein gutes Gefühl hast. Weil was nutzt es, wenn wir miteinander sprechen und uns einfach für diesen Moment gute Gefühle geben, die aber nicht der Wahrheit entsprechen und keinen gesunden Output erzeugen? Und dann bedeutet das manchmal unangenehme Dinge auszusprechen. Aber nicht, weil man jemanden nicht liebt oder nicht mag oder ihn hasst oder ihm Schlechtes will. Die Wahrheit ist etwas, was Gott uns gegeben hat, dass sie uns befreit, dass sie uns freisetzt, dass sie uns beflügelt und stärkt in diesem Leben. Ich möchte gerne noch, weil das wichtig ist, 2. Korinther 6 mit euch anschauen, 2. Korinther 6, Vers 14 bis 15. Geht nicht unter fremdartigem Joch mit Ungläubigen. Denn welche Verbindung haben Gerechtigkeit und Gesetzlosigkeit? Oder welche Gemeinschaft Licht mit Finsternis? Und in Vers 15 heißt es, welche Übereinstimmung hat Christus mit Belial und welches Teil ein Gläubiger mit einem Ungläubigen? Wichtig, an dieser Stelle, in diesem Vers, in 2. Korinther 6, redet Paulus nicht von der Partnerwahl. Das Thema ist ein anderes. Es geht hier um eine intensive Partnerschaft, die Christen mit anderen Menschen eingehen, eine identitätsstiftende Gemeinschaft bilden. Und diesen Christen sagt er, hey, ihr seid Christen und ihr habt einfach eine intensive Partnerschaft, zum Beispiel mit anderen Religionen und so weiter. Das ist nicht gesund. Ihr sollt nicht unter das gleiche Joch gehen, ja, zwei Ochsen unter einem Joch und ziehen gemeinsam am gleichen Strang in die gleiche Richtung. Auch meint Paulus nicht, dass wir überhaupt keinerlei Gemeinschaft mit Ungläubigen mehr haben sollen. Darum geht's nicht. Es geht um identitätsstiftende Partnerschaft. Und das beschreibt er mit der Zusammenjochung, dass man unter diesem Joch miteinander gespannt ist und ein Ziel verfolgt. Beachte, was Jesus sagt,

was Gott tut, wenn Menschen heiraten. In Matthäus 19, Vers 6 heißt es, was nun Gott zusammengefügt hat, soll der Mensch nicht scheiden. Eigentlich sagt Jesus hier wörtlich, was nun Gott zusammengejocht hat, soll der Mensch nicht scheiden. Interessant, oder? Das ist genau das gleiche Wort, was Paulus in 2. Korinther verwendet. Er beschreibt die Ehe auch als eine Partnerschaft, die sehr identitätsstiftend ist und dass man zusammengejocht wird und in die gleiche Richtung läuft. Und dieses Joch stellt den gemeinsamen Weg sicher, dass hier etwas zusammenbleibt. Und so können wir aus 2. Korinther 6 lernen, wenn man so eng miteinander verschlungen ist, dann soll ich zusehen, dass Licht und Licht zusammengehört. Dass Glaubenswerte und Glaubenswerte gemeinsam laufen. Und nicht, dass der eine Ochse in die Richtung und der andere Ochse in die andere Richtung möchte. Das passiert schon unter Christen auch genug. Davon braucht man nicht mehr. Warum finden wir in der Bibel immer wieder diesen Nachdruck, einen gläubigen Partner zu suchen? Epheser 5 beschreibt, wir gehen nicht in den Text, der wird uns in den nächsten Wochen noch beschäftigen, beschreibt, wie Gott sich die Ehebeziehung vorgestellt hat. Und dort wird beschrieben, auf eine sehr schöne Art und Weise, dass Gott einem Ehepaar zugedacht hat, sich immer wieder von dem Vorbild in Jesus Christus zu inspirieren und die Ehe unter der Herrschaft Jesu zu führen. Ich möchte dir eine Sache sagen. Wenn das Gottes Perspektive für unsere Ehen ist, dass wir unter der Herrschaft Jesu unsere Ehe leben und uns von Jesus Christus inspirieren lassen sollen für unsere Beziehung, das funktioniert in einer Mischehe, gläubig, ungläubig, nicht. Es reicht nicht, dass einer Christus im Fokus hat. Für das gemeinsame Eheprojekt braucht es ein gemeinsames Fundament. Es braucht einen gemeinsamen Herrn, unter dem man sich stellt und von dem man sich beeinflussen lässt, inspirieren lässt. Und du, Frau, stell sicher, dass Epheser 5 Wahrheit wird in deinem Leben, dass du einen Mann hast, der sich von Jesus Christus inspirieren lässt für diese Beziehung. Du, Mann, suche eine Frau, die sich von Jesus Christus inspirieren lässt für diese Ehe. Ich verspreche dir, es werden Zeiten kommen, wo du das bitter nötig haben wirst. Denn es ist ja noch nicht mal gesagt, naja, Hauptsache ein Christen, dann wird schon alles gut. Pustekuchen. So gehen einige rein und denken so, ha ja, er ist ja Christ. Automatismus. Nein. Die Ehe ist auch ein hartes Geschäft. Auch für Christen. Und niemand hat die Garantie, dass es dann auch ein gutes Output gibt. Einen guten Output gibt. Aber die Frage ist, was ist das, was ich jetzt schon sehe? Was ist das, was ich jetzt schon erkenne? Und möchte ich vielleicht ein gutes Fundament bauen oder nicht? Darum, und das muss ich ja auch in Deutlichkeit sagen, eine Partnerwahl, die den gemeinsamen Glauben an Jesus vernachlässigt, erachten wir als kein nachahmenswertes Beispiel aufgrund der klaren biblischen Forderung. Wir empfehlen das ausdrücklich nicht das zu tun. Du wirst dich ansonsten einreihen in die Reihe derer, die bei wachsender Hingabe zu Jesus einen tiefen Schmerz darüber erleben, dass ihr Ehepartner nichts von dem teilen, nachvollziehen, mittragen und mitfühlen kann, was dein Herz erfüllt. Warum möchtest du das Wichtigste in deinem Herzen nicht mit deinem Herzenspartner teilen? Warum willst du Gefahr laufen, die Konsequenzen dieser Entscheidung ein Leben lang tragen zu müssen? Ich möchte schließen. Was ist, wenn man dennoch an diesem Weg festhält? Wenn man trotzdem sagt, ich höre das alles, aber ich will das dennoch. Und hier kommen wir in eine sehr herausfordernde Spannung. In 1. Korinther 7, ich habe es zitiert, sagt Paulus ganz klipp und klar, was die Option für einen Christen ist. Christ heiratet Christ. Aber im gleichen Kapitel weiß er um solche sogenannten Mischehen in der Gemeinde in Korinth. Sie sind Teil dieser lebendigen Gemeinschaft.
Und er sagt auch nicht, verbannt diese Leute, fordert sie auf, dass sie sich scheiden lassen sollen. Nein, das sagt er nicht. Er sagt, das ist die Idee Gottes für die Ehe. Aber jetzt sind einige in diesen Beziehungskonstellationen. Jetzt seid ihr dort drin. Die Konsequenzen müsst ihr jetzt auch durchleben. Ihr werdet ernten, was ihr seht. Aber er sagt auch deutlich, diese Ehe, auch wenn sie nicht das Ideal Gottes verfolgt, hat ihre Gültigkeit vor Gott und darf nicht mutwillig gebrochen werden. Darum, einige befinden sich in einer Ehe und sagen, aber das trifft auf mich zu, was soll ich jetzt tun? Paulus sagt nicht, naja, du bist jetzt Christ zweiter Klasse, mal raus mit dir. So sehe ich es nicht in der Bibel. Er nimmt diese Christen trotzdem an. Auch wenn Paulus von dieser äußerst unweisen Entscheidung warnt, räumt er ein und sagt, okay, du bist jetzt in dieser Situation. Es ist nicht das Ideal. Aber geh auch nicht aus dieser Beziehung raus, weil diese Beziehung jetzt das Potenzial entfalten soll, dass sie einen heiligen Einfluss auf deinen Ehepartner ausüben soll. Und das ist eine interessante Spannung, die Paulus in dasselbe Kapitel hineinlegt. Geh diesen Weg, nicht den, nicht den. Dann redet er mit Menschen, die aber diesen Weg gehen und sagt, okay, jetzt bleib darin. Wenn du noch die Wahl hast, tu es nicht. Wenn du es dennoch tust, bleib darin, deine Ehe hat Gültigkeit vor Gott. Und du kannst jetzt hoffen und beten, dass das Potenzial, was Gott in dich hineingelegt hat, Einfluss nimmt auf deinen Partner. Aber achte, wir sollen diese Möglichkeit für diesen positiven Einfluss nicht für unsere naiven Motive missbrauchen. So, ich suche mir einen Partner, der Jesus nicht kennt, durch mich wird er nämlich dann Christ. Ausnahmen mag es geben. Aber Paulus sagt in 1. Korinther 7, Vers 16, denn was weißt du, Frau, ob du den Mann retten wirst? Oder was weißt du, Mann, ob du die Frau retten wirst? Er sagt, sei nicht hochmütig, sei nicht so naiv. Wenn du die Warnzeichen aus dem Wort Gottes für deine jetzige Beziehung siehst, dann höre und handle. Wenn du aber dennoch da drin steckst, dann nehme ich dich an und ich gebe dir Ratschläge, Weisung in dieser Beziehung, jetzt ein positives Zeugnis zu sein. Und so bringt Paulus dies beides. Weisung und auch Mahnung und auf der anderen Seite Rat und Hilfe, wenn Menschen betroffen sind davon. Wie finde ich den richtigen Partner? Wenn wir uns alles anschauen, was wir uns heute angehört haben, dann geht es immer darum, Christusähnlichkeit zu suchen. In mir und im Nächsten. Und das ist die Vision von Ehe. Dass das, was von Mann und Frau gemeinsam gewirkt wird, dass es Jesus Christus größer werden lässt. Dass Jesus geehrt und verherrlicht wird. Dass Gott gepriesen wird. Dass hier etwas zum Lobpreis seiner Herrlichkeit ist durch die Ehe. Und somit haben auch die verheirateten Ehepaare noch einiges vor sich mit diesem Ziel vor Augen. Aber wenn du deinen richtigen Partner suchst, dann geht es runtergebrochen genau darum. Christusähnlichkeit, Christusähnlichkeit, Christusähnlichkeit. Und das ist der Kompass, um dann auch weise Entscheidungen zu treffen. Und wenn Gott dir einen übernatürlichen Traum gibt, dann ist das auch eine schöne Sache.

0: Das war der zweite Teil eines Vortrags von Waldemar Justus zum Thema »Wen soll ich heiraten?« Falls Sie Fragen zu dieser Sendung haben oder wenn Sie den Vortrag von Waldemar Justus noch einmal hören oder weitergeben möchten, können Sie sich gern an unseren ERF-Hörerservice wenden. Die Kontaktdaten erfahren Sie gleich im Abspann der Sendung. 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Bis dahin verabschiede ich mich und wünsche Ihnen weiterhin viel Freude mit dem Programm des ERF. Ihre Anne Geier.
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0: 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Diesmal mit einem Beitrag unter dem Thema: Wie kann unser Leben gelingen? Was macht ein gelingendes Leben aus? Ist es denn möglich, ein gutes und zufriedenes Leben zu führen, selbst wenn die Umstände schwierig sind? Der Schweizer Autor und Referent Beat Abri ist für seine Vortragsreisen schon in vielen Ländern unterwegs gewesen. Überall hat er Menschen getroffen, die ihr Leben an die Wand gefahren haben. Und dann aber doch noch einen Neuanfang geschafft und Veränderung erlebt haben. Was er dabei beobachtet hat und welche Rolle der christliche Glaube dabei spielte, darüber spricht er im heutigen Vortrag. Beat Abri beginnt mit einer Bibelstelle aus dem Buch des Propheten Jesaja und mit der Schilderung einer historischen Begebenheit. Was das beides mit dem heutigen Thema zu tun hat, werden Sie im Laufe der Sendung erfahren. Bleiben Sie dran, guten Empfang und wertvolle Impulse wünscht Ihnen dabei Philipp Genetti.
1: Jesaja 53, Vers 5, da heißt es: Er, Jesus, ist um unsere Missetat willen verwundet und um unsere Sünde willen zerschlagen worden. Die Strafe liegt auf ihm, damit wir Frieden haben, und durch seine Wunden sind wir geheilt. Wir sind an jenem ersten Karfreitagmorgen. Drei Schwerverbrecher sollten hingerichtet werden. Einer der drei war Jesus, der sogenannte Judenkönig. Erstaunlich viele prominente Menschen waren anwesend. Plötzlich geht ein Geraune durch die Menge. Ich sehe Jesus und es gibt mir einen Stich im Herzen, denn man hat ihn furchtbar zugerichtet. Man hat ihn blutig gepeitscht. Man hat ihm eine Dornenkrone auf den Kopf gedrückt, das Blut läuft ihm nur so über das Gesicht. Unbarmherzig treiben die Soldaten voran, endlich erreicht der Zug den Hügel Golgatha. Die Soldaten nehmen Jesus, sie werfen ihn sich gegenseitig zu. Dann reißen sie ihm die Kleider vom Leib, legen ihn aufs Kreuz, breiten seine Arme aus, schlagen ihm Nägel durch die Hände und durch die Füße. Ich höre die Hammerschläge. Dann richten sie das Kreuz auf, rammen es in den Boden und dann hängt Jesus dort einige Stunden an diesem schrecklichen Kreuz. Im Laufe der Stunden hat er erstaunliche Dinge gesagt. So betet er zum Beispiel für die, die ihn ans Kreuz genagelt haben: Vater, vergib ihnen, denn sie wissen nicht, was sie tun. Er kümmert sich um die beiden, die mitgekreuzigt wurden. Zum einen von beiden sagt er sogar: Heute wirst du mit mir im Paradies sein. Dann ruft er: Ich habe Durst. Dann ein Schrei der Verzweiflung: mein Gott, warum hast du mich verlassen? Dann ein Ruf des Triumphes: Es ist vollbracht. Und schließlich ein Gebet des Vertrauens. Er sagt: Vater, in deine Hände befehle ich dir meinen Geist. Und mit diesen Worten stirbt Jesus. Was ich Ihnen jetzt gerade beschrieben habe, geschah vor ungefähr 2000 Jahren. Und seither haben sich die Menschen immer wieder Gedanken gemacht: Warum musste Jesus eigentlich am Kreuz sterben? Für die Juden war es klar, er war ein Gotteslästerer. Er hatte sich Gott gleich gemacht. Mit solchen Leuten musste man einen kurzen Prozess machen. Man musste sie irgendwie vernichten. Später haben Leute gesagt: Nein, Jesus war seiner Zeit einfach um Jahrhunderte, vielleicht um Jahrtausende voraus. Man hat ihn und seine Ideen nicht verstanden. Und es gibt sogar Menschen, die sagen, wenn Jesus heute auf die Welt käme mit den gleichen Gedanken und mit den gleichen Ideen, es würde ihm genau gleich gehen wie damals. Man würde ihn irgendwie liquidieren. Und so wurden viele Meinungen vertreten, warum Jesus am Kreuz sterben musste. Ich möchte Ihnen heute zeigen, was die Bibel dazu sagt. Und ich möchte Ihnen zeigen, was für Auswirkungen das Sterben Jesu für unser Leben heute hat. Ich sage Ihnen, Sie werden staunen. Und ich bitte Sie, alles, was ich Ihnen jetzt sage, hören Sie es nicht mit einem Appellohr, also mit einer Aufforderung, sondern alles, was ich Ihnen sage, will Ihnen Jesus schenken, können Sie alle ganz persönlich so erleben. Das Motiv, warum Jesus starb, ist klar: Er starb aus Liebe zu uns. Die Bibel sagt, so sehr hat Gott die Welt geliebt, dass er seinen einzigen Sohn dahingab, damit alle, die in ihn glauben, nicht verloren gehen, sondern das ewige Leben haben. Aber was haben wir jetzt davon, dass Jesus am Kreuz starb? Ich habe 4 Punkte. Der erste Punkt, weil Jesus am Kreuz starb, kann er uns die Sünden vergeben. Jetzt sagen Sie vielleicht, ja, das ist nicht gerade atemberaubend. Oder vielleicht sagen Sie, ja, das ist typisch die Frommen. Oder die kommen jeden Sonntag mit der Sünde. Sünde ist doch ein alter Zopf. Wer glaubt denn noch, dass wir gesündigt haben? Und darum möchte ich diesen Begriff Sünde oder Sünden einfach einmal definieren. Sünde ist eigentlich nichts anderes als Gleichgültigkeit Gott gegenüber. Man könnte auch sagen Rebellion gegen Gott. Man könnte sagen Ungehorsam Gott gegenüber oder ganz einfach Übertretung der 10 Gebote. Dabei ist es interessant, wenn die Bibel von Sünde redet, versteht sie dabei nicht zuerst unsere moralischen Vergehen. Wenn wir auf die Straße gingen und wenn wir die Leute einmal fragen würden, sagen Sie mir, was ist die schlimmste Sünde, die ein Mensch tun kann? Dann würden manche vielleicht antworten, jemanden umzubringen. Oder jemand würde vielleicht sagen, die Ehe zu brechen. Und es ist keine Frage, das sind schlimme Dinge. Aber es ist nicht die schlimmste Sünde. Wissen Sie, was die schlimmste Sünde ist, die wir tun können? Das wichtigste Gebot, das Gott uns gegeben hat, zu übertreten. Kennst du das wichtigste Gebot? Jesus wurde mal danach gefragt und dann hat er geantwortet, du sollst Gott, den Herrn, lieben von ganzem Herzen, mit ganzer Seele, mit ganzer Kraft. Das ist das wichtigste Gebot. Und das zweite ist genau gleich wichtig. Liebe deinen Mitmenschen, deinen Nächsten wie dich selbst. Wenn das aber die beiden wichtigsten Gebote sind, dann ist es die schlimmste Sünde, eines dieser beiden Gebote zu übertreten. Und jetzt frage ich Sie einmal, haben Sie dieses Gebot immer gehalten? Haben Sie Gott immer, seit Sie denken, seit Sie fühlen können, von ganzem Herzen, mit ganzer Seele, mit ganzer Kraft geliebt? Das bedeutet aber, dass Gott in Ihrem Leben immer an erster Stelle ist. Dass Sie bei allem, was Sie tun, Gott fragen, Gott, was willst du von meinem Leben? Dass er das Allerwichtigste ist in Ihrem Leben. Und ich frage Sie, wie sieht das mit dem zweiten Gebot aus? Liebe deinen Nächsten wie mich selbst. Wer ist denn der Nächste? Nun, der Nächste ist irgendjemand, aber es ist bestimmt der Ehepartner. Und jetzt frage ich einmal die Männer, liebe Männer, lieben Sie Ihre Frauen immer wie sich selbst? Und ich frage die Frauen, lieben Sie Ihre Männer immer wie sich selbst? Und ich frage die Eltern, lieben sie ihre Kinder immer wie sich selbst? Und ich frage die Teenager und Jugendlichen, liebt ihr eure Eltern immer wie euch selbst? Auch wenn sie manchmal in einem furchtbar schwierigen Alter sind. Und ich weiß, Eltern können furchtbar schwierig sein. Sie hätten vor 20 Jahren unsere Kinder fragen müssen. Da haben die gesagt, ja, die sind furchtbar schwierig. Wissen Sie, was sie heute sagen? Heute sagen sie, aber unsere Eltern haben ganz schön viel dazugelernt, die sind gar nicht mehr so schwierig. Aber es sind die Nächsten. Es ist der Chef, der mich tyrannisiert, es ist der Mitarbeiter, der mich mobbt. Es ist der Lehrer, der gerade am Freitag noch eine unangesagte Probe gemacht hat und so weiter. Es ist der Nachbar, der mich nervt. Und ich frage Sie, haben Sie alle diese Menschen immer geliebt wie sich selber? Auch wenn wir moralisch ein einwandfreies Leben führen. Und bitte, Gott freut sich darüber, wenn wir ein gutes Leben führen. Aber wir sind schuldig geworden an den beiden wichtigsten Geboten und darum brauchen wir alle Vergebung der Sünden. Und genau darum ist Jesus auf diese Welt gekommen. In unserem Text heißt es, er ist wegen unseren Missetatwillen verwundet und zerschlagen worden. Haben Sie das mitbekommen? Wegen unseren Sünden verwundet und zerschlagen worden. Dabei lehrt die Bibel, dass Jesus an diesem Kreuz eine so vollkommene Erlösung geschaffen hat, dass auch die schlimmste Sünde vergeben werden kann. Vielleicht sitzt jemand hier, der sagt, natürlich habe ich gesündigt. Das musst du gar nicht so betonen. Für mich ist die Frage, ich habe so schlimme Dinge gemacht, dass ich mich frage, ob Jesus so etwas Schlimmes überhaupt vergeben kann. Ja, Jesus hat am Kreuz eine vollkommene Erlösung geschaffen, so dass er auch die schlimmste Sünde vergeben kann. Und noch etwas. Jesus hat eine so vollkommene Erlösung geschaffen, dass wir nichts mehr dazu tun müssen. Es gibt ja immer wieder Menschen, die den Eindruck haben, man muss sich die Vergebung irgendwie abverdienen. Mit guten Werken oder mit religiösen Übungen. Die Bibel sagt, nein, das können sie nicht und das müssen sie nicht. Sondern Jesus hat eine so vollkommene Erlösung geschaffen, dass er uns die Vergebung anbietet wie ein Geschenk. Und schauen Sie mal, ein Geschenk kann man sich nicht verdienen. Auch nicht ein bisschen. Stellen Sie sich vor, ich würde heute Nachmittag meiner Frau einen Blumenstrauß nach Hause bringen. Meine Frau wäre natürlich total begeistert und sie würde sagen, vielen Dank, hier hast du 10 Franken. Ich würde sagen, nein Schatz, ich will dir den Blumenstrauß schenken. Ja, sagt sie, ich freue mich auch darüber. Hier hast du wenigstens 5 Franken. Nein, du hast es immer noch nicht verstanden, ich will es dir schenken. Verstehen Sie, ein Geschenk kann man sich nicht verdienen, man kann es nur annehmen. Und genauso ist es mit der Vergebung. Sie können sich die Vergebung nicht verdienen. Sie können es nur wie ein Geschenk annehmen. Und dieses Annehmen nennt die Bibel Umkehr zu Jesus. Oder manchmal sagt man, du musst Jesus dein Leben anvertrauen. Du musst Jesus in dein Leben aufnehmen. Oder wenn Sie die deutsche Bibel lesen, kommen Sie zu diesem Begriff Bekehrung. Sie müssen sich einmal bekehren. Also Bekehrung ist nichts Sektierisches oder nichts Unheimliches, sondern Bekehrung ist nichts anderes, als man nimmt dieses Geschenk der Vergebung an. Und jetzt möchte ich Ihnen einmal ganz sorgfältig zeigen, wie man sich bekehrt. Ich mache es heute einmal in 3 Schritten. Wenn ein Mensch sich bekehren will, muss er als erstes einmal seine Schuld und Sünde einsehen. Ich merke immer wieder, das ist das Schwierigste an der ganzen Sache. Ich merke manchmal, diejenigen, die am meisten Dreck am Stecken haben, merken es oft am allerwenigsten. Aber ich bitte Sie, seien Sie doch einfach einmal ehrlich. Jemand hat mal gesagt, wer seine Sünde erkennt, ist schon halb bekehrt. Und das ist wirklich wahr, weil der zweite und der dritte Schritt ist folgerichtig. Der zweite Schritt ist, dass ich in einem Gebet Jesus meine Sünden bekenne. Die Bibel sagt, wenn wir unsere Sünden bekennen, ist Jesus treu und gerecht, dass er uns die Sünden vergibt und uns reinigt von aller Ungerechtigkeit. Und der dritte Schritt ist, dass wir Jesus im Glauben in unser Leben aufnehmen. Die Bibel sagt, alle Menschen, die Jesus in ihr Leben aufnehmen und an ihn glauben, werden Gottes Kinder. Also noch einmal, wie bekehrt man sich? Erster Schritt, Sünde, erkennen. Der zweite Schritt, Sünden in einem Gebet, Jesus, bekennen. Und der dritte Schritt, Jesus im Glauben ins Leben aufnehmen. Jetzt werde ich manchmal gefragt, sagen Sie einmal, kann man sich eigentlich allein bekehren? Oder ist es besser, wenn man das mit jemandem zusammen macht? Und darauf antworte ich immer wieder gerne, ja, natürlich kann man sich allein bekehren. Wir erleben das. Und im Grunde genommen ist das eine wunderbare Sache. Aber wissen Sie, was mir wieder auffällt? Wenn Menschen sich allein bekehren, haben sie später oft mit der Frage zu kämpfen, hat mir Jesus wirklich vergeben? Hat er mich wirklich angenommen? Habe ich wirklich ewiges Leben? Ich bin Menschen begegnet, die noch nach 5 Jahren, nach 10 Jahren, manchmal nach 20 Jahren immer wieder von dieser Frage gequält wurden, hat mir Jesus wirklich vergeben? Und darum ermutige ich Sie, wenn Sie sich heute bekehren möchten, machen Sie es nicht alleine, sondern machen Sie es mit einem Menschen zusammen. Also das Erste, Jesus vergibt uns unsere Sünden. Das Zweite, in dem Augenblick, in dem Jesus uns die Sünden vergibt, hebt er die Trennung auf, die zwischen Gott und uns Menschen ist. Die Bibel lehrt uns, durch unsere Sünden sind alle Menschen zunächst einmal von Gott getrennt. Die Bibel sagt, eure Sünden trennen euch von eurem Gott. Und jetzt kommt etwas ganz Wichtiges. In dem Zustand, in dem wir leben, verbringen wir die Ewigkeit. Das heißt, wenn wir in diesem Leben Gemeinschaft mit Gott haben, wenn wir im Sterben Gemeinschaft mit Gott haben, verbringen wir die ganze Ewigkeit in Gemeinschaft mit Gott. Die Bibel redet vom Himmel, von der Herrlichkeit, von der Ewigkeit. Wenn wir aber in diesem Leben getrennt von Gott leben und wenn wir getrennt von Gott sterben, verbringen wir die ganze Ewigkeit getrennt von Gott. Die Bibel nennt das die ewige Nacht, die ewige Verdammnis, die Hölle. Wissen Sie, ich frage mich manchmal, warum so viele Menschen so oberflächlich sind im Blick auf die Ewigkeit. Und ich kann mir das nur so vorstellen, dass manche Leute den Eindruck haben, naja, wenn ich mal am falschen Ort bin, gibt sicher noch ein Hintertürchen, um trotzdem in den Himmel zu kommen. Ich war ein kleiner Junge, meine Eltern waren mit Freunden zusammen, man kam auch irgendwie auf den Glauben zu reden. Ich kann mich nicht mehr an viel erinnern, aber an eine Aussage erinnere ich mich. Jemand sagte, na, wenn ich am falschen Ort bin, gibt sicher noch ein Hintertürchen, um trotzdem in den Himmel zu kommen. Nein, sagt die Bibel. Nein, sagt Jesus. Hier und in diesem Leben entscheidet es sich, wo wir die Ewigkeit verbringen. Und jetzt kommt das Schöne. In dem Augenblick, in dem Jesus vergibt, hebt er diese Trennung auf zu Gott und schenkt uns Gemeinschaft mit Gott in diesem Leben durch Sterben hindurch für die ganze Ewigkeit. Wissen Sie, was das Schönste ist in meinem Leben? Die Gemeinschaft mit Gott. Wenn ich bete, dann weiß ich, Gott hört meine Gebete. Die gehen nicht nur bis zur Decke und prallen zurück, Gott erhört meine Gebete. Gott redet zu mir, zum Beispiel, wenn ich die Bibel lese. Es gibt Tage, natürlich nicht jeden Tag, aber es gibt Tage, da lese ich die Bibel und ich kann Ihnen ganz genau sagen, was Jesus mir heute gesagt hat. Manchmal redet er durch eine gute Predigt, manchmal durch irgendwelche Menschen. Gott redet zu mir, Gott führt mein Leben. Wie gesagt, ich bin seit über 47 Jahren auf dem Weg mit Jesus. Ich kann auf ein langes Leben zurückblicken. Und ich sage Ihnen, Jesus hat mein Leben wunderbar geführt, nicht schmerzfrei. Meine Frau hatte Krebs. Wir haben vor ein paar Jahren unsere damals jüngste Enkelin verloren an Malaria. Aber es war auch eine Erfahrung, Jesus zu erleben, ihn dabei zu haben, ihn zu erleben, wie er da ist, wie er wirklich tröstet. Gib mir Mut für die Zukunft. Und dann noch etwas. Irgendwann werden wir alle die letzte Reise antreten. Ist Ihnen bewusst, dass kein Mensch Sie wirklich begleiten kann? Irgendwann werden Sie die letzte warme Hand loslassen, aber wenn Jesus in Ihrem Leben ist, wird er Sie durch Sterben hindurch begleiten und dann werden Sie seine Größe sehen, seine Herrlichkeit, seine Freundlichkeit. Es wird wunderschön sein. Möchten Sie das erleben? Ja. Weil Jesus am Kreuz gestorben ist, schenkt er uns Gemeinschaft mit dem lebendigen Gott. Aber es wird noch schöner. Das Dritte. Jesus befreit uns vom Fluch, der auf unserem Leben lastet und will unser Leben tiefgreifend segnen. Die Bibel lehrt uns, durch den Sündenfall und durch unsere persönlichen Sünden steht jeder Mensch zunächst einmal unter dem Fluch Gottes. Unter dem Fluch Gottes zu stehen heißt, ich habe keine Gemeinschaft mit Gott. Ich habe bei Gott kein Ansehen, keine Ehre. Mein Leben ist nicht wirklich erfüllt. Angenommen, Sie wüssten heute Morgen, dass Sie noch 24 Stunden zu leben haben. Bitte, ich wünsche Ihnen ein langes Leben. Aber gehen Sie mal den Gedanken durch. Sie leben noch 24 Stunden. Hat es sich gelohnt, dass Sie gelebt haben? Wenn Sie noch einmal von vorne beginnen könnten, würden Sie wenigstens einen großen Teil Ihres Lebens gleich gestalten. Wie viele Menschen haben immer den Eindruck, das Beste kommt erst noch, vielleicht morgen, in einer Woche, in einem Jahr, in 10 Jahren, aber im Moment leben sie unter dem Strich. Wissen Sie, wenn das Teenager oder Jugendliche sagen, dann habe ich dafür Verständnis. Aber wenn das Menschen in meiner Preiskategorie sagen, und vielleicht noch älter, das Beste kommt erst noch, ja, dann stimmt doch irgendetwas nicht. Wissen Sie, was nicht stimmt? Sie stehen nicht wirklich unter dem Segen Gottes, sondern unter dem Fluch. Dass ein Mensch unter dem Fluch steht, ist nicht immer gleich deutlich zu sehen. Bei manchen sieht man es überdeutlich, bei anderen etwas weniger deutlich. Aber jeder Mensch steht zunächst einmal unter dem Fluch. Ich sage Ihnen das an einem Beispiel. Zugegeben ein extremes Beispiel. Ich denke an einen 32-jährigen Mann. Er war geschieden, lebte getrennt von seiner Familie. Er war arbeitslos. Und er wollte seinem Leben ein Ende setzen und er machte das, indem er Heroin spritzte. Aber er spritzte nicht nur Heroin, sondern er spritzte ganz bewusst Heroin mit schmutzigen Spritzen. Nur auch solche Leute hängen an ihrem Leben, das ist gut so. Und so hat er mich eines Tages angerufen und hat gesagt, könnten wir uns nicht treffen in Zürich. Bin nach Zürich gefahren, vor sein Haus, in seine Bude. Wissen Sie, ich habe schon viel erlebt, mich erschüttert nicht so schnell etwas. Aber als ich in sein Zimmer kam, das war furchtbar. Da war ein Stuhl, ein Tisch, ein Bücherregal, eine Matte lag auf dem Boden, eine Matratze. Auf dieser Matratze saß er, er war ungefähr so groß wie ich, 45 Kilo leicht inzwischen. Seine Augen in tiefen Höhlen, seine Arme übersät mit furchtbaren Geschwüren von diesen schrecklichen Spritzen. Und ich habe diesen Mann gesehen und habe gedacht, so weit kann es mit einem Menschen kommen, der nicht unter dem Segen Gottes steht, sondern unter dem Fluch. Noch einmal, nicht bei jedem Menschen ist es gleich deutlich zu sehen, aber jeder Mensch steht zunächst einmal unter dem Fluch. Aber jetzt kommt das Schöne. Als Jesus am Kreuz hing, hat er nicht nur unsere Schuld auf sich genommen, nicht unsere Sünden, sondern unseren Fluch. Die Bibel sagt, Christus aber hat uns vom Fluch des Gesetzes erlöst, als er für uns zum Fluch wurde, denn es steht geschrieben, verflucht ist jeder, der am Kreuz hängt. Wenn Sie als Jesus an diesem Kreuz hingen, war es wahrscheinlich so, dass die Juden nicht zu nahe an dieses Kreuz hingingen, weil sie Angst hatten, wenn der Schatten des Kreuzes sie berühren würde, wären sie unrein. Einige haben es trotzdem gewagt. Sie sind zu diesem Kreuz hingegangen, haben aufs Kreuz gespuckt, haben nach oben geschaut und gesagt, verfluchter Jesus. Haben Sie die Wahrheit gesagt? Haben Sie die Wahrheit gesagt, war Jesus ein von Gott verfluchter am Kreuz? Ja, sie haben absolut die Wahrheit gesagt. Jesus war ein von Gott Verfluchter. Warum? Weil er unseren Fluch auf sich genommen hat. Und weil er unseren Fluch getragen hat, kann er uns vom Fluch befreien. Und das Gegenteil vom Fluch ist Segen. Er kann unser Leben tiefgreifend segnen. Unter dem Segen Gottes zu stehen heißt, ich habe wieder Gemeinschaft mit Gott. Ich habe bei Gott Ehre und Ansehen. Mein Leben ist erfüllt. Damit es keine Missverständnisse gibt. Unter dem Segen Gottes zu stehen, heißt nicht, dass Christen keine Probleme mehr haben. Auch Christen haben Schwierigkeiten. Aber Jesus ist dabei. Darf ich Ihnen ein paar Beispiele zeigen, was es heißt, unter dem Segen zu stehen? Wenn ein Mensch zum Beispiel todkrank ist und er steht wirklich unter dem Segen Gottes, die Ärzte können ihm nicht mehr helfen, dann kann das bedeuten, dass er durch ein Wunder geheilt wird. Das größte Heilungswunder, das ich in meinem Umfeld erlebt habe, bitte ärztlich belegt. In den 1980er Jahren war eine junge Frau, die AIDS-krank war, nicht nur HIV-positiv. Sie wollte nur noch etwas, sie ging nach Südafrika auf eine Missionsstation, um dort im Frieden zu sterben. Man hat immer wieder für sie gebetet und statt dass es bergab ging, ging es plötzlich bergauf. Und irgendwann haben die Mitarbeiter gesagt, geh ins Krankenhaus, lass dich untersuchen. Und sie lässt sich untersuchen und ist geheilt. Nicht einmal mehr HIV-positiv. Ich weiß, das ist ärztlich unmöglich in den 1980er Jahren sowieso. Ärztlich belegt. Es kann aber auch bedeuten, dass man krank ist und krank bleibt. Aber Jesus trägt durch. Ich denke an einen 18-jährigen Mann, der hatte Krebs. Sein ganzer Körper war zerfressen von diesem schrecklichen Krebs. Am letzten Tag, am Morgen, betet er mit einer schweren Zunge, weil auch die Zunge zerfressen ist. O Gott, wie hab ich dich lieb. Und dann sagt er den ganzen Tag nichts mehr. Am Abend noch einmal ein Gebet. Jetzt wird's noch schöner. Und mit diesen Worten stirbt er. Verstehen Sie, man kann sich fragen, was das größere Wunder ist, Heilung oder das? Oder wenn ein Ehepaar unter dem Segen Gottes steht, dann bedeutet das eine glückliche, harmonische Ehe. Ich meine, das bedeutet heute etwas. In der Schweiz werden 40 bis knapp 50% aller Ehen wieder geschieden. Und jetzt steht ein Ehepaar unter dem Segen Gottes und erlebt eine glückliche, eine harmonische Ehe. Natürlich gibt es Spannungen. Natürlich streitet man, natürlich muss man einander vergeben, aber es bedeutet eine glückliche, harmonische Ehe. Auf jeden Fall habe ich es noch nie erlebt, dass ein Mensch unter dem Segen Gottes gestanden ist und in seinem Leben Schiffbruch erlitten hat. Das gibt's nämlich nicht. Die Geschichte von vorhin geht weiter. Ich habe diesem Mann auf der Matratze gesagt, du brauchst Jesus. Und dann habe ich ihm den Weg zu Jesus erklärt. Und nachdem ich ihm alles erklärt habe, frage ich ihn, möchtest du dich heute für Jesus entscheiden? Nun, er war so am Boden, dass er den letzten Strohhalm ergriff. Wir haben miteinander gebetet, hat Jesus um Vergebung gebeten, Jesus eingeladen, in sein Leben zu kommen. Und dann sagt er am Ende des Gespräches, Herr Jesus, wenn du aus meinem verpfuschten Leben noch etwas machen kannst, dann bitte tu das. Bin dann nach Hause gegangen, wie das bei solchen Menschen manchmal der Fall ist. Ich habe ihn aus den Augen verloren, er ist umgezogen, ich wusste nicht mehr, wo er ist. 3 Monate nach seiner Entscheidung für Jesus ruft er mich an, sagt, könnten wir uns irgendwo treffen? Wir haben an einem anderen Ort in Zürich ausgemacht, ich bin dorthin gefahren und dann stand wieder ein neuer junger Mann vor mir. Hat er wieder zugenommen an Gewicht, seine Augen leuchteten, seine Geschwüre waren zu Narben geworden. Wir haben so ein bisschen miteinander geplaudert, aber nach einigen Minuten habe ich es nicht mehr ausgehalten. Habe ich gesagt, du sag einmal, was ist mit deinem Leben passiert? Schaute mich ganz groß an und sagte, ja, du warst ja dabei. Ich habe mich für Jesus entschieden und Jesus hat Versprechen eingelöst, hat mich vom Fluch befreit und mein Leben gesegnet. Und dann hat er im Laufe des Nachmittags noch etwas gesagt. Er hat gesagt, weißt du, Beat, ich habe 2 Namen. Ich heiße Mohammed und ich heiße Reza. Meine 9 Christenfreunde, die ich inzwischen kennengelernt habe, kennen mich nur unter dem Namen Reza. Mohammed ist gestorben, Reza lebt. Das möchte ich Jesus schenken. Er möchte ihr Leben tiefgreifend segnen. Ich komme noch zum 4. Jesus befreit uns aus der Macht Satans. Und das ist jetzt wirklich Evangelium. Die Bibel lehrt uns, durch den Sündenfall und durch unsere persönlichen Sünden steht jeder Mensch zunächst einmal im Machtbereich des Teufels. Und ich sage Ihnen ganz ehrlich, ich könnte vieles, was ich in der Seelsorge erlebe, nicht verstehen, wenn ich nicht glauben würde, dass es einen Teufel gibt, der uns ganz schön in der Mangel hat. Darf ich einmal konkret werden? Wie viele Menschen leiden an zwischenmenschlichen Spannungsfeldern? An Ärger? An Hass, an Groll, an Aggressionen und vieles mehr. Wie viele können nicht vergeben? Wissen Sie, wem Sie am meisten schaden, wenn Sie nicht vergeben? Das müssen Sie wissen. Sich selber. Wir sagen ja manchmal, ich trage dem anderen etwas nach. Haben Sie schon mal überlegt, wer trägt da? Sie. Oder das ist ja das Gemeine an der ganzen Sache. Jemand wird schuldig an Ihnen, Sie vergeben nicht, Sie tragen ihm das nach, das ist dem anderen piepegal, ob Sie dem vergeben oder nicht. Die säkulare Psychotherapie hat längstens herausgefunden, dass manche seelische Wunden nur heilen, wenn die Patienten vergeben würden. Oder positiv ausgedrückt, es gibt Depressionen, natürlich nicht alle, aber es gibt Depressionen, die würden relativ schnell heilen, wenn die Patienten vergeben würden. Und dann sagen die Leute, aber sie können es nicht. Ja, Kleinigkeiten kann man vergeben. Also die schweren Dinge. Und ich denke an die vielen Gebundenheiten und Süchte. Drogensucht, ich weiß nicht, ob jemand kifft. Alkoholmissbrauch. Nikotin. Ich bitte Sie, wenn Sie rauchen, kommen Sie jetzt nicht und sagen, das ist meine große Freiheit. Jetzt glauben Sie doch selber nicht. Wenn Sie so frei sind, dann hören Sie doch auf zu rauchen. Ich meine, es schadet der Gesundheit. Das weiß jetzt wirklich jeder. Es kostet unglaublich viel Geld. Was könnten Sie sich alles leisten? Und der Jungmannschaft möchte ich sagen, also cool ist es auch nicht. So ein Glimmstängel im Mundwinkel. Ist nicht cool, das ist affig. Aber viele würden merken, sie sind nicht wirklich frei. Oder ich denke an die vielen Essprobleme. Fress- und Magersucht, was es alles gibt. Internetsucht. Handysucht. Kennen Sie diese Bewegung? Soll ich Ihnen sagen, dass viele von Ihnen wirklich süchtig sind nach diesem Handy? Ganz sicher. Und wenn Sie einmal herausfinden wollen, wie frei Sie sind, dann lassen Sie mal das Handy 24 Stunden in der Ecke. Ich sage Ihnen, manche von Ihnen werden richtige Entzugserscheinungen haben. Ganz sicher. Spielsucht, Eifersucht und vieles mehr. Und ich denke an das weite Gebiet der Sexualität. Zunächst einmal, Gott hat die Sexualität in unser Leben hineingelegt. Ich sage immer wieder gerne, es ist eine der schönsten natürlichen Geschenke, die Gott uns gegeben hat. Liebe Ehepaare, ich hoffe, Sie wissen das. Wenn in Ihrer Ehe auf diesem Gebiet nichts mehr läuft an Zärtlichkeit, Erotik, dann ist die Wahrscheinlichkeit riesengroß, dass auch sonst in Ihrer Beziehung zueinander manches im Argen liegt. Es könnte ein untrügliches Zeichen sein. Auf jeden Fall leben Sie nicht so, wie es die Bibel sagt. Lesen Sie mal 1. Korinther 7. Aber wie groß ist dann die Not auf der anderen Seite? Suchtartige Selbstbefriedigung, schmutzige Fantasien, Pornografie. Ich

Und ich bitte, und jetzt rede ich die Männer an, wenn sie schon so dumm gewesen sind, dass sie Pornografie konsumieren, es hat ihnen niemand gesagt, dass sie das tun müssen, dann seien sie jetzt Mann genug und bringen sie es ans Licht. Ich ermutige sie sehr dazu. Oder Ehebruch in Gedanken, Ehebruch in Wirklichkeit, Tobsuchtsanfälle. Man hat sich einfach nicht im Griff. Die Bibel sagt weiter, Satan ist der Vater der Lüge. Er setzt alles dran, dass sie sich nur nicht für Jesus entscheiden. Er setzt alles dran, dass sie nur keinen neuen Anfang mit Jesus machen. Er setzt alles dran, dass sie nur nicht klare Sache machen, dass sie nicht Dinge ans Licht bringen. Er wird heute alles dran setzen, dass sie das nicht tun. Ich bin Menschen begegnet, die haben gesagt, ich weiß, dass ich mich für Jesus entscheiden sollte, aber ich habe keine Lust dazu. Oder manche haben gesagt, ich bin enttäuscht von Christen. Vielleicht sind sie enttäuscht von Christen, vielleicht von Christen aus dieser Kirche. Schön, dass sie da sind. Aber wir müssen klar unterscheiden zwischen Jesus und den Christen. Jawohl, die Christen können enttäuschen, aber Jesus nicht. Und ich rufe sie zunächst einmal zu Jesus. Lassen Sie sich vom Teufel nicht verführen. Und dann noch etwas. Satan setzt alles dran, dass Sie sich nur heute nicht für Jesus entscheiden oder heute nicht sich erneuern. Ich sage Ihnen, eine Entscheidung für Jesus ist normalerweise mit einem Kampf verbunden. Ich habe Menschen erlebt, die haben vor einer Entscheidung für Jesus eine schlaflose Nacht gehabt. Ich erinnere mich an ein Jugendevent. Ich war noch jünger, da durfte man ein bisschen direkter sein. Da habe ich am Ende eines Abends gesagt, und ich habe es wirklich lieb gemeint, ich habe gesagt, wenn jetzt jemand hier ist, der genau weiß, dass er sich für Jesus entscheiden sollte und es nicht tut, dem wünsche ich eine schlaflose Nacht. Ja, ich habe es wirklich lieb gemeint. Nun, unter den Zuhörern saß eine junge Frau, die hat sich mächtig aufgeregt. Wie kann der nur so reden? Geht nach Hause, legt sich ins Bett und kann nicht schlafen. Ja, diese Nacht war heilsam. Am nächsten Abend ist sie gekommen und hat einen Schritt zu Jesus getan. Ich wünsche Ihnen keine schlaflose Nacht. Aber einige von Ihnen werden in wenigen Minuten einen riesigen Kampf erleben. Ich hoffe, dass Sie ihn gewinnen. Aber jetzt kommt das Schöne. Als Jesus am Kreuz starb, hat er Satan und die Dämonen besiegt. Die Bibel sagt, dazu ist der Sohn Gottes, Jesus, erschienen, um die Werke des Teufels zu zerstören. An einer anderen Stelle sagt die Bibel, Jesus ist Mensch geworden, um durch seinen Tod dem Teufel die Macht zu entreißen. Wir wissen nicht genau, was in der unsichtbaren Welt passiert ist, als Jesus am Kreuz hing. Aber wir können es ahnen. Satan hat die Leute angestachelt zu rufen, kreuzigt ihn, hinweg mit ihm, wir wollen nichts mit ihm zu tun haben. Die Menschen waren ja außer sich, die waren ja in Rage, die hatten sich ja nicht mehr im Griff. Und dann hing Jesus am Kreuz, völlig hilflos. Im Lauf des Nachmittages, ich kann mir zunächst einmal vorstellen, dass Satan, Dämonen sich gefreut haben. Jetzt sind wir den ärgsten Feind bald endgültig los. Und dann hing Jesus dort am Kreuz. Und im Lauf des Nachmittages rief er ein Ruf des Triumphes. Es ist vollbracht. Ich kann mir vorstellen, wie Satan, wie die Dämonen zusammenzuckten. Weil sie merken, der Plan geht nicht auf. Und dann starb Jesus und in diesem Augenblick wusste Satan, wussten die Dämonen, wir sind besiegt. Noch nicht vernichtet. Das steht aus, wenn Jesus wiederkommt. Aber besiegt. Dass Jesus wirklich der Sieger war, bewies er am dritten Tag. Da ist er nämlich real, wirklich von den Toten auferstanden. Und damit hat er, wie die Bibel sagt, den letzten Feind besiegt, den Tod. In einem alten Lied heißt es, Jesus Christus ist der Sieger über Hölle, Tod und Teufel. Darum wähle ich ihn. Und dieser Sieg von Jesus hat jetzt wunderbare Auswirkungen auf unser Leben. Hören Sie gut zu. Satan hat jetzt nämlich nur noch so viel Macht, wie Jesus ihm zulässt. Jetzt hören Sie noch besser zu, wie wir ihn zulassen. Jetzt sagen Sie vielleicht, Moment mal, Beat, wo sehe ich den Sieg Jesu? Wenn ich in die Welt hineinschaue, habe ich den Eindruck, überall gewinnt der Teufel. Wo sehe ich den Sieg Jesu? Wissen Sie, wo man ihn sieht? Oder müsste ich besser sagen, wo man ihn sehen sollte? Im Leben von Menschen, die sich einmal für Jesus entschieden haben, verbindlich mit Jesus unterwegs sind, diese Menschen haben nämlich

nicht Sieg über die Sünde. Ich sage nicht, dass ein Christ nie mehr sündigt. Wir sündigen alle immer wieder. Aber das Sündigen ist nicht mehr der Normalzustand. Kann Jesus freimachen von zwischenmenschlichen Spannungsfeldern, von Hass, von Groll, von Aggressionen? Natürlich. Er kann uns Liebe schenken, Friede, Freundlichkeit. Er kann uns helfen, zu vergeben, nicht nur die leichten Dinge, sondern auch die schweren Dinge, die Dinge, die Menschen unmöglich sind. In Deutschland entscheidet sich eine Muslima für ein Leben mit Jesus. Kurze Zeit später schreibt sie mir eine E-Mail und sagt, könnten wir uns wieder treffen? Wann bist du wieder in Deutschland? Wir haben was ausgemacht. Sie ist ungefähr 200 Kilometer gefahren und dann saß sie mir gegenüber. Ich habe sie gefragt, wie geht es dir? Dann hat sie gesagt, weißt du, ich habe schon Kämpfe. Klar, wenn ein Moslem sich für Jesus entscheidet, ist das häufig mit Kampf verbunden. Aber dann beginnt sie zu strahlen und sagt, Beat, aber ich habe etwas erlebt, ich kann vergeben. Und dann erzählt sie, sie war schon Jahre in einer Psychotherapie, eine gute Therapeutin, die ihr immer wieder gesagt hat, wenn sie innerlich heil werden wollen, müssen sie vergeben. Und sie hat immer wieder gesagt, ja, das weiß ich, aber ich kann nicht. Und jetzt saß sie mir gegenüber und sagt, und jetzt kann ich vergeben. Jesus hat es ihr geschenkt. Jesus kann freimachen von Drogen. Wissen Sie, wie oft ich das erlebt habe? Von Alkohol, Nikotin, von anderen Süchten und Gebundenheiten. Und jetzt kommt das Wunderschöne. Jesus kann freimachen von einer falsch ausgelebten Sexualität. Von suchtartiger Selbstbefriedigung. Von schmutzigen Fantasien. Männer haben gesagt, früher, wenn ich eine hübsche Frau ansah, musste ich immer dummes Zeugs denken. Heute kann ich mich an einer hübschen Frau freuen wie an einer schönen Blume. Männer, das ist was anderes. Und jetzt die ganz gute Nachricht. Jesus kann frei machen von Pornografie. Und ich freue mich wirklich, dass ich immer wieder erlebe, dass Menschen, Männer auch von Pornografie frei geworden sind. Er kann freimachen von Ehebruch in Gedanken, von Ehebruch in Wirklichkeit. Er kann freimachen von Tobsuchtsanfällen. Ein Mann kommt auf mich zu und sagt, Sie haben völlig recht. Ich war total jähzornig. Jesus hat mich freigemacht. Vor Jahren mache ich einen Spaziergang um den Pfäffiger See. Ich war schon fast wieder beim Auto. Dann begegnen mir drei junge, hübsche Damen. Die waren schon fast an mir vorbei. Da dreht sich die eine um und sagt, bist du nicht Beat? War schon ein bisschen überrascht. Das kann ja mal vorkommen. Sage ich, ja, der bin ich. Frage ich zurück, wer bist du? Und dann sagt sie, ich bin Petra. Ich habe normalerweise ein ganz schlechtes Namensgedächtnis. Aber an Petra konnte ich mich sofort erinnern, weil Petra einige Jahre vorher als Junkie, also Schwerstdrogenabhängig, in unsere Kirche gekommen ist. Sie hat sich für Jesus entschieden, erlebte einige Ups und Downs, Hochs und Tiefs, ging in eine christliche Drogenreha und Jesus hat sie ganz frei gemacht. Und jetzt stand dieser ehemalige Junkie vor mir, hübsches Mädchen, leuchtende Augen, und dann erzählte sie, ich habe gerade meinen beiden Freundinnen erzählt, was ich mit Jesus erlebt habe. Und sie strahlte, weil Jesus sie frei gemacht hat. Jesus macht uns frei aus der Macht Satans. Jetzt sitzen Sie vielleicht da und sagen, Beat, ich habe mich für Jesus entschieden. Und ich lebe auch ein Stück mit Jesus. Aber diese Freiheit, von der in der Bibel steht, von dem Jesus gesagt hat, wenn der Sohn jemand frei macht, ist er wirklich frei. Von dem du heute predigst, das kenne ich nicht. Und Sie fragen vielleicht, woran liegt das? Das möchte ich Ihnen jetzt gerne erklären. Hören Sie mal, wenn Sie sich bekehrt haben, das ist natürlich die Bedingung, aber wenn Sie sich für Jesus entschieden haben, dann ist Jesus in Ihrem Leben drin. Das macht Ihnen nicht madig. Aber wenn Sie dieses veränderte Leben nicht kennen, dann ist Jesus zwar in Ihrem Leben drin, aber er sitzt nicht im Bild gesprochen auf dem Thron in Ihrem Leben. Er sitzt nicht an der Schaltzentrale in Ihrem Leben. Er ist nicht Herr in Ihrem Leben, sondern er ist irgendwo am Rande in Ihrem Leben. Und wissen Sie, wenn er am Rande Ihres Lebens ist, dann kann er Sie nicht verändern. Er kann Sie nicht verändern. Und dann erleben Sie so ein trauriges, langweiliges Christsein, so eine traurige Christusnachfolge. Wenn das Ihre Situation ist, bitte ich Sie wirklich, machen Sie heute das Richtige. Gehen Sie nicht nach Hause und sagen, wow, der hat uns aber eingeheizt.
Jetzt muss ich mich anstrengen, um noch ein besserer Christ zu werden. Ich sage Ihnen, je mehr Sie sich anstrengen, umso weniger wird es gelingen. Sondern das Geheimnis ist, dass Sie Jesus erlauben, dorthin zu kehren, wo er hingehört. Nämlich auf den Thron in Ihrem Leben, an die Schaltzentrale in Ihrem Leben. Und wenn er dort ist, dann wird er Ihr Leben verändern. Haben Sie was zu erzählen? Nicht nur Vergebung der Sünden, sondern Jesus hat mein Leben verändert. Jesus hat mein Leben neu gemacht. Ich komme zum Schluss und ich möchte zusammenfassen. Wir haben gesehen, Jesus ist am Kreuz gestorben aus Liebe zu uns. Weil er am Kreuz gestorben ist, kann er uns die Sünden vergeben. Er kann uns Gemeinschaft schenken mit dem lebendigen Gott, jetzt und für alle Ewigkeit. Die einzige Bedingung, die wir erfüllen müssen, ist, dass wir uns einmal klar für Jesus entscheiden, dass wir uns klar bekehrt haben. Und jetzt möchte ich Sie noch einmal fragen, haben Sie sich einmal für Jesus entschieden? Wenn ja, wenn nein oder wenn Sie unsicher sind, was hindert Sie daran, es heute zu tun? Ich meine, das ist doch eine gute Nachricht. Jesus vergibt, Jesus schenkt Gemeinschaft mit Gott. Lassen Sie die Gelegenheit nicht vorbeigehen. Machen Sie es mit jemandem zusammen fest. Sie können Jesus um Vergebung bitten, ihn einladen, in Ihr Leben zu kommen. Die Bibel sagt, Gott widersteht dem Stolzen, aber dem Demütigen gibt er Gnade. Ich weiß, das ist nicht so einfach. Aber die Zusage, die Verheißung von Gott ist wunderbar. Er gibt Gnade. Und das kann der Start sein zu einem neuen, veränderten Leben.

Wie kann unser Leben gelingen? Mit diesem Titel war der Beitrag von Beat Abri überschrieben. 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

Der Tag war hart, Dauerstress bei der Arbeit, darum sehnte er sich jetzt nach nichts mehr als einfach nur nach Ruhe. Mal ausspannen, etwas erholen, das musste einfach sein. Am besten an einem ruhigen Platz. Aber nichts da. Keine Ruhe, als er zu Hause ankam, da ging der Wirbel weiter. Vielleicht kennen Sie eine solche Situation. Wie haben Sie da reagiert? Wissen Sie, was Jesus gemacht hat? Er wollte sich eigentlich auch mit seinen Jüngern zurückziehen. Sie hatten ihm so viel zu erzählen und er wollte Jesus auch erstmal eine Pause einlegen. Aber denkste, als die Leute aus der Umgebung das spitz gekriegt hatten, da liefen sie ihm hinterher. Und was hat Jesus gemacht? Jesus ließ die Menge zu sich kommen und sprach zu ihnen vom Reich Gottes und machte gesund, die der Heilung bedurften. So heißt es im Lukas-Evangelium. Ja, und kurze Zeit darauf hat sich Jesus sogar noch darum gekümmert, dass die Leute was zu essen bekamen, denn es war schon Abend geworden und die 5000 Leute hatten nichts gegessen zwischendurch. Also wirklich nichts mit zurückziehen, dauernd rennen die Leute Jesus hinterher. Also ich weiß, wie ich reagiert hätte in diese Situation. Irgendwann wäre mir das zu viel geworden. Vielleicht wäre ich abgehauen oder ich hätte die Leute weggeschickt oder ich hätte ihnen deutlich gesagt, dass sie mich jetzt in Ruhe lassen sollen. Nicht so Jesus. Und das fasziniert mich an ihm. Jesus lässt sich nicht so leicht aus der Ruhe bringen. Jesus hat Nerven für die Leute um sich. Er kümmert sich um ihre Nöte und Bedürfnisse. Dabei fällt mir auf, er heilt nicht nur die Kranken, er spricht mit ihnen auch über das Reich Gottes. Warum? Weil Jesus weiß, es geht nicht nur um Gesundheit oder ums Essen und Trinken, das ist nicht alles. Jesus sieht auch die innersten Nöte und Bedürfnisse. Er sieht die Unausgeglichenheit, er sieht die Unzufriedenheit, er sieht die Ängste der Menschen und die Sehnsucht nach echter Erfüllung. Und das ist Jesus so wichtig, dass er eben nicht abhaut, sondern die Menschen an sich heranlässt. Jesus weiß, nur bei Gott werden ihre inneren Sehnsüchte gestillt. Haben Sie das auch schon mal probiert? Sind Sie zu Jesus gekommen, indem Sie gebetet haben? Haben Sie ihm gesagt, wie unzufrieden Sie sind und wo der Schuh drückt? Also eins kann ich Ihnen versichern, Jesus nimmt sich dann Zeit für Sie.

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Mir liegt viel daran, authentisch zu leben und das auch Gott gegenüber. Ich darf ganz offen und ehrlich sein zu ihm. Da sind mir die Psalmen ein ganz großes Vorbild, denn da berichten Leute sehr authentisch von dem, wie es ihnen geht. Und ja, da ist auch Raum für Klage Gott gegenüber, auch ein Fragen Gott gegenüber. Und dieses Lied manchmal ist auch in einer Situation entstanden, in der ich einfach viele Fragen hatte und vielleicht auch nicht auf jede Frage gleich eine Antwort hatte, auch keine Antwort von Gott. Und manchmal tut es gut, auch Fragen stehen zu lassen und damit, wie man ist, zu Gott zu kommen.

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In meinen Zwanzigern habe ich es geliebt zu klettern. Am liebsten waren mir abwechslungsreiche, vorgesicherte Klettersteige. Aber auch mit eigenem Seil und Kletterpartner war ich unterwegs. Gerade bei dieser Art des Kletterns ist es wichtig, das Seil als die Lebensversicherung ernst zu nehmen. Wo es möglich ist, sollte man nur wenig nach rechts oder links davon abweichen, um unangenehme Stürze zu vermeiden. Auch sollte der Kletterpartner das Seil nicht zu locker führen und ich sollte es nah bei mir führen. Jeder überflüssige, lockere Zentimeter vergrößert einen möglichen Sturz. Ich musste mich damals oft ins Seil fallen lassen. Üble Stürze waren keine dabei, weil ich mich nah an das lebensrettende Seil hielt. Dieser Sport ist für mich ein gutes Sinnbild für eine Aussage aus dem 91. Psalm. Der Psalm beschreibt auf verschiedene Weise, wie Gott die beschützt, die sich auf ihn verlassen. Vers 14 lautet dann: Weil er an mir hängt, will ich ihn retten. Gott spricht hier selbst und sagt: Wer ganz auf mich vertraut, wer sich an mich wendet, den halte ich in meinen guten Händen. Ich will mich heute an Gott wenden mit meinen Fragen und Herausforderungen und damit in seiner Nähe sein. Und dann ganz darauf vertrauen, dass er mich hält. Wie damals mein Kletterseil.

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0: Herzlich willkommen, diesmal mit einem Vortrag von Uwe Heimowski mit dem Titel »Wenn der Glaube lebensgefährlich wird«. Uwe Heimowski ist seit 2016 politischer Beauftragter. In dieser Funktion versucht er, Kontakte zu Bundestagsabgeordneten und Regierungsvertretern herzustellen. Dazu gehört unter anderem die Frage, wie man benachteiligte und verfolgte Christen in anderen Ländern unterstützen kann. Aus christlicher Sicht ist es natürlich wichtig, für sie zu beten, aber oftmals helfen auch diplomatische Beziehungen und politische Verhandlungen. Den folgenden Vortrag hat Uwe Heimowski in Lüdenscheid gehalten.
1: Ich bin vor 36 Jahren zum Glauben gekommen. Wie viel Verfolgung habe ich in dieser Zeit erlebt? Ich war suchtkrank und mein bester Freund hat mich nach einer Therapie sitzen lassen, hat gesagt, mit dir will ich nicht mehr befreundet sein, weil mit dem alten Uwe konnte man wenigstens noch saufen, du bist ja langweilig. Redest immer über Jesus, hat die Freundschaft abgebrochen. Aber Verfolgung? Medien haben manchmal berichtet, dass ich homophob sei, weil ich für die Ehe zwischen Mann und Frau bin, war jetzt nicht so schön. Aber Verfolgung? Ich möchte heute einiges erzählen über die Lage von Menschen in anderen Ländern und anderen Situationen. Übrigens, doch nicht nur von Menschen aus anderen Ländern. Als ich neulich in einem Interview gesagt habe, in Deutschland gibt es keine Christenverfolgung, jedenfalls nicht, wenn man den Rest

die wir hier geboren sind in christlicher Welt. Anders sieht es in anderen Orten der Welt aus. Als Textgrundlage möchte ich vorlesen einen Text, den Jesus selber gelehrt hat und der mich in diesen Tagen auch immer wieder beschäftigt hat. Matthäus 5, die Verse 1 bis 12. Als Jesus das Volk sah, ging er auf einen Berg und setzte sich, und seine Jünger traten zu ihm. Und er tat seinen Mund auf, lehrte sie und sprach: Selig sind, die da geistlich arm sind, denn ihrer ist das Himmelreich. Selig sind, die da Leid tragen, denn sie sollen getröstet werden. Selig sind die Sanftmütigen, denn sie werden das Erdreich besitzen. Selig sind, die da hungert und dürstet nach der Gerechtigkeit, denn sie sollen satt werden. Selig sind die Barmherzigen, denn sie werden Barmherzigkeit erlangen. Selig sind, die reinen Herzens sind, denn sie werden Gott schauen. Selig sind die Friedfertigen, denn sie werden Gottes Kinder heißen. Selig sind die, die um der Gerechtigkeit willen verfolgt werden, denn ihrer ist das Himmelreich. Selig seid ihr, wenn euch die Menschen um meinetwillen schmähen und verfolgen und reden allerlei Übles gegen euch, wenn sie damit lügen. Seid fröhlich und getrost, es wird euch im Himmel reichlich belohnt werden. Denn ebenso haben sie verfolgt die Propheten, die vor euch gewesen sind. Drei Gedanken zu diesem Text. Erstens, Verfolgung ist der Preis der Nachfolge. Verfolgung ist der Preis der Nachfolge. Jesus ist am Kreuz gestorben. Er ist angenagelt worden, ist ausgepeitscht worden, er ist verlacht worden, verspottet worden. Und dann wurde über ihn dieses Schild angenagelt: Jesus Christus, König der Juden. Warum ist das passiert? Weil Jesus die Herrschaft der Herrschenden durchbrochen hat. Die Herrschaft der Pharisäer, der Oberen, die Herrschaft von Herodes, die Herrschaft von Pontius Pilatus, die ganze Herrschaft. Und warum? Weil er eben nicht Herrscher werden wollte, weil er Diener geworden ist, weil er zu den Aussätzigen gegangen ist und sie geheilt hat, weil er die Frauen wertgeschätzt hat und ihnen eine Stimme gegeben hat, weil er bei den Kindern gesagt hat: Ihr dürft zu mir kommen, weil er Samaritaner, die gar nicht zu den Juden gehörte, mit eingeschlossen hat, weil Jesus Menschen, die ihm begegnet sind, stark gemacht hat. Nicht als Aufständische, nicht als König, nicht als Mächtige, sondern sie hat sie selbst ermächtigt. Menschen, die Jesus kennengelernt haben, haben gemerkt: Dieser Jesus bringt uns Gott nahe. Und wenn er uns Gott nahe bringt, dann erkennen wir uns als von Gott geliebte Menschen, als von Gott geschaffene Menschen. Dann sind wir wir. Und das können Diktatoren nicht verkraften. Das können Diktatoren nicht verkraften. Wer Jesus nachfolgt, wird ein Mensch, der gerade stehen kann, ein Mensch, der Rückgrat hat, ein Mensch, der weiß, das, was ich bin und was ich habe, das habe ich Gott zu verdanken und niemandem sonst. Und deswegen werde ich mich auch keinem anderen Herrscher beugen, wenn er möchte, dass ich ihn anbete, sondern nur Jesus. Dass da drüber stand, Jesus, der König der Juden, war einerseits ein völliges Missverständnis. Jesus wollte kein weltlicher König sein und war andererseits genau die richtige Zuschreibung. Hier starb der König der Welt. Und wenn wir sagen, wir folgen Jesus, kann kein Kim Il-jung, kann kein Wladimir Putin, kann kein Erdogan, kann niemand auf dieser Welt unser König sein. Das ist schon Jesus. Keiner sonst. Und das stellt Regime in Frage. Das führt dazu, dass Christen 88, 89 in Plauen, in Berlin, in Leipzig in die Kirchen gegangen sind, gebetet haben und eine friedliche Revolution herbeigebetet haben, weil

0: sie sich den Diktatoren nicht gestellt haben. In Deutschland hat Gott Gnade geschenkt, es ging ohne Schüsse ab. Anders auf dem Tiananmenplatz in China, anders an vielen anderen Orten der Welt, Rumänien und, da ging es nur mit Gewalt. Warum wir so gesegnet wurden, weiß ich nicht. Ich kann nur staunend stehen und Gott dafür Danke sagen. Verfolgung passiert, wenn wir Jesus nachfolgen. Sie ist ein Preis der Nachfolge. Unser Herr ist gekreuzigt worden. Unser Herr ist ans Kreuz geschlagen worden. Und wenn wir ihm folgen, dann kann es sein, dass das Gleiche passiert. Das kann passieren. Jesus warnt uns und er sagt, es kann euch passieren und selig seid ihr, wenn ihr um der Gerechtigkeit willen oder weil ihr zu mir gehört, verfolgt werdet. Selig seid ihr, glückselig, denn ihr habt das Himmelreich. Darauf komme ich gleich noch. Verfolgung ist ein Preis der Nachfolge. Dass wir diese Verfolgung hier so nicht erleben, ist ein Geschenk, wie gesagt. Da in der Bibel aber steht, dass Christen ein Leib sind, dass wir zusammengehören und dass, wenn ein Glied leidet, alle anderen Glieder mitleiden, muss uns auch die Verfolgungssituation der anderen etwas angehen. Das gehört zu uns. Es sind unsere Brüder und Schwestern, die in verschiedenen Ländern leiden. Wenn wir Jesus nachfolgen, dann suchen wir diese Geschwister. Dann setzen wir uns für sie ein. Dann erheben wir für sie unsere Stimme. Und gerade für die, die das selber nicht können. Wir dokumentieren Artikel zum Thema. Wir bringen das zu Politikern. Das wird international ausgewertet, weil wir Stimme sein wollen für unsere Brüder und Schwestern, die in Verfolgung sind. Weil wir hier, wenn wir schon diesen Sonderfall der Geschichte haben, daraus auch einen besonderen Auftrag haben. Die, die nicht reden können, brauchen unsere Stimme. Die Werke von Open Doors über HMK, über andere, brauchen auch unsere Portemonnaies und unser Geld und unsere Unterstützung. Sie brauchen unsere Gebete. Sie brauchen, dass wir verstehen, wir gehören zusammen. Und warum gehören wir zusammen? Weil wir gemeinsam Jesus nachfolgen. Weil wir wissen, dass die Geschwister, die verfolgt werden, das tun, weil sie zu Jesus gehören. Entweder weil sie sich zu ihm bekennen oder weil sie in seinem Namen handeln. Ich habe vor nicht allzu langer Zeit einen Bericht gehört von einem Pogrom in Indien. Also Leute haben sich zusammengerottet und haben eine christliche Gemeinde angegriffen. Das ist mehrere hundert Mal passiert, aber ich habe von einem Pogrom erfahren. Und was war der Auslöser? Der Auslöser war, dass Christen sich um Dalit, Unberührbare, gekümmert haben. Und dass aber der Volksmob gesagt hat, diese Unberührbaren, die übertragen Corona wegen denen, weil die so schmutzig sind, haben wir hier das Coronavirus. Und die Christen, sie gehen jetzt zu diesen Corona-Überträgern. Das heißt, die machen das, um unser Volk kaputt zu machen. Und haben gesagt, sie sollen aufhören. Diese Christen haben gesagt, wir können nicht aufhören, weil Jesus uns zu den Ärmsten schickt. Und dann rotten sich Leute zusammen, greifen die Kirche an, stecken sie in Brand, weil da Menschen sind, die sagen, wir können nicht aufhören zu lieben, die Ärmsten dieser Welt, weil wir Jesus folgen. Weil wir ihm folgen, deswegen machen wir das. Nicht aus Trotz, nicht aus Starrsinn, nicht weil wir die Andersgläubigen diskriminieren wollen, sondern weil Jesus uns schickt und wir nicht Nein sagen können. Im Zweiten Weltkrieg war es das, die Barmer Erklärung. Und womit fängt die an? Wir bekennen, dass es keinen anderen Herrn gibt als Jesus Christus. Verfolgung hat im Kern etwas damit zu tun, dass wir Jesus folgen. Wir sagen, es gibt keinen König, keine Macht, keine höhere Macht als Jesus. Wir sind in der Gesellschaft hoffentlich der Obrigkeit so untertan, wie es ein Bürger ist. Wir machen hoffentlich mit, wir brechen die Gesetze nicht. Es heißt ja, wenn sie damit lügen, dass ihr ungerecht seid. Aber da, wo sich der König die Macht an die Stelle Jesu setzt, können wir nicht mitmachen. Da geht es darum, zu Jesus zu halten. Wir widerstehen Königen, wir lassen die Armen nicht in Ruhe. Wir setzen uns ein für unsere gefolgten Geschwister. Der zweite Gedanke: In der Geschichte und auf der Welt ist Verfolgung die Regel und nicht die Ausnahme. Schon die ersten Christen wurden verfolgt, zunächst von der jüdischen Gemeinde rausgeworfen, weil sie ja an Jesus geglaubt haben. Dann wurden sie gemeinsam mit den anderen Juden, weil für die Römer waren sie eine jüdische Sekte, aus dem Reich vertrieben. Es gab immer wieder Verfolgung. Dann gab es diese Phase, klar, wo das Christentum mit der Macht ins Bett gestiegen ist, mit Konstantin und dann das ganze Mittelalter. Aber auch da war die christliche Kirche die Mehrheitskirche. Aber jeder, der es ernst gemeint hat, Jan Hus ist verbrannt worden auf dem Scheiterhaufen, viele anderen, die wirklich Jesus folgen wollten und nicht einfach kirchlich mächtig sein wollten, die wurden verfolgt, auch hier in Europa. Heute werden auf der Welt über 300 Millionen Christen diskriminiert und verfolgt. Über 300 Millionen. Einige von denen dürfen nicht heiraten, weil ein Muslim nur einen Muslim heiraten kann, und wer zum Christentum konvertiert, der darf dann nicht mehr heiraten. Der hat seinen Pass nicht umgeschrieben. Einige von denen dürfen nicht in die Schule gehen. Einige Christen erleben das. Andere erleben, dass sie sich nicht versammeln dürfen. Christen in China erleben, dass sie überwacht werden, ihre Handys werden getrackt, verfolgt. Und wenn sie dann in Hauskreise gehen, dürfen sie danach nicht mehr ihre Familie besuchen. Sie dürfen nicht in den Bus steigen und in einen anderen Ort fahren. Einige kommen ins Gefängnis. Einige verschwinden. Manche werden ermordet. 300 Millionen Christen auf dieser Welt können ihren Glauben nicht frei leben. Ich habe ein Interview gemacht mit Markus Rode, dem Leiter von Open Doors in Kelkheim. Man kann es auf YouTube noch abrufen, und habe mit ihm über den Weltverfolgungsindex gesprochen. Im Weltverfolgungsindex ist ein Bericht, wo sie messen, wo auf der Welt die stärkste Verfolgung stattfindet. Da war über Jahre, fast Jahrzehnte Nordkorea immer ganz vorne. Dieses brutale, menschenverachtende System in Nordkorea. Seit vergangenem Jahr ist es Afghanistan. Afghanistan. Wir reden jetzt nur noch über die Ukraine. Denken wir noch mal kurz an Afghanistan zurück, an das, was dort alles gescheitert ist und schiefgegangen ist. Aber denken wir vor allen Dingen daran zurück, dass wir dorthin bis vor kurzem noch Menschen, die in Deutschland zum Glauben gekommen sind, zurückgeschoben haben, obwohl das lebensgefährlich war. Und dann haben wir das Land aufgegeben und waren raus und haben vorher Menschen dahin abgeschoben wegen ihres Glaubens. Es gibt so Streiter wie Gottfried Martens in Berlin, der ganz laut sagt, das geht nicht. Da ist Unrecht passiert, auch in Deutschland, indem wir Menschen, die zu Jesus gefunden haben, in ein Umfeld zurückgeschickt haben, wo wir nicht garantieren können dafür, dass sie überleben. Das ist passiert. Weltverfolgungsindex auf dem ersten Punkt, auf dem ersten Platz. Die Lage in Nordkorea ist nicht besser geworden. Die Lage in Indien hat sich massiv verschlechtert durch Modi, einen nationalistischen Führer, hindu-nationalistischen Führer. Die Lage für nicht-russisch-orthodoxe Christen in Russland wird immer schwieriger. Die Lage für Christen in der Türkei ist dramatisch. Mein Schwager war dort Missionar, und wiederum sein Schwager war einer von denen, die damals in Malatya ermordet wurden von Nationalisten. Wir waren ein halbes Jahr vorher noch bei dem im Haus, dann kriegen wir die Nachricht, dass er mit Messerstichen umgebracht worden ist. Verfolgung ist nicht die Ausnahme, sondern die Regel. Und es ist wichtig, dass wir das wissen, weil wenn wir das wissen, wissen wir auch, dass wir hier Beschenkte sind mit unseren Freiheitsmöglichkeiten und dass wir eine besondere Berufung von Gott haben, aus dieser Freiheit heraus für unsere Brüder und Schwestern politisch, geistlich, finanziell uns einzusetzen. Die brauchen uns dringend. Und ein dritter Punkt, von Verfolgten lernen. Wer Jesus hat, der hat das Leben. Drittens, von Verfolgten lernen. Wer Jesus hat, der hat das Leben. Ich selber war in Nordirak, da wo die christliche Minderheit gemeinsam mit den Jesiden vom IS vertrieben worden ist. Ich habe die Häuser gesehen mit den Löchern, mit den Einschusslöchern. Ich war in Indien, in unterschiedlichen Ländern, verschiedenen Ländern Afrika. Ich habe wirklich viele verfolgte Geschwister gesehen, getroffen. Und wisst ihr, was die immer wieder sagen? Was die sagen, die wissen, ich komme als Politikbeauftragter, und die sagen aber nicht, mach mal politische Lobbyarbeit, sondern die sagen, bitte bete für uns. Und wenn du andere Geschwister siehst, dann sag denen, dass sie bitte für uns beten sollen. Und wenn ich dann frage, wofür sollen die denn beten, was soll ich denen denn sagen, dann erwartet man ja, die sollen dafür beten, dass die Unterdrückung aufhört, dass die Verfolgung aufhört. Nein, das sagen die aber nicht. Wisst ihr, was sie sagen? Betet dafür, dass wir treu bleiben, dass wir unseren Herrn nicht verleugnen, dass wir uns zu ihm bekennen, dass wir dranbleiben. Ich finde es Wahnsinn, das zu erleben. Menschen, die ihr Glaube alles kosten kann, sagen, wir möchten aber dranbleiben. Und sie haben diese Hoffnung aus dem, was ich vorhin gelesen habe. Seid fröhlich und getrost, es wird euch im Himmel reichlich belohnt werden. Seid fröhlich und getrost, es wird euch im Himmel reichlich belohnt werden. Es gibt eine Himmelsvertröstung, so dieses, komm, wir ziehen uns zurück aus der Welt und wir gestalten sie nicht mit und wir überlassen sie den anderen. Das ist damit nicht gemeint. Gemeint ist, weil ihr die Ewigkeit habt, sollt ihr das Reich Gottes auf diese Welt bringen, sollt ihr Salz und Licht sein, sollt ihr Frieden stiften, sollt ihr Barmherzigkeit üben, sollt ihr zu denen gehen, die keine Stimme haben, sollt ihr für die Verfolgten eine Stimme sein, weil ihr wisst, das Beste kommt noch, die Ewigkeit wartet auf euch. Ewigkeitshoffnung gibt Kraft für diese Zeit jetzt. Und ich verlasse mal kurz die verfolgten Christen. Was mich in den vergangenen 2 Jahren am meisten erschüttert hat, ist, dass ich so viele Christen getroffen habe, die keine Hoffnung hatten, sondern die geschimpft haben, gemeckert haben, sich beschwert haben, statt zu sagen, wir haben eine Hoffnung auf die Ewigkeit. Vielleicht ist eine Pandemie, in der Menschen um uns her sterben, eine Erinnerung daran, dass dieses Leben nicht alles ist. Es gibt noch eine Ewigkeit, da kommt noch was. Leute, wer, wenn nicht die, die den auferstandenen Jesus kennen, der für uns am Kreuz gestorben ist, das war kein Unfall der Geschichte, der hat unsere Sünde getragen und Gott hat ihn auferweckt. Wer, wenn nicht die, die Jesus kennen, sind jetzt gefragt, sind jetzt gefordert, können jetzt sagen, es gibt eine Hoffnung. Jesus lebt. Es gibt eine Ewigkeit. Und das verbindet uns mit Verfolgten. Ich wünsche dir, dass du deine Ausbildung machst. Ich wünsche dir, dass du nicht verfolgt wirst. Ich wünsche dir, dass du ein Segen bist. Aber wenn etwas passiert, dann ist Jesus trotzdem noch größer. Es ist eine Hoffnung, die in das Leben hineinspielt, die eine Rolle spielt. Trotzdem glauben, die verfolgten Geschwister lehren uns das. Sie lehren es uns. Glaube hat keine Verheißung, dass er immer einfach ist. Glaube hat keine Verheißung, dass immer alles gut geht. Im Gegenteil, wenn wir Jesus folgen, kann es in die Verfolgung führen. Aber selbst durch die Verfolgung hindurch hat der Glaube eine Verheißung, nämlich die Ewigkeit wartet auf uns. Jesus wartet auf uns. Er hat alles gegeben. Und am Ende der Zeit werden sich beugen alle Knie. Alle Knie, das ist verheißen in der Bibel. Das letzte Wort auf dieser Welt hat niemand anders als Jesus. Deswegen glaube ich trotzdem, er, das A und das O, der Erste und der Letzte ist.
1: Wenn der Glaube lebensgefährlich wird. Unter diesem Titel hörten Sie ein Referat von Uwe Heimowski. Uwe Heimowski ist gelernter Erzieher und Diplom-Theologe. Dankeschön für Ihr Interesse und Gottes Segen mit Ihnen.
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Ja, die Narben meiner Seele. Was hält sich da versteckt? Das ist ja manchmal ganz merkwürdig. Auf einmal kommt irgendwas hoch und man weiß gar nicht, dass das in einem schlummert. Und da hilft es wirklich, Gottes Namen tief im Herzen drin zu haben und ihn da ranzulassen an die Narben und einfach zu sagen, ich gebe dir diese Verletzungen, ich gebe dir den Inhalt verschiedenster Verwirrungen, ich gebe dir den Inhalt auch meiner Freude und ich weiß, dass diese Narben nicht nur einfach verbunden werden, so heißt es ja in dem Text hier, sondern dass sie richtig gekittet, dass sie richtig reingewaschen, reingemacht werden und dann auch wirklich komplett heilen können. Das ist mit Gott möglich, das habe ich erlebt, immer wieder in meinem eigenen Leben.

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1: Ein herzliches Willkommen zur Sendereihe Durch die Bibel. Mit einer Einführung in das Buch Jesaja begeben wir uns ab heute wieder ins Alte Testament. Diese Sendung dient dazu, uns einen Eindruck davon zu vermitteln, wie das Leben Jesajas als Prophet vor mehr als 2700 Jahren ausgesehen hat. Das Buch Jesaja eröffnet jenen Teil des Alten Testaments, der aus einer ganzen Reihe von Prophetenbüchern besteht. Das heißt jedoch nicht, dass die Prophezeiungen erst mit Jesaja begonnen haben. Es gab sogar schon in den 5 Büchern Mose Prophezeiungen. Wichtig scheint mir zu sein, dass wir uns die Propheten nicht bloß vorstellen als Vorhersager von etwas, sondern sie standen mutig auf und handelten im Auftrag Gottes, in Zeiten, in denen weder Priester noch Könige würdige Mittler Gottes waren.

So wie es Prophezeiungen nicht nur in den Prophetenbüchern gibt, so sind geschichtliche Fakten, Gesetzestexte oder die Poesie nicht nur den anderen Büchern des Alten Testaments vorbehalten. Es gibt sie auch in den prophetischen Büchern. Doch das Wichtigste sind eben die Prophezeiungen. Jeder Autor, von Jesaja bis hin zu Malachi, ist ein Prophet Gottes gewesen. Heutzutage wird zwischen den kleinen und den großen Propheten unterschieden. Meiner Meinung nach sind sie jedoch alle große Propheten gewesen, da keiner von ihnen wichtiger war als der andere. Diese Aufteilung wurde nur wegen der Länge der Bücher vorgenommen und hat nichts mit dem Inhalt zu tun. Einige der sogenannten kleinen Propheten sind wie Atombomben. Bitte entschuldigen Sie diesen Vergleich, aber sie mögen rein äußerlich betrachtet vielleicht klein sein, aber der Inhalt ihrer Prophezeiungen hatte und hat gewaltige Auswirkungen. Denn diese Propheten sprachen nicht nur von Ereignissen, die in der fernen Zukunft geschehen würden, sondern auch von Ereignissen, die noch zu ihrer Zeit eingetroffen sind. Das Eintreffen solcher Prophezeiungen für die nahe Zukunft war notwendig, um laut dem Gesetz des Mose gewissermaßen die Lizenz als Prophet zu erhalten. Was will ich damit sagen? Nun, im 5. Buch Mose stehen die Gesetze, die für Propheten, Priester und Könige Gültigkeit haben. Den Propheten wird hier gesagt: Wenn ein Prophet so vermessen ist, dass er redet in meinem Namen, was ich ihm nicht geboten habe, und wenn einer redet in dem Namen anderer Götter, dieser Prophet soll sterben. Wenn du aber in deinem Herzen sagen würdest, wie kann ich merken, welches Wort der Herr nicht geredet hat, wenn der Prophet redet in dem Namen des Herrn und es wird nichts daraus und es tritt nicht ein, dann ist das ein Wort, das der Herr nicht geredet hat. Der Prophet hat's aus Vermessenheit geredet, darum scheue dich nicht vor ihm. Wenn also ein Ereignis, das zu der damaligen Zeit eintreffen sollte, nicht so verlief, wie der Prophet es vorhergesagt hatte, dann wurde er als falscher Prophet hingestellt und auch als solcher behandelt. Die Botschaften der falschen Propheten befinden sich natürlich nicht in der biblischen Bibliothek der inspirierten Schriften, sondern die Prophetenbücher der Bibel sind voller Ereignisse, die sich teilweise schon zu Lebzeiten der Propheten erfüllt hatten. Wenn wir in der Zeit von Jesaja gelebt hätten, wie hätten wir dann sicher sein können, dass er wirklich ein Prophet war? Ganz einfach. Wir hätten ihn anhand seiner Prophezeiungen beurteilt, die sich seinen Angaben nach bereits in der damaligen Zeit ereignen sollten. Jesaja sprach nicht nur von Ereignissen in der fernen Zukunft, wie etwa vom Kommen Christi, sondern er erwähnte auch Dinge, die sich zu der damaligen Zeit ereignen sollten. Wenn die Prophezeiungen Jesajas für die nahe Zukunft nicht genau so eingetroffen wären, wie er sie vorausgesagt hatte, dann wäre er als falscher Prophet bezeichnet und gesteinigt worden. Blicken wir zurück auf die Zeit der alttestamentlichen Propheten, so stellen wir fest, dass viele Prophezeiungen inzwischen in Erfüllung gegangen sind. Und einer der größten Beweise, dass diese Männer tatsächlich im Auftrag Gottes tätig waren, ist die Tatsache, dass Hunderte dieser Prophezeiungen erfüllt worden sind. Man kann die Zukunft nicht erraten. Selbst bei Wettervorhersagen fällt es schwer, das Wetter, sagen wir, für die nächste Woche vorherzusagen. Und das mit all den wunderbaren Geräten, die heutzutage dafür verwendet werden. Würde man dieselben strengen Maßstäbe, die damals im alten Israel an einen Propheten angelegt wurden, heute an die Leute vom Wetterdienst anlegen? Ich sage Ihnen, sie hätten nichts zu lachen. Haben Sie schon einmal etwas gehört von der sogenannten Verbundwahrscheinlichkeit? Da geht es darum, mit welcher Wahrscheinlichkeit ein bestimmtes Ereignis eintritt, wenn mehrere Unsicherheitsfaktoren, sozusagen im Verbund, aufeinandertreffen. Jede weitere Unsicherheit, die man einkalkulieren muss, macht es extrem unwahrscheinlich, dass dieses bestimmte Ereignis eintreten wird. Doch genau das ist bei vielen biblischen Prophezeiungen der Fall. Erfüllte Prophezeiungen sind deshalb ziemlich eindeutige Beweise für die Inspiration der biblischen Autoren. Lassen Sie mich das an einem Beispiel veranschaulichen.
Stellen Sie sich vor, ich würde prophezeien, dass es morgen regnen wird. Die Chance, dass ich richtig liege, liegt theoretisch bei 50 zu 50. Denn entweder wird es regnen oder nicht. Nun füge ich meiner Prophezeiung aber noch hinzu, dass es um 11 Uhr vormittags anfangen wird zu regnen. Wieder liegt die Chance bei 50%, denn entweder beginnt es um 11 Uhr zu regnen oder nicht. Doch insgesamt verringert sich meine Chance auf 25%, weil ja beide Vorhersagen eintreffen müssen. Aber damit hört mein Beispiel noch nicht auf. Jetzt sage ich nicht nur, dass es um 11 Uhr anfangen wird zu regnen, sondern ich sage außerdem, dass es um 15 Uhr aufhören wird. Dadurch sinkt die Wahrscheinlichkeit für die Erfüllung meiner Vorhersage auf 12,5%. Wenn ich meiner Vorhersage nun noch weitere 300 Elemente hinzufügen würde, wäre die Wahrscheinlichkeit, dass all dies eintreffen wird, praktisch gleich null. Auch durch Raten kommt man bei so einer geringen Wahrscheinlichkeit nicht weiter. Aber der Heilige Geist kann Prophezeiungen in Erfüllung gehen lassen, die nach menschlichen Maßstäben niemals in Erfüllung gehen dürften, weil ihre Erfüllung so extrem unwahrscheinlich ist. So gibt es in der Bibel mehr als 300 Prophezeiungen über das erste Kommen Christi, die sich alle erfüllt haben. Für mich stellt sich in diesem Zusammenhang die Frage, warum hat Gott den Menschen so viele Informationen über das Kommen Christi offenbart? Dafür gibt es eine logische und offensichtliche Antwort. Das Kommen des Herrn Jesus Christus war ein wichtiges Ereignis für diese Erde. Gott wollte nicht, dass sein Volk, die Israeliten, dieses Ereignis verpassen. Gott beschrieb Jesus so deutlich, dass Israel ihn bei seiner Ankunft auf der Erde mit absoluter Sicherheit als den Messias, als den Retter identifizieren konnte. Das möchte ich an einem weiteren Beispiel veranschaulichen. Stellen Sie sich vor, dass man mich in Ihre Heimatstadt eingeladen hat. Sie wollen mich am nächsten größeren Flughafen abholen und fragen mich, woran kann ich Sie erkennen? Ich würde daraufhin sagen, ich komme mit einem bestimmten Flug zu einer bestimmten Zeit am Flughafen an. Ich werde eine grün karierte Hose und eine blau gestreifte Anzugsjacke tragen. Ich werde eine große, gelb gepunktete Krawatte mit einer großen lilafarbenen Blume tragen. Ich werde einen braunen und einen schwarzen Schuh tragen und weiße Socken. Ich werde als Hut eine sogenannte Melone tragen. In der einen Hand werde ich einen Papagei im Käfig und in der anderen einen Jaguar an der Leine halten. Nun frage ich Sie, wären Sie mit dieser Beschreibung in der Lage, mich am Flughafen in der großen Menschenmenge ausfindig zu machen? Sehen Sie, als Jesus vor rund 2000 Jahren auf die Erde kam, hätten eigentlich jene, die das Alte Testament kannten, in einem Gasthaus in Bethlehem auf die Botschaft über seine Geburt warten müssen. Denn sie hatten nun wirklich alle notwendigen Informationen. Als die Weisen aus dem Morgenland nach dem Herrn Jesus suchten, hätten die Israeliten zumindest so interessiert sein müssen, um auf einem der Kamele mitzureiten und sich ihn selbst anzusehen. Sein Kommen war unglaublich wichtig und Gott hatte es so deutlich durch die Propheten ankündigen lassen. Die Propheten, was waren das für Leute? Nun, sie verabscheuten die Sünde und sie warnten das Volk. Sie flehten die stolzen Menschen an, demütig zu sein und zu Gott zurückzukehren. Feuer und Tränen mischten sich in ihren Botschaften. Doch sie sprachen nicht nur vom Unheil, das drohte, sondern auch vom Tag des Herrn und von der Herrlichkeit dieser Zeit. Sie alle blickten durch die Dunkelheit hindurch und sahen in der Ferne den Beginn eines neuen Tages. In der Nacht der Sünde sahen sie das Licht eines kommenden Heilands und Herrschers. Sie sahen das kommende Reich in all seiner Fülle. Ihre Botschaft musste gedeutet werden, bevor das Himmelreich im Neuen Testament erreicht werden konnte. Das Himmelreich musste durch die Augen der alttestamentlichen Propheten gesehen werden. Die Propheten waren keine Superhelden. Sie waren Menschen wie Sie und ich. Aber da sie im Namen Gottes sprachen, ist ihre Botschaft noch immer ein Teil des Wortes Gottes.
Dieses wird von den Autoren des Neuen Testaments untermauert. Petrus zum Beispiel sagt: Nach dieser Seligkeit haben gesucht und geforscht die Propheten, die von der Gnade geweissagt haben, die für euch bestimmt ist, und haben geforscht, auf welche und was für eine Zeit der Geist Christi deutete, der in ihnen war und zuvor bezeugt hat die Leiden, die über Christus kommen sollten, und die Herrlichkeit danach. Soweit ein Zitat aus dem ersten Petrusbrief. In seinem zweiten Brief schreibt Petrus: Ich will mich aber bemühen, dass ihr dies alle Zeit auch nach meinem Hinscheiden im Gedächtnis behalten könnt. Denn wir sind nicht ausgeklügelten Fabeln gefolgt, als wir euch kundgetan haben die Kraft und das Kommen unseres Herrn Jesus Christus, sondern wir haben seine Herrlichkeit selber gesehen. Denn er empfing von Gott, dem Vater, Ehre und Preis durch eine Stimme, die zu ihm kam von der großen Herrlichkeit. Dies ist mein lieber Sohn, an dem ich Wohlgefallen habe. Und diese Stimme haben wir gehört vom Himmel kommen, als wir mit ihm waren auf dem heiligen Berge. Umso fester haben wir das prophetische Wort, und ihr tut gut daran, dass ihr darauf achtet, als auf ein Licht, das da scheint an einem dunklen Ort, bis der Tag anbreche und der Morgenstern aufgehe in euren Herzen. Und das sollt ihr vor allem wissen, dass keine Weissagungen in der Schrift eine Sache eigener Auslegung ist. Denn es ist noch nie eine Weissagung aus menschlichem Willen hervorgebracht worden, sondern getrieben von dem Heiligen Geist haben Menschen im Namen Gottes geredet. Soweit ein längeres Zitat aus dem 2. Petrusbrief, Kapitel 1. Der englische Dichter William Cowper sagte: Süß ist die Harfe der Prophezeiung, zu süß, um von einer sterblichen Berührung verletzt zu werden. Über die Propheten selbst wussten die Menschen meist nur wenig, denn diese sprachen in den Prophezeiungen meist nicht von ihrem persönlichen Leben. Jeremia und Hosea sind Ausnahmen, wie wir später noch sehen werden, wenn wir im Alten Testament zu ihren Büchern kommen. Doch Jesaja gibt nur sehr wenig Auskunft über sich selbst, über sein Leben und Wirken. Ganz am Anfang, im allerersten Vers des Jesaja-Buches, beschreibt er die Zeit, in der er lebte, nämlich während der Herrschaftszeit von Usia, Jotham, Ahas und Hiskia. Sie alle waren Könige von Juda. Und in Kapitel 6 spricht Jesaja von seiner Berufung und seinem Auftrag. Die Zeit, in der Jesaja prophezeite, war nicht die finsterste Zeit in Juda. Usia und Hiskia waren erleuchtete Herrscher, die Gott dienen wollten. Trotzdem war es eine dunkle Zeit, denn das assyrische Reich im Norden war eine ständige Bedrohung für Juda. In den Kapiteln 36 bis 39 hält der Prophet die Geschichte seines Wirkens in der Krisenzeit fest, als die Assyrer Jerusalem umzingelten. Abgesehen von diesen persönlichen Abschnitten hält sich Jesaja mit der Schilderung seiner persönlichen Lebensumstände zurück und zeigt auf einen anderen, der da kommen soll und der das Licht der Welt sein wird. Einige sind der Meinung, dass Jesaja zur königlichen Familie von David gehörte. Das ist eine Vermutung, die nicht bewiesen werden kann. Ebenso wird spekuliert, dass Jesaja im Hebräerbrief, Kapitel 11, Vers 37 gemeint ist. Dort wird erwähnt, dass Menschen um ihres Glaubens willen gesteinigt, zersägt und durchs Schwert getötet worden sind. Einige sind der Meinung, dass das Buch Jesaja von mehreren verschiedenen Personen geschrieben wurde. Doch das Neue Testament zitiert alle Abschnitte des Buches Jesaja mit dem Namen des einen Propheten. Ein Freund von mir, der sich wissenschaftlich mit den Schriftrollen vom Toten Meer befasst hat, erzählte mir, dass sich die Gelehrten am meisten mit der Schriftrolle von Jesaja auseinandersetzen. Ein großer Teil der Jesaja-Schriftrolle sei unbeschädigt und gibt nahezu lückenlos den ganzen Jesaja-Text wieder. Es ist schon interessant, wie diese Schriftrollen in den Jahren zwischen 1947 und 1956 aus 11 Felshöhlen im Westjordanland ans Tageslicht geholt wurden.
Ein Hirtenjunge entdeckte die ersten von insgesamt rund 850 Schriftrollen, die in den Felshöhlen in Tonkrügen die Zeit überdauert hatten. Lassen Sie mich noch einmal auf die Behauptung zu sprechen kommen, das Jesaja-Buch sei von mehreren verschiedenen Personen verfasst worden. Man stelle sich vor, wie einige Archäologen in 1000 Jahren Ausgrabungen auf der ganzen Welt unternehmen. Eine Gruppe gräbt in den USA, eine andere in Asien und eine dritte Gruppe in Europa. Und dann kommen sie zu der Schlussfolgerung, dass es drei Persönlichkeiten mit dem Namen Dwight Eisenhower gegeben haben muss. Da gab es den General Eisenhower, den militärischen Anführer der siegreichen Alliierten im Zweiten Weltkrieg. Dann gab es noch einen Eisenhower, der von 1953 bis 1961 Präsident der Vereinigten Staaten war. Und dann gab es noch einen dritten Eisenhower, der einen Herzinfarkt erlitten hat und der sich einer komplizierten Operation am Darm unterziehen musste. Wer allerdings einen US-Amerikaner fragen würde, ob es nun einen Dwight Eisenhower gegeben hat oder drei an der Zahl, der würde von dem anderen erfahren, es gab nur einen, den Präsidenten der Vereinigten Staaten. Doch er war eben auch General gewesen und hatte später gewisse gesundheitliche Probleme. Diese Veranschaulichung mag vielleicht eigenartig erscheinen. Aber genauso eigenartig finde ich es auch, dass man heute über drei Jesajas spekuliert. Es gibt immerhin 66 Zitate aus dem Jesaja-Buch im Neuen Testament. 20 der 27 Bücher des Neuen Testaments enthalten direkte Zitate aus diesem alttestamentlichen Buch. Jesaja läuft sozusagen wie ein leuchtender Faden durch das Neue Testament. Er ist erkennbar und fällt auf. Jesaja ist mit dem Hochleistungswerkzeug des Heiligen Geistes in den Felsen des Neuen Testaments gemeißelt worden. Er wird oft dazu verwendet, um neutestamentlichen Abschnitten über Jesus Christus Nachdruck zu verleihen und sie zu erweitern. Ich gebe allerdings zu, dass es im Jesaja-Buch verschiedene Abschnitte gibt, die sich vom Schreibstil her deutlich unterscheiden. Aber kann man daraus die Schlussfolgerung ziehen, das Jesaja-Buch sei von verschiedenen Personen verfasst worden? Ich meine nicht. In dem geschichtlichen Abschnitt des Jesaja-Buches zum Beispiel, also in den Kapiteln 36 bis 39, verlässt Jesaja gewissermaßen die Hochebene der Prophezeiungen und begibt sich in die tieferen Täler der Geschichte. Der Schreibstil ist hier anders. Es handelt sich weniger um Poesie als vielmehr um Prosa. Dann, im dritten und größten Abschnitt, in den Kapiteln 40 bis 66, kehrt der Prophet zur poetischen Form zurück. Und doch ist dieser letzte Teil anders als der erste. Im ersten Abschnitt befasste sich Jesaja mit dem Gericht und dem gerechten Urteil Gottes. Im letzten jedoch ist von der Gnade Gottes, vom Leiden und der darauffolgenden Herrlichkeit die Rede. Hier geht es nur um Gnade und Herrlichkeit. Die ersten Worte dieses Abschnitts lauten: Tröstet, tröstet mein Volk. Sie bereiten den Leser auf die Stimmung und das Tempo dieses Abschnitts vor. Gerade wegen dieses Thema- und Stilwechsels vermuten einige Sprachwissenschaftler und Theologen, dass es mehrere Jesajas gegeben haben könnte. Doch ein Themawechsel bedeutet nicht automatisch, dass es einen anderen Autor gibt. Johannes nimmt auf diesen Abschnitt Bezug und sagt in meinen Augen, dass er von Jesaja verfasst worden ist. Auch unser Herr Jesus wies aus meiner Sicht selbst darauf hin, dass Jesaja der Autor dieses Abschnitts ist. Und Philippus nutzt ein Kapitel aus diesem Abschnitt, um einen Äthiopier zu Jesus Christus zu bringen. Jesaja hat vor mehr als 2700 Jahren viele Ereignisse prophezeit, die sich noch zu seinen Lebzeiten erfüllt haben. Als Jerusalem von der assyrischen Armee umzingelt war, machte Jesaja eine sehr gewagte Prophezeiung. Sie lautet: Darum spricht der Herr über den König von Assyrien, er soll nicht in diese Stadt kommen und soll auch keinen Pfeil hineinschießen und mit keinem Schild davor kommen und soll keinen Wall gegen sie aufschütten. In Jesaja 38,
also im Kapitel danach, machte er auch eine Prophezeiung über die Krankheit Hiskias, die in Erfüllung ging. Es gibt aber auch andere Prophezeiungen, die sich nicht zu seinen Lebzeiten erfüllten, sondern die danach eintraten. Man nehme nur seine Prophezeiungen über Babylon. So soll Babel, das schönste unter den Königreichen, die herrliche Pracht der Chaldäer, zerstört werden von Gott wie Sodom und Gomorra, dass man hinfort nicht mehr da wohne, noch jemand da bleibe für und für, dass auch Araber dort keine Zelte aufschlagen, noch Hirten ihre Herden lagern lassen, sondern Wüstentiere werden sich da lagern und ihre Häuser werden voll Eulen sein. Strauße werden da wohnen und Feldgeister werden da hüpfen und wilde Hunde werden in ihren Palästen heulen und Schakale in den Schlössern der Lust. Ihre Zeit wird bald kommen und ihre Tage lassen nicht auf sich warten. Soweit ein Zitat aus Kapitel 13. Weitere Prophezeiungen über Babylon sind in Jesaja 47 zu finden. Ausgrabungen in Babylon haben die Genauigkeit dieser Vorhersagen bewiesen. Mehr als 80 Kilometer der Mauern Babylons sind ausgegraben worden. Die Kultur dieser großen Zivilisation ist noch immer beeindruckend, doch sie liegt im Staub begraben, genau wie es Jesaja prophezeit hat. Das ist eines der vielen Beispiele, die genannt werden können und die Zuverlässigkeit der Prophezeiungen untermauern. Auf unserer Reise durch das Buch Jesaja werden wir noch weiteren Beispielen dieser Art begegnen. Jesus Christus ist das grundlegende Thema des Neuen Testaments. Doch ebenso ist er das Thema im Jesaja-Buch. Jesaja wird manchmal auch als der fünfte Evangelist bezeichnet. Nicht ohne Grund, denn die Jungfrauengeburt Christi, sein Wesen, sein Leben, sein Tod, seine Auferstehung und sein zweites Kommen werden sehr deutlich und unmissverständlich im Buch des Propheten Jesaja beschrieben.

Ein Prophet wie Jesaja musste zu seiner Zeit erst einmal seine Fähigkeiten unter Beweis stellen. Vorhersagen für die nahe Zukunft mussten in Erfüllung gehen, sodass man ihm auch Vertrauen entgegenbrachte, wenn er bestimmte Ereignisse in der ferneren Zukunft vorhersagte. Wie unwahrscheinlich es ist, dass sich eine von uns selbst erfundene Prophezeiung erfüllt, das habe ich am Beispiel der Wettervorhersage deutlich gemacht. Je mehr Bedingungen erfüllt sein müssen, desto geringer die Wahrscheinlichkeit, dass ein bestimmtes Ereignis auch tatsächlich eintritt. Nach menschlichen Maßstäben hätten manche Prophezeiungen aus der Bibel deshalb niemals in Erfüllung gehen dürfen. Doch der Heilige Geist hat dafür gesorgt, dass das völlig Unwahrscheinliche dennoch Realität geworden ist. In der nächsten Ausgabe der Sendereihe Durch die Bibel beginnen wir mit dem ersten Kapitel aus dem Buch Jesaja. Dazu möchte ich Sie herzlich einladen. Bis dahin, auf Wiederhören und Gott befohlen.

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1: Er wird seine Herrschaft weit ausdehnen und dauerhaften Frieden bringen. Er wird sein Reich auf Recht und Gerechtigkeit gründen, jetzt und für alle Zeit. Diese Worte lassen ein episches Bild in mir entstehen und auch ein wenig Skepsis. Ist das nicht zu schön, um wahr zu sein? Dauerhafter Frieden, gegründet auf Recht und Gerechtigkeit, jetzt und für alle Zeit? Das klingt mehr nach einem Märchen oder nach Herr der Ringe, als dass es etwas mit unserer heutigen Welt zu tun hätte, oder? Diese Worte sind ein Zukunftsbild, zu finden im Buch des Propheten Jesaja im Alten Testament. Sie sind hineingesprochen in eine Zeit, in der das Volk Israel fremden Großmächten unterworfen war, in der der Frieden nie lange währte, eine Zeit, in der das Zusammenleben von Unrecht und Ungerechtigkeit geprägt war. Und weit und breit kein Ende in Sicht. Keine Abhilfe, keine Rettung. Oder? Doch, sagt der Prophet Jesaja seinem Volk, Rettung ist unterwegs. Der Retter ist unterwegs. Er wird von Gott herkommen und eine Zukunft herbeiführen, die tatsächlich nicht von dieser Welt ist, aber sie ist für diese Welt. Jahrhunderte später wird Jesajas Zukunftsbild Wirklichkeit in Jesus von Nazareth. Der Retter ist da. Die Rettung hat begonnen. In unserer Welt und in jedem einzelnen Menschen, der Jesus sein Leben anvertraut. Und irgendwann wird all das vollendet sein, was im Buch Jesaja beschrieben ist. Er wird seine Herrschaft weit ausdehnen und dauerhaften Frieden bringen. Er wird sein Reich auf Recht und Gerechtigkeit gründen. Jetzt und für alle Zeit. Am Ende wird all das nicht nur schön sein, sondern auch wahr.

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1: Es gibt ein Bibelwort im Neuen Testament, das begleitet mich schon seit vielen Jahren. Lasst uns aufsehen auf Jesus, den Anfänger und Vollender des Glaubens. Da wird uns der Blick neu ausgerichtet hin auf Jesus. Für ein Leben, das bleibt, brauche ich Jesus. Brauche ich eine persönliche Beziehung zu Jesus Christus. Ohne ihn gelingt mein Leben nicht. Ohne ihn komme ich auch einmal nicht durch die Tore der Ewigkeit. Mir gefällt sehr, was Martin Luther in diesem Zusammenhang einmal geschrieben hat. Er schreibt: Mir ist es bisher wegen meiner Bosheit und Schwachheit unmöglich gewesen, den Forderungen Gottes zu genügen. Wenn ich nicht glauben darf, dass Gott mir um Christi willen dies täglich beweinte Zurückbleiben vergebe, so ist es aus mit mir. Ich muss verzweifeln. Aber das lasse ich bleiben. Wie Judas an dem Baum mich hängen, das tue ich nicht. Ich hänge mich an den Hals oder Fuß Christi, wie die Sünderin. Ob ich auch noch schlechter bin als diese, ich halte meinen Herrn fest. Dann spricht er zum Vater: Dieses Anhängsel muss auch noch durch. Es hat zwar nichts gehalten und alle deine Gebote übertreten, Vater, aber es hängt sich an mich. Was will's? Ich starb auch für ihn. Lass ihn durchschlupfen. Das soll mein Glaube sein. Das darf auch mein Glaube sein. Darum möchte ich mich an Jesus hängen. Lasst uns aufsehen auf Jesus, den Anfänger und Vollender des Glaubens.

Ob in meinem ganz persönlichen Leben, ob in der Arbeit einer Gemeinde, ob in der Leitung einer großen christlichen Kirche oder auch ob hier bei uns, bei ERF. Unterwegs sein mit Gott bedeutet immer wieder mal mutig Neues wagen. Ja, Menschen sind sehr unterschiedlich, auch die Christen. Dem einen ist Veränderung ein Greuel, dem anderen Stillstand eine Langeweile. Und da gilt es natürlich immer wieder, die richtigen Entscheidungen zu treffen. Gerade Christen wissen, die Geschichte Gottes mit den Menschen ist eine Geschichte des Neuanfangs. Von Anfang an und immer wieder. So startete Gott mit Noah noch einmal von vorne. Mit Abraham ging es in ein neues Land und auch Nehemia war einer der Männer, der sich auf den Weg machte, um im alten, zerfallenen Jerusalem noch einmal neu anzufangen. Und um ihn wird es in dieser Stunde gehen. Ich bin mir sicher, dass es auch heute noch viel von ihm zu lernen gibt. Denn auch Christen wissen ja von einem Neuanfang. Es ist ein neues Leben, das Gott schenkt. Ein Leben, das bis in die Ewigkeit reicht. Nichts ist bleibend in dieser Welt, alles ist vergänglich. Wie sagte darum einmal ein Freund von mir, ich möchte in meinem Leben etwas tun, das Ewigkeitswert hat. Mutig Neues wagen, so ist diese Stunde überschrieben und darum wird es auch gleich in unserem Beitrag gehen.

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Herr, gib uns Mut, in dieser Welt zu leben, wenn unser Weg uns auch durch Leiden führt.

0: Mutig Neues wagen, so lautet heute unser Thema. Für viele Menschen nicht so einfach, für manche gar eine Überforderung. Christoph Maas, er wird Ihnen nun am Beispiel der Geschichte um den Propheten Nehemia aufzeigen, warum ein stagnierendes geistliches Leben nicht im Sinne Gottes ist und wie ein Neuanfang immer wieder mit Gottes Hilfe gelingen kann.
1: Große Sätze der Menschheit geraten nicht in Vergessenheit. Einer davon ist in die Geschichtsbücher eingegangen, als der Astronaut Neil Armstrong im Jahr 1969 zum ersten Mal den Fuß auf die Mondoberfläche setzte. Ein kleiner Schritt für einen Menschen, ein großer Schritt für die Menschheit. Damals saßen unzählige Menschen vor den Bildschirmen, um diesen Augenblick nicht zu verpassen. Einen noch bedeutenderen Satz hat Gott Mose gegenüber ausgesprochen. Nehemia ruft dieses Zitat aus seiner Erinnerung hervor. Ich bringe euch an den Ort, wo ich für immer wohnen will. Das Volk Israel hatte es schon einmal erlebt, als Gott sie aus Ägypten befreit hatte. Nehemia hat nie vergessen, was Gott gesagt hat, was er bereits als Junge gehört und verinnerlicht hatte. Dieser Satz ging mit ihm durch das ganze Leben. Gott bewegt. Auch als er seinen Sohn Jesus Christus Mensch werden ließ, als Hoffnungsträger, als Retter für alle Menschen. Wie viel Bewegung ist in unser Leben gekommen, als wir ihm unser Leben anvertraut haben? Gott bewegt, auch wenn der Eindruck manchmal ein ganz anderer ist. Bedrückende Ansichten. Nehemia. Ein Jude bekommt Besuch von seinen Freunden, die bereits wieder in der Heimat gewesen waren, nämlich in Jerusalem. Er selbst lebte noch in Babylon, in der persischen Winterresidenz des Königs Artasasta auf der Burg Susa, heute im Grenzbereich Iran und Irak. Ein großer Teil der Israeliten lebte noch im babylonischen Exil. Wie es so ist, wenn man Besuch bekommt. Neueste Nachrichten werden ausgetauscht und die waren einfach nur schlimm. Jerusalem lag in Schutt und Asche. Der große Satz Gottes, ich bringe euch an den Ort, wo ich für immer wohnen will, erlebte seine größte Bewährungsprobe. Denn vom geistlichen Zentrum in der Hauptstadt war nichts mehr übrig geblieben. Sollte Gott seinen Plan geändert haben? Hatte er womöglich seine Kinder im Stich gelassen? Nehemia war kein jüdischer Geistlicher. Er hatte eine Stelle im Versorgungsbetrieb des königlichen Palastes, war für den Weinkeller und die Getränke zuständig gewesen. Sein Herz gehörte jedoch dem lebendigen Gott. Daran hatte er immer festgehalten. Eine wunderschöne Entdeckung in einer sonst tragischen Geschichte. Dass da jemand am Glauben festhält, auch wenn es äußerlich gesehen kaum einen Anlass dafür gibt. Bei Nehemia und seinen Freunden sind Tränen geflossen. Gestandene Männer saßen da und heulten sich das Herz aus dem Leib. Das unvorstellbare Leid ihrer Landsleute ging ihnen durch Mark und Bein. Geistliches Leben unter Trümmern. Geistliches Leben liegt manchmal unter Trümmern vergraben. Das kennen viele von uns. Die Freude an Jesus will gar nicht mehr zum Vorschein kommen. Es ist zu viel Schlimmes passiert, in der Gemeinde und in der eigenen Verwandtschaft. So habe ich mir das Christsein nicht vorgestellt.

Welt, sagt manch einer, und sie erzählen, wie sie von Menschen verletzt worden sind. Niemals hat es ein klärendes Gespräch gegeben. Manche Mitglieder haben sich mehr und mehr zurückgezogen. Früher waren sie mittendrin, arbeiteten begeistert mit. Auf einmal kommen sie kaum noch zum Gottesdienst. Andere schaffen es nicht, die Einbrüche in ihrem Leben zu verarbeiten. Ihr Glaube ist traumatisiert. Wie konnte Gott es zulassen, dass der geliebte Mensch so sehr leiden musste und dass ein anderer schon so früh gestorben ist? Die Atmosphäre einer Gemeinde kann sehr getrübt sein, weil so viele Erlebnisse unter Trümmern liegen. Wo bist du, Gott? Und warum greifst du nicht ein? Eine Frage, die oft unbeantwortet bleibt. Eigentlich ist es gar keine Frage, sondern ein Entsetzensschrei. Wie sich die Erfahrungen doch so gleichen. Einem Nehemia ist es vor 2500 Jahren nicht anders gegangen. Er hätte sich ja zurückziehen können. Mit seinem Lebensstandard konnte er im Vergleich zu anderen gut leben. Was sollte er sich noch mit Jerusalem beschäftigen? Aus der Stadt und dem Tempelheiligtum würde sowieso nichts mehr werden. Geistliches Leben kommt manchmal fast zum Erliegen. Und das Schlimme ist, die meisten finden sich damit ab. Heute leiden wir nicht unter den Trümmern unserer Gemeindehäuser, das war nach dem Zweiten Weltkrieg so, sondern dass die Begeisterung an einem intensiven Leben mit Jesus Christus fehlt. Das Schlimme ist, man merkt es gar nicht auf den ersten Blick. Das Gemeindeleben funktioniert doch. Der Veranstaltungskalender ist gut gefüllt. Immerhin kommen in vielen Gemeinden noch die meisten Gemeindeglieder zum Gottesdienst. Trotzdem fehlt irgendetwas. Das brennende Herz des Christen ist abgekühlt zu einer gefährlichen Gleichgültigkeit. Was war das für ein erhebendes Gefühl, als ich vor langer Zeit mein Leben Jesus anvertraut habe? Betroffenheit als Wurzel zum Aufbruch. Bei Nehemia können wir erkennen, dass es keine zwangsläufigen Entwicklungen gibt. Er stellt seinen Glauben nicht in Frage, kündigt seine Beziehung zu Gott nicht auf. Sein Herz kühlt nicht ab. Er ist tief innerlich betroffen. Nicht über das Verhalten Gottes, sondern über die furchtbare Lebenssituation seiner Glaubensgeschwister. Manch einer bleibt in seinen Vorwürfen Gott gegenüber stecken und zieht daraus sogar sein Recht, den Glauben aufzukündigen. Nehemia trauert und weint. Seine Seele ist erschüttert, aufgewühlt. Ach, würden das doch mehr Christen tun, über die geistliche Situation trauern. Wir lassen es uns eher mit Stellungnahmen zur Situation und Statistiken genügen. Und irgendjemand wird schon ein Programm auflegen, wie man der Misere begegnen kann. Dann kaufen sich viele Mitarbeiterinnen und Mitarbeiter das Arbeitsheft und am Ende hat sich doch nichts verändert. Nehemia trauerte, fastete und betete tagelang. So viel Zeit nimmt sich kaum jemand. So wichtig ist es vielen nicht. Und damit sind wir bei einem entscheidenden Punkt in der Geschichte des Nehemia angekommen. Ihm liegt die Krise so sehr am Herzen, dass er tagelang aus dem normalen Leben aussteigt. Heute suchen immer mehr Menschen ein Kloster auf. Er hat nicht bloß ein seelisches Tief, er sucht die Begegnung mit dem lebendigen Gott, ohne von irgendetwas und von irgendjemandem abgelenkt zu werden. Das ist kein Wohlfühlglaube, bei dem immer alles schön sein muss. Das ist auch kein Erfolgsglaube, der nur aus Höhepunkten besteht. Nehemia zeigt eine tiefe Betroffenheit. Der Zustand seines Volkes und Jerusalems berührt ihn im Zentrum seines Herzens. Eine solche Betroffenheit lässt sich vielleicht als hoffnungsvolle geistliche Erfahrung beschreiben. Manchmal brauchen wir Menschen eine solche Tiefe, damit wir wieder klar sehen. Im Leiden wachsen die wertvollsten geistlichen Erkenntnisse.
Das geschieht viel weniger an den leichten Tagen, an denen scheinbar alles wie von selbst läuft. Wir erfahren nicht, wie viele Juden in jenen Tagen so mit der Situation umgingen wie der Nehemiah. Meistens sind es nur Einzelne, die sich dazu bewegen lassen. Auch in unserer Zeit kann man die Christen an einer Hand abzählen, die sich regelmäßig treffen, um für die Gemeinde zu beten. Ich halte noch einmal fest: Die Lage der nach Jerusalem zurückgekehrten Juden war katastrophal, versorgungstechnisch und psychisch. Jeder Reporter hätte sie als hoffnungslos beschrieben. An keinem einzigen Merkmal war zu erkennen, ob Gott sich dennoch um sein Volk kümmerte. Zweifel waren angebracht. Die großen Worte der Menschheit: Ich bringe euch an den Ort, wo ich für immer wohnen will, schienen keine Gültigkeit mehr zu haben. Neues entwickelt sich im Gebet. Mitten in diesem Horrorszenario tut Nehemia etwas, das genau im Gegensatz zur Ernüchterung steht. Er betet. Wir werden als Zuschauer, als Leser mit hineingenommen in einen fast unwirklich erscheinenden Vorgang. Beten bedeutet den Mut, Neues zu wagen, auch wenn es scheinbar keine Anzeichen dafür gibt. Es ist bemerkenswert, dass es in der Geschichte des Judentums und auch des Christentums immer nur Einzelne waren, die anfingen, um neues geistliches Leben zu ringen. Im Alten Testament begegnet uns an manchen Stellen die Aussage: Ein Rest kehrt um. Das hört sich fast zu einfach an, denn auf diesen Rest kam es schließlich an. Ja, beten kann manchmal wirklich ein Ringen sein. Nicht in dem Sinne, sich an einem Strohhalm festzuhalten, sondern sich zu neuen Ufern durchzuarbeiten. Wie sich jemand durch den Dschungel kämpft, bis er den Ozean sieht. Beten kann ein wahrer Kampf sein. Es lohnt sich, das Gebet des Nehemia näher zu betrachten. Wir haben ja den Vorteil, sogar den Inhalt zu kennen. Nehemia spricht Gott in einer ehrfürchtigen Weise an. Ein Wort, das in unserer modernen Gesellschaft schon fremd klingt, auch unter Christen. Wir haben doch gelernt, dass wir uns durchboxen müssen. Den anderen Menschen sehe ich als Konkurrenten. Nehemia weiß um die angemessene Haltung Gott gegenüber: Du mächtiger und ehrfurchtgebietender Gott. Das bedeutet doch: Mit dir kann ich nicht einfach so umgehen, wie es mir gefällt. Ich habe im Glauben eine Verantwortung übernommen. Eine Beziehung kann man nicht einfach abbrechen. Nehemia spricht Gott auf seinen Bund an, den er mit seinem Volk Israel geschlossen hat. Also ein Vertrag, zu dem zwei Seiten gehören. Das ist bei Nachfolgern Jesu nicht anders. Wenn ich mein Leben dem auferstandenen Sohn Gottes anvertraut habe, dann übernehme ich damit eine lebenslange Verantwortung. Schließlich ist Jesus für alle unsere Sünden am Kreuz gestorben. Er hat den Preis dieses Vertrages bezahlt. Wie kann ich eine so starke Verbindung jemals aufgeben? Viele Christen haben sie ja nicht unbedingt ganz aufgegeben. Sie sind irgendwie noch dabei. Die Herzenshaltung eines Nehemia beeindruckt. Er ist davon überzeugt, ganz von Gottes Gnade abhängig zu sein. In manchen Bedienungsanleitungen steht zu lesen: Fahren Sie das Gerät auf die Werkseinstellung zurück. Wenn ich das mit einem Computer mache, dann komme ich ganz an den Anfang und ich muss alle Dateien nochmal neu hochladen. Das kann ein längerer und mühsamer Prozess sein, und doch lohnt er sich. Geistliches Leben entwickelt sich nicht von selbst. Es fällt uns nicht einfach so zu. Es bringt auch nichts, sich an den Erinnerungen festzuhalten. Ach, früher, als wir noch einen Jugendchor hatten und als noch 60 Kinder zur Sonntagsschule kamen und als hunderte Menschen die Evangelisationsabende besuchten. Damit hat Nehemia sich gar nicht erst aufgehalten. Mit Schilderungen der schönen Stadt Jerusalem und des Tempels. Er bringt es auf den Punkt. Gott
ist einen Bund mit seinem Volk eingegangen und hat ihm damit seine Gnade geschenkt. So etwas kann man nicht zurücknehmen. Es muss vielmehr gepflegt werden. Dürre im geistlichen Leben ist niemals der Nachlässigkeit Gottes geschuldet, sondern weil seine Kinder Schwerpunkte im Leben verschoben haben. Die Bibel bringt es an manchen Stellen auf den Punkt mit dem Wort Ungehorsam. Eine solche Haltung meint, dass ein Mensch nicht auf Gott hört. Das Gebet des Nehemia zeigt eine hoffnungsvolle Weichenstellung. Im Beten entfaltet sich der Mut für neue Schritte. Nehemia hat durch seine Gebete das Zentrum des Lebens, Gott, wieder klar im Blick gehabt. Er wusste, dass wir Menschen uns mit nebensächlichen Themen aufhalten können. Und die kosten viel unnötige Kraft. Er wusste, dass der große Satz Gottes, ich bringe euch an den Ort, wo ich für immer wohnen will, ohne Einschränkungen seine Gültigkeit behält. Von Gott her gesehen ist es klar und bleibt es klar. Entmutigung ist übrigens keine Gabe des Heiligen Geistes, sondern vielmehr eine Entgleisung. Natürlich sind wir manchmal am Boden. Nur darf kein Dauerzustand daraus werden. Entmutigung ist eine der starken menschlichen Fähigkeiten, die in der Aussage gipfelt, es hat ja alles sowieso keinen Sinn. Nehemia sagt mit tiefer innerer Überzeugung, du bist unser Herr. Ist das nicht großartig? Eine so starke Vertrauensaussage, du bist unser Herr. Der Durchschnittsdeutsche heute würde sagen, ich bin selbst mein Herr. Auch viele Christen denken leider so, wenn man das mal am Thema verbindlicher Werte festmacht. Nehemia spricht ausdrücklich von den Geboten Gottes. Nehmen wir uns nicht viel vom Segen, weil wir uns so viel herausnehmen? Nehemia bleibt dabei. Du bist mein Herr. Mit allen Konsequenzen. Entsprechend verläuft sein Gebet. Es folgt nämlich ein Schuldbekenntnis, ohne Wenn und Aber. Der Mann wusste, dass sie nicht von ungefähr in babylonische Gefangenschaft geraten waren. Gott hatte sie damit zur Besinnung bringen wollen. Egal, wie wir heute mit geistlichem Leben umgehen, es passiert uns ja äußerlich nichts. Gott schickt uns nicht ins Exil in den Irak, damit wir dort geknechtet werden. Wir bleiben in unserem Land, in unserem Haus, meist auch in unserem Job. Das Geld auf dem Konto stimmt nach wie vor. Aber innerlich haben wir uns vielleicht schon weit von Gott entfernt. Die Worte des Nehemia sind keine Floskeln, sondern bringen seine ehrliche Einstellung zum Ausdruck. Ich und meine Verwandten haben gegen dich gesündigt. Da ist etwas verstopft in der Leitung. Sünde bedeutet in erster Linie Entfremdung vom Ziel. Um Neues wagen zu können, muss die Verbindung wiederhergestellt werden. Ja, sie darf wiederhergestellt werden. Denn Gott könnte sich ja stur stellen. Trotzdem fällt vielen diese schlichte Bitte, vergib mir, unsagbar schwer. Nehemia zeigt sich als ein Mann, der nüchtern reflektiert. Und er kommt zu dem Ergebnis, wir und auch ich haben uns nicht an deine Gebote und Weisungen gehalten. Das heißt mit anderen Worten, wir sind vertragsbrüchig geworden. Schauen wir in unsere Zeit, dann entdecken wir vielerorts ein Christsein der Beliebigkeit. Jeder macht, was er will. Ich darf nicht einmal Kritik an jemanden äußern, ohne dass er sich gleich verletzt fühlt. Viele empfinden das als unerträgliche Situation. Die eigentliche Ursache für solches Verhalten steckt in einem inneren Gebrochensein, in einem Christsein der Beliebigkeit. Der große Satz Gottes, ich bringe euch an den Ort, wo ich für immer wohnen will, soll uns nicht bloß vertrösten. Für uns Christen wird sich diese Aussage eines Tages in der Ewigkeit erfüllen. Wir werden für immer bei Jesus und mit ihm leben. Spiegelt sich diese Aussicht heute schon in unserem praktischen Leben wider? Im Beten eine neue Lebenseinstellung entdecken.
Nehemia lebte damals in einer Wohlstandsgesellschaft. Babylon würden wir aus unserer Sicht heute so beschreiben. Die Zusage Gottes, dass sein Volk eines Tages in die Heimat zurückkehren sollte, erschien vielen Juden nicht besonders attraktiv. Hatten sie doch einen angenehmen Lebensstandard. Was sollte daran anziehend sein, in die Stadt Gottes zurückzukehren? Solche Überlegungen klingen höchst aktuell. Den meisten Christen geht es in unserer Welt so gut. Sie können sich alles leisten. Was sollte sie dazu bringen, sich auf die Ewigkeit zu freuen? Der lebendige Glaube, also nicht bloß eine traditionelle Art des Christseins, setzt Schwerpunkte im Leben. Und die unterscheiden sich von denen der nichtgläubigen Nachbarn. Eine Missionarsfamilie lebte zwischen ihren Einsätzen einige Jahre wieder in Deutschland der Kinder wegen. Es drängte sie jedoch die ganze Zeit über, wieder in das Entwicklungsland zurückzukehren. Sie kamen mit dem Wohlstand nicht mehr klar. Sie sagten auch, es ist so kalt geworden in Deutschland. Und sie meinten damit das menschliche Miteinander. Sie leben begeistert den Auftrag Jesu und wissen sich von ihm in eines der ärmsten Länder hineingestellt. Die Erfüllung durch den Dienst an den Menschen bedeutet für sie das größte Glück. Mutig Neues wagen braucht eine Voraussetzung, nämlich das ehrliche, reflektierende Gebet und überhaupt erst einmal die Bereitschaft dazu, ungewöhnliche Wege zu gehen. Dazu muss ich erst einmal den Mangel bei mir erkennen. Bei Nehemia lässt sich eine Sehnsucht erkennen. Sie kommt in seinem Gebet zum Ausdruck, als er Gott an Worte erinnert, die er einmal zu Mose gesagt hat. Wenn ihr wieder zu mir umkehrt und meine Gebote befolgt, dann lasse ich euch in euer Land zurückkehren. Nehemia möchte wieder zurück in seine Heimat. Dabei ging es ihm doch bei dem persischen König rundherum gut. Es fehlte ihm doch an nichts. Das jedoch kann nur eine Außenbetrachtung sein. Wer Gott einmal in seiner Lebendigkeit erlebt hat, wer Jesus als dem Auferstandenen begegnet ist, der sehnt sich nach mehr Erfahrungen mit ihm. Es macht so dankbar, dass es die Möglichkeit gibt, umzukehren. Ein Autofahrer, der noch zwei Freunde mitgenommen hatte, verließ sich total auf sein Navi. Die Autobahn war gesperrt. Also folgte er den Anweisungen der elektronischen Stimme. An einer Kreuzung führte die Umleitung nach links. Das Navi zeigte jedoch geradeaus. Wir baten ihn, doch dem Umleitungsschild zu folgen. Er blieb dabei. Das Navi zeigt den richtigen Weg. Schließlich landeten wir in einer kleinen Seitenstraße und zu allerletzt auf einer Wiese. Er war immer noch überzeugt, auf dem richtigen Weg zu sein, bis wir vor Eisenbahnschienen zum Stehen kamen. Wütend fuhr er die Strecke zurück, vom Tempo her viel zu schnell, dann blitzte es auch noch aus dem Radarkasten. Des Menschen Wille ist sein Himmelreich, aber Gott ist der Herr des Himmelreiches. Wie viele unnötigen Wege gehen Menschen, bis sie sich auf den einzigen sinnvollen Weg, den mit Jesus, leiten lassen? Mutig Neues wagen. Nehemia lehnt sich mit seinem Gebet ganz weit aus dem Fenster. Er riskiert, dass sein Leben unruhig wird, dass er Vorteile verliert. Er bittet den König, nach Jerusalem reisen zu dürfen. Er möchte beim Wiederaufbau helfen. Das erinnert an Menschen aus unseren Gemeinden, die auf die Philippinen gereist sind. Dort halfen sie, nach dem Taifun Häuschen zu bauen, opferten dafür ihren Urlaub und bezahlten die Reise selbst. Als sie zurückkamen, sahen sie viele Zusammenhänge im Leben in einem neuen Licht, dass Erfüllung in der Hingabe liegt und nicht im Nehmen. Viele Christen lassen sich nur bedienen oder krass ausgedrückt, sie lassen sich füttern, bis sie übersättigt sind und es ihnen nichts mehr bedeutet. Nun wissen wir, dass Appelle nichts bewirken. Deshalb konzentriert Nehemia sich auf das Gebet. Und dabei zeigt sich eine nicht unerhebliche Wirklichkeit.
der Heilige Geist Gottes, ist es, der einzelne Menschen innerlich anrührt, sie in einer wirkungsvollen Weise beunruhigt. Das zeigt sich vielleicht in den Worten: Ach Herr, sie gehören ja trotz allem zu dir. Sie sind dein Volk, das du durch deine Macht und Stärke befreit hast. Die du durch deine Macht und Stärke befreit hast. Was für eine Aussage! Das mag für manche Christen ganz neu sein. Wir sind es gewohnt, Probleme mit effektiv erscheinenden Programmen zu lösen. Aber viele davon sind geistlos, gehen am Eigentlichen vorbei. Nikolaus Graf von Zinzendorf, der Erfinder der täglichen Losungen, hat gesagt: Ehe wir Jesus dienen, müssen wir uns von ihm dienen lassen. Steckt darin nicht eine wichtige Wahrheit? Uns von ihm dienen lassen bedeutet doch nichts anderes, als von seinem Geist beseelt und angespornt zu werden, zu erkennen, zu spüren, was unser Leben mit ihm reich macht. Ein paar Schlussgedanken. Stagnierendes geistliches Leben ist keine Wirkung des Heiligen Geistes. Gebetsmüdigkeit ist keine Wirkung des Heiligen Geistes. Gleichgültigkeit in der Beziehung zu Jesus ist keine Wirkung des Heiligen Geistes. Dabei ist die Sehnsucht, mehr von Jesus erleben zu wollen, ein Funke, der das Herz zum Brennen bringt. Das ist wirklich eine Wirkung des Heiligen Geistes. Ich darf es ihm sagen, so wie Nehemia mit Gott gesprochen hat, innerlich berührt von der Liebe Jesu und der Kreativität des Geistes Gottes. Und er wird antworten: Denn dem Aufrichtigen lässt er es gelingen, heißt es in Sprüche 2, Vers 7.

0: In der heutigen Ausgabe hörten Sie einen Beitrag von Christoph Maas. Mutig Neues wagen, das war das Thema, um das es ging. Und ich zitiere noch einmal aus dem Schluss des Beitrags von Christoph Maas. Stagnierendes geistliches Leben ist keine Wirkung des Heiligen Geistes. Gebetsmüdigkeit ist keine Wirkung des Heiligen Geistes. Gleichgültigkeit in der Beziehung zu Jesus ist keine Wirkung des Heiligen Geistes. Die Sehnsucht, mehr von Jesus erleben zu wollen, ist ein Funke, der das Herz zum Brennen bringt. Das ist wirklich eine Wirkung des Heiligen Geistes. Ehe wir Jesus dienen, müssen wir uns von ihm dienen lassen. So hatte es Nikolaus Graf von Zinzendorf gesagt. Und dann brauchen wir Mut. Egal ob ganz persönlich, als große Kirchenleitung oder eben auch hier bei EF. Mit Gott unterwegs sein heißt immer, wir brauchen Mut, Neues zu wagen. Diesen Mut wünsche ich Ihnen und damit verabschiede ich mich für heute.
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1: Das Unrecht schrie gen Himmel in Israel vor über 2.500 Jahren. Menschen wurden ohne Grund gefangen gehalten und versklavt. Die Armen hatten keine Rechte und wurden von den Reichen schlicht und einfach wie Dreck behandelt. Die Elite des Landes nahm sich dagegen alles raus, was nur irgend ging. Und die religiösen Führer sahen zumeist tatenlos zu. Aber irgendetwas lief nicht so, wie es sich die Oberen gedacht hatten. Unheil kündigte sich an. Da schrien die Menschen nach Gott, sie riefen um Hilfe, doch nichts geschah, gar nichts. Ja, wo ist denn da der Gott Israels? Hatte er keine Macht mehr? Oder war er etwa taub geworden? Allen Ernstes müssen sich das die Menschen damals gefragt haben. Und die Antwort? Gott sagt, es ist nicht so, dass ich euer Elend nicht sehe, es ist nicht so, dass ich euer Schreien nicht höre, und es ist auch nicht so, dass ich euch nicht helfen könnte, nein, aber eure Schuld steht wie eine Mauer zwischen euch und mir. Ihr lebt euer Leben ohne mich und darum kann ich euch nicht helfen. In der bildhaften Sprache der Bibel klingt das so. Siehe, des Herrn Arm ist nicht zu kurz, dass er nicht helfen könnte, und seine Ohren sind nicht hart geworden, so dass er nicht hören könnte, sondern eure Verschuldungen scheiden euch von eurem Gott. Nicht an Gott liegt es also. Der Haken liegt bei den Menschen selber. Gott lässt sich nicht zum Handlanger machen von denen, die seine Gebote mit Füßen treten, und niemand kann sich auf Gott berufen, wenn er Unrecht tut. Das galt damals und das gilt auch heute. Wenn jemand sein Leben ohne Gott leben will, pfuscht er da nicht rein, und dann lässt

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Pfarrer Wilhelm Busch wurde 1897 in Elberfeld in Deutschland geboren. Nach seinem Schulabschluss diente er als junger Offizier im Ersten Weltkrieg. Dort fand er zum Glauben an Jesus Christus. Später studierte er Theologie in Tübingen. Ab 1924 war er als Pfarrer in einem Bergarbeiterbezirk in Essen tätig. 1919 wechselte er Stelle und wurde für über drei Jahrzehnte Jugendpfarrer. Nach dem Zweiten Weltkrieg wurde Pfarrer Wilhelm Busch als vielreisender Referent über seine Heimat hinaus immer bekannter. Viele seiner Zuhörer liebten die kleinen Geschichten, die Busch stets mit sich brachte. Als er einmal gefragt wurde, wo er all diese her hätte, antwortete er schlicht: Man erlebt halt so viel. 33 seiner Geschichten und Anekdoten sind im CLV-Verlag als Buch und Hörbuch erschienen. 5 davon präsentiert Ihnen Daniel Kopp bei uns hier im Buch der Woche im ERF Süd. Mein Name ist Philipp Giannetti. Ich wünsche Ihnen damit einen wohlklingenden Hörgenuss. Schön, dass Sie dabei sind.

Das habe ich noch nie erlebt. Nein, diesen schrecklichen Morgen im Jahre 1940 werde ich nie vergessen können. Da machte die Gestapo einen ganz großen Schlag gegen die Jugendarbeit unserer Stadt. In meinem Büro erschienen zwei finstere Männer, stöberten in allen Akten, beschlagnahmten verdächtiges Material und fuhren schließlich mit allen Schreibmaschinen davon. Mir war der Kopf noch ganz benommen. Da schellte es. Eine weinende Frau kam an, die Mutter eines treuen Mitarbeiters. »Bei uns sind sie gewesen und haben alle Schränke ausgeleert und alle Schubladen umgekippt. Und dann haben sie einen Ball gefunden. Da haben sie erklärt, jetzt haben wir den Beweis dafür, dass hier verbotener Sport getrieben wird.« Sie war noch nicht fertig. Da erschien ein Vater mit einem ähnlichen Bericht. Der Schreck stand ihm ins Gesicht geschrieben und ich dachte, die müssen böse gewütet haben, wenn ein starker Mann so verstört wird. Am Ende waren 40 bis 50 Leute versammelt. Bei allen meinen freiwilligen Mitarbeitern waren die Beamten eingebrochen, hatten verwüstende Hausdurchsuchungen durchgeführt und wilde Drohungen ausgesprochen. Wir haben dann ein Wort Gottes zusammen gelesen, von der Stadt Gottes, die fein lustig bleiben soll, auch wenn die Berge wanken. Danach haben wir zusammen gebetet. Getröstet verließen sie mich. Und doch mit Furcht im Herzen, was daraus werden würde. Nun, es ist eigentlich gar nichts daraus geworden. Vielleicht wollte man den jungen Leuten und ihren Eltern nur ein wenig den Mut zur Mitarbeit im Jugendwerk nehmen. Aber eine kleine Geschichte ist im Zuge dieser Sache geschehen, die es wert ist, dass sie erzählt wird. Zunächst also wurden all die jungen Männer zu einem Verhör bestellt und in langen, quälenden Verhandlungen vernommen. Und am Ende kam ich selbst an die Reihe als verantwortlicher Leiter. Mit Herzklopfen stand ich wieder in dem Raum, in dem ich schon so viele schwere Stunden erlebt hatte. Lange schaute mich der verhörende Beamte schweigend an. Dann atmete er auf einmal tief auf und sagte, eine tiefe Erschütterung war seinen Worten abzuspüren, jetzt habe ich 50 ihrer Jungen verhört. Und dabei ist etwas geschehen, was ich noch nie erlebt habe. Keiner von den 50 hat mich angelogen. Alle haben lieber zu ihrem eigenen Schaden ausgesagt, als dass sie eine Lüge gesagt hätten. Dass es so etwas gibt. Mir wurde das Herz fröhlich. Oh, ihr Jungen, musste ich denken. Ihr habt gewaltiger gepredigt als mancher berühmte Evangelist. Ihr habt das Gewissen dieses verhärteten Mannes angerührt. Der Beamte saß schweigend auf einem Stuhl. Armer Mann, hätte ich gern zu ihm gesagt, wenn das möglich gewesen wäre. Denn es streifte mich in diesem Augenblick eine Ahnung, wie furchtbar eine Welt ist ohne Christus.

kleine Gottesboten. Ein Lied in der Bahnhofshalle. Ein getrösteter Bergmann. Es war vormittags, so gegen 9 Uhr. Ich ging quer durch die große Bahnhofshalle. Meine rechte Hand hielt mein kleiner Junge. An die linke klammerte sich mein Töchterlein fest, damit es im Gedränge nicht losgerissen würde. Die weite Halle machte auf die beiden kleinen Trabanten sichtlichen Eindruck. Das dumpfe Gemurmel der Menschenmenge gab einen verworrenen Widerhall. Da meinten die beiden, sie müssten doch einmal ausprobieren, ob ihre Stimmen auch so schön hallen in diesem weiten Raum. Also stieß bald der Junge, bald das kleine Mädchen einen hellen Juchzer aus. Und sie freuten sich königlich an dem gewünschten Erfolg. Aber so ein Juchzer ist schnell vorüber. Und darum war der Genuss immer nur kurz. Um ihn auszudehnen, gingen sie zu einem Lied über. Das kleine Mädchen stimmte an und der Junge fiel mit seiner lauten, hellen Stimme ein: Harre meine Seele, harre des Herrn. Alles ihm befehle, hilft er doch so gern. Das war natürlich eine ungewohnte Melodie, vormittags um 9 Uhr in der Bahnhofshalle. Wenn da eine Lokomotive gellend zischte, wenn ein Zigarettenverkäufer brüllend seine Ware anpries, wenn ein Bursche unbekümmert den allerneuesten Schlager pfiff, da drehte sich natürlich kein Mensch um. Aber ein geistliches Lied in der Bahnhofshalle, schallend gesungen von 2 hellen Kinderstimmen, das gab schon einiges Aufsehen. Etliche lächelten. Ein paar guckten verlegen. Wieder andere schüttelten den Kopf. Die Kinder ließ das völlig unbekümmert. Fröhlich sangen sie weiter: Größer als der Helfer ist die Not ja nicht. Da ging ein Bergmann vorbei. Er hatte wohl den Weg quer durch die Bahnhofshalle gewählt, um schneller heimzukommen. Mit seinem müden Gang, seinem gesenkten Kopf und den hängenden Schultern sah er aus, als wenn unsichtbare Lasten auf ihn drückten. Die Kaffeetöte auf seinem Rücken zeigte, dass er von der Schicht kam. Jetzt drang der Gesang an sein Ohr. Er blieb stehen. Ernst schaute er auf die Kinder. Es war, als wolle er dieses Lied in sich hineintrinken. Rett auch meine Seele, du treuer Gott! Dann ging er weiter. Ganz anders auf einmal. Als wenn er aus einer Quelle getrunken hätte. Und da wusste ich, dass die beiden Kinder in aller Unbekümmertheit und Ahnungslosigkeit etwas Großes vollbracht hatten. Am Nachmittag besuchte mich ein lieber Gast von auswärts. Mann, sagte er, ich muss dir mal eine köstliche Geschichte erzählen. Heute Morgen, als ich auf eurem Hauptbahnhof ankam, war ich ein sehr verdrießlicher und sorgenbeladener Mann. Es war mir Verschiedenes quergegangen. Und als ich nun so recht betrübt durch die Sperre gehe, da klingt es an mein Ohr: In allen Stürmen, in aller Not wird er dich beschirmen, der treue Gott. Das hallte durch die Bahnhofshalle, als wenn vom Himmel herab eine Stimme zu mir sprechen wollte. Es müssen wohl Kinder gewesen sein, die irgendwo sangen. Ich habe sie im Gedränge nicht sehen können. Aber ich habe da alle meine Sorgen auf meinen himmlischen Herrn geworfen und bin fröhlich weitergegangen. Ich aber bin schnell zu meinen Kindern gelaufen und habe ihnen einen kräftigen Kuss gegeben.

unterm Gestein. Mein Freund Josef X. nimmt es mir nicht übel, wenn ich hier eine Geschichte von ihm wiedergebe, erzählt er sie doch selbst gern. Und er ist, wie ich, der Überzeugung, dass manch einer dadurch Wichtiges lernen kann. Ich war damals Pfarrer in einem Bergarbeiterbezirk. Eines Morgens verlangt ein Mann, mich zu sprechen. An den feinen blauen Narben, an Gesicht und Händen erkenne ich sofort den Bergmann. Das sind die Spuren, die die unterirdische Arbeit an der Kohle hinterlässt. Herr Pfarrer, sagt er zu mir, darf ich Ihnen mal eine Geschichte erzählen? Gewiss, bitte. Sehen Sie, ich bin Bergmann. Dann noch Familienhaupt und Vater von 3 Kindern. Sonst ist von mir nicht viel mehr zu sagen, als dass ich ein ganz gottloser Mensch bin. Um Gott und die Religion habe ich mich nie mehr gekümmert, außer wenn ich fluche. Sie wissen ja, wie die Bergleute fluchen können. Sie fluchen, wenn sie einfahren, sie fluchen, wenn sie ausfahren. Dann ist noch zu sagen, dass ich auch gern einen trinke und in den Kneipen sitze. So, und nun kommt die Geschichte. Also, ich bin eines Tages vor Ort. Es war an der Stelle furchtbar eng und niedrig. Während ich arbeite, höre ich plötzlich ein merkwürdiges Knirschen und Knacken. Erschrocken schaue ich auf. Aber ehe ich noch recht überlegen kann, bricht das Gestein über mir zusammen. Erschrocken rufe ich noch laut, ach Gott! Dann ist es dunkel und ich weiß nichts mehr. Als ich wieder zu mir komme, liege ich schwer verbunden in einem Krankenhausbett. Langsam besinne ich mich und bin sehr verwundert, dass ich hier liege, denn so eine Sache geht in den meisten Fällen mit einem Todesfall aus. Ein paar Tage später kommen dann meine Kumpels zu mir ins Krankenhaus und erzählen, was alles passiert sei. Einer in der Nähe hätte noch meinen Schrei gehört, schnell Hilfe geholt, dann hätten sie mich ausgegraben, schwer zerschunden, aber doch lebendig. Als meine Kumpels mich wieder einmal besuchen, meint einer lachend, »Du bist mir ein schöner Idiot. Weißt du, was du im Pütt unten gerufen hast, als das Gestein herunterkam? Ach Gott, das habe ich deutlich gehört. Gott hat dich aber nicht retten können. Aber wir, deine Kumpels, wir haben dich rausgebuddelt und gerettet.« Alles lacht, ich auch, und ich wurde in meiner Gottlosigkeit bestärkt. Ich wurde auch wieder gesund und fing wieder an zu arbeiten. Aber wenn ich nun von der Morgenschicht komme, gegessen habe und ein wenig im Bett liege, dann, ja sehen Sie, dann fängt in meinem Hirn ein merkwürdiger Gedanke an zu bohren. Bis hierher hat er erzählt. Jetzt aber stockt die Rede. Er gerät in tiefes Nachsinnen. Was ist denn das für ein Gedanke? Unterbreche ich die Stille. Er fährt aufgebracht fort. Ja, das ist so. Meine Kameraden haben ja ganz recht. Sie haben mich rausgebuddelt. Aber das ist ja gar nicht alles. Wenn einer unter das Gestein kommt, wie ich, dann ist er in den meisten Fällen tot. Und ich bin nicht tot. Wie durch ein Wunder bin ich am Leben geblieben. Und nun quält mich die Frage, wer hat mich so lange unter dem Gestein am Leben erhalten? Fragend schaut er mich an. Da muss ich lachen. Ich schlage ihm auf die Schulter. Oh Mann, sage ich. Das wissen Sie ja ganz genau. Sprechen Sie es nur ruhig aus. Das war Gott. Seine gnädige Hand hat Sie gerettet. In wie viel Not hat nicht der gnädige Gott über dir Flügel gebreitet? Ja, meint er, das habe ich mir auch gedacht. Aber das ist nun nicht alles, sage ich. Meinen Sie denn, Gott habe Sie erhalten, damit Sie Ihr altes Leben weiterführen? Oh nein! Diese Errettung ist ein Ruf Gottes an Sie. Den sollten Sie auf keinen Fall überhören. Da springt er auf. Das ist es ja, worüber ich immer nachdenken muss, aber ich weiß nicht, wie das weitergeht. Nun darf ich ihm zeigen, wie das weitergeht. Wir nehmen die Bibel vor und ich zeige ihm Jesus. Und als ein anderer Mensch ging er von da an durch die Welt.

Den Pfaffen und den Spatzen. Erlebnis unter modernen Heiden. Endlos reiht sich Haus an Haus. Immer 5 Stockwerke hoch. In dem einen Stockwerk spielt das Grammophon kreischend einen Schlager. Im nächsten liegt ein sterbender Mann. Im dritten spielt in großer Enge ein Rudel blasser Kinder. Jedes Stockwerk hat seine Menschen, seine Schicksale, seine Freude und viel bitteres Leid. Einen Nachmittag lang bin ich dahin durchgegangen, habe die Menschen besucht. Nun stehe ich ganz oben im 4. Stock vor einer engen Tür. Junge, Junge, was ist denn da los? Frage ich mich selbst. Hinter der Tür ist ein Krach, als wenn die Welt unterginge. Ein paar singen. Aber das Singen wird übertönt von Geschrei. Jeder scheint da ein Redner zu sein. Von Lachen und vom Juchzen der Frauenstimmen. Ich gebe mir selbst einen Rippenstoß. Nur Mut, alter Junge. Mein Anklopfen hört keiner. Da trete ich so ein und sehe, was los ist. Ein großes Schnapsgelage mit all seinen Folgen. Allerdings so richtig betrunken scheint mir noch keiner. Sie sind nur alle sehr fröhlich? Nein, Schnaps macht nicht fröhlich, aber angeheitert. Als ich eintrete, verstummt der Lärm für einen Augenblick. Fragende Gesichter richten sich auf mich. Dann hat mich einer erkannt. »Der Pfarrer!« ruft er halb lachend, halb erschrocken. Und einer fährt heraus. »Passt auf, der will uns auf den Himmel vertrösten!« Alles lacht. Und kreischend schreit eine Frau. »Herr Pfarrer, den Himmel überlassen wir Ihnen und den Spatzen!« Wildes Gelächter. Mich packt der Grimm. »Es ist nicht wahr!« schreie ich nun in den Lärm. »Ich denke nicht daran, euch auf den Himmel zu vertrösten.« »Nanu«, sagt einer erstaunt, »ich denke, dazu sind die Pfaffen da.« Alles stimmt ihm zu. Wozu die Pfaffen da sind, fahre ich fort, weiß ich nicht. Aber das weiß ich, dass ich euch nicht auf den Himmel vertrösten will. Ich denke ja gar nicht daran. Ich wandte mich zu der Frau. »Sehen Sie, Sie wollen den Himmel mir und den Spatzen überlassen. Überlassen kann man einem anderen nur, was einem gehört. Doch der Himmel gehört Ihnen ja gar nicht.« »Ja, Mensch, was wollen Sie denn dann von uns?« schreit ein halb Angesäuselter. »Was ich will. Ich will euch nur sagen, dass keiner, aber auch keiner von euch da hinkommt. Ihr könnt da ja gar nicht hinein, so wie ihr seid. Ihr braucht euch gar keine Mühe zu geben, dem Reich Gottes zu entlaufen. Ihr seid schon draußen. Ihr seid schon verlorene Leute. In meiner Bibel steht, wisset ihr nicht, dass die Ungerechten werden das Reich Gottes nicht ererben? Lasset euch nicht verführen. Weder die Hurer, noch die Abgöttischen, noch die Ehebrecher, noch die Weichlinge, noch die Knabenschänder, noch die Diebe, noch die Geizigen, noch die Trunkenbolde, noch die Lästerer, noch die Räuber werden das Reich Gottes ererben. In dem Zimmer war es still geworden. »Das haben wir nicht gewusst«, murmelte einer. »Das habe ich mir gleich gedacht«, lachte ich ihn an. »Darum bin ich ja auch hierher gekommen. Und nun lasst mich einmal ein wenig sitzen. Ich habe euch noch mehr zu sagen. Ich muss euch doch sagen, wie ihr gerettet werden könnt.« Und dann erzählte ich die Geschichte von dem verlorenen Sohn, der so verloren war, dass er schließlich bei den Schweinen landete. Ja, und dann machte er sich auf und ging zum Vater. Und der Vater, was sagte der? Der lief ihm entgegen und küsste ihn. Und ich erzählte ihnen, wie der für uns gekreuzigte Sohn Gottes die Arme ausbreitet gegenüber allen verlorenen Sündern. Ich bin der Weg und die Wahrheit und das Leben. Und ich erzählte ihnen, wie der Herr Jesus die Dirne aus dem Schmutz geholt und ihr alles vergeben hat. Wie er den Zachäus von seinen Geldsäcken befreit hat, wie er den Raubmörder am Kreuz in letzter Stunde gerettet hat. Und ich erzählte ihnen, dass der Herr nahe ist allen, die ihn anrufen. Allen, die ihn mit Ernst anrufen. Dann ging ich. Vielleicht fragt nun einer, haben Sie den Ruf gehört? Ach, das ist nicht die entscheidende Frage für dich, mein Hörer. Frage dich lieber selbst, habe ich ihn denn gehört? Und will ich ihm folgen?

0: Zirkus Sarasani. Der Fernsprecher schrillt. Herr Pfarrer, in Ihrem Bezirk steht zurzeit der Zirkus Sarasani. Da ist vorgestern eine Amerikanerin gestorben. Sie müssen die Beerdigung übernehmen. Zeit und Stunde werden ausgemacht. Am nächsten Tag stehe ich bei der Friedhofskapelle. Da ist der Sarg. Eine große amerikanische Flagge bedeckt ihn. Ein Wärter tritt zu mir. Wissen Sie, dass es sich um eine Indianerin handelt? Ihr Zelt, in dem sie in dem großen Zirkuslager wohnte, hat Feuer gefangen und an den Brandwunden ist sie gestorben. Eine Indianerin? War sie wohl Christin? Und welche verschlungenen Wege führten sie wohl von den Steppen Nordamerikas zu uns? Ehe ich noch alle auf mich einstürmenden Gedanken ordnen kann, höre ich draußen Musik. Ich eile hinaus. Ein buntes Bild. Da kommt der ganze Zirkus anmarschiert. Voran drei farbige Musikkapellen. Dahinter der Zirkusdirektor. Dann kommen die Indianer. An der Spitze der hochgewachsene Häuptling. Hinter ihm die anderen Männer und Frauen seines Stammes, große, hagere Gestalten im Schmuck der Adlerfedern. Dahinter ein endloser Zug. Kosaken und Tataren. Chinesen und Japaner. Rifkabülen aus Nordafrika und Cowboys aus den Vereinigten Staaten. Farbige Tänzerinnen. Besonders fällt mir eine Reihe junger Mädchen in Reithosen und Sporenstiefeln auf, deren Gesichter über und über geschminkt und gepudert sind. Sie alle füllen schwatzend und lärmend die enge Friedhofskapelle. Das Gedränge ist groß. Die jungen Reitmädchen setzen sich auf die Fensterbank, um von da oben alles sehen zu können. Und dann stellt mich der Zirkusdirektor dem Indianerhäuptling vor. Ein seltsames Bild. Der Pfarrer in seiner Amtstracht, dem der Indianerhäuptling in voller Bemalung die Hand drückt. Aber dann fällt mir meine Leichenrede schwer aufs Herz. Eine solche Beerdigung habe ich noch nie erlebt. Es wird gut sein, wenn ich dem fahrenden Volk ein Wort von der Wanderschaft des Erdenlebens sage und von der großen Ewigkeit. Wird das aber möglich sein? Zaghaft wende ich mich an den Zirkusdirektor. Sagen Sie doch bitte, verstehen die Leute denn Deutsch?
1: Ha, ich bewahre,
0: lacht er. Und auch Englisch verstehen nur ein paar von ihnen. Da sind viele Ausländer drunter, die nur ihre Muttersprache verstehen. Die verständigen sich mit mir durch ihren englisch sprechenden Dolmetscher. Reden Sie nur irgendetwas. Es versteht doch niemand. Da kommt eine große Verzagtheit über mich. Das wäre ja sinnlos, wenn ich reden sollte, was kein Mensch versteht. Nun, dann will ich wenigstens zu denen reden, die mich doch verstehen müssen. Der Zirkusdirektor und dieser und jener unter den Deutschen. Sie werden lange nicht in der Kirche gewesen sein. Denen will ich ein Ewigkeitswort sagen. So lese ich ein Bibelwort und sage ein paar Sätze. Die Versammlung ist schrecklich unruhig. Die Mädchen dort oben auf der Fensterbank beschäftigen sich mit Taschenspiegeln, Lippenstift und Puderquaste. Nun, es muss auch langweilig sein, wenn man eine Rede nicht versteht. Ich spreche von dem traurigen Schicksal dieser Indianerin, die nun in einem fremden Land ihr Grab findet. Ihr, die ihr immer umherzieht durch alle Länder, ihr alle seid heimatlose Leute. Aber euch möchte ich sagen, dass dafür die ewige Heimat zu euch gekommen ist. Unsere Seele ist zu Hause, wenn sie bei Jesus ist. Da geschieht etwas ganz Seltsames. Als ich den Namen Jesus ausspreche, geht's wie eine Bewegung durch die Versammlung. Das ist ein Wort, das sie alle verstehen. Und beim Klang des Wortes Jesus horchen sie auf. Aber ich merke sofort, es ist nicht nur deshalb, weil der Name allen bekannt ist. Er hat eine ganz eigentümliche Gewalt. Die Indianer neigen sich. Die unruhigen Asiaten werden ganz still. Die Russen schauen mich mit großen Augen an. Da habe ich nun auf einmal meine Leichenrede gefunden. Sie kann von nun an nur noch ein Wort sein. Dieser große Name Jesus. So sage ich einen Satz nach dem anderen. Es kommt mir nur mehr auf den Namen Jesus an. Immer wieder verneigen sich die Indianer. Ganz still ist's mit einem Mal in der Versammlung. Meine Augen gehen zu den leichtfertigen Mädchen. Verschwunden sind Lippenstift und Spiegel. Der einen laufen die hellen Tränen übers Gesicht.
1: Eine andere stützt den Kopf in die Hände. Ob ihre Gedanken wohl zurückgehen in eine reinere Jugendzeit, wo sie zum ersten Mal den Namen Jesus hörte? Und während ich weiter den Namen Jesus verkündige und all diese Menschen aus den verschiedensten Teilen der Welt vor ihm still werden, ist mir's, als erlebte ich schon ein Stücklein von dem, was am Ende einmal sein wird. Dass in diesem Namen sich beugen sollen aller derer Knie, die im Himmel und auf Erden und unter der Erde sind.
2: In der Reihe Buch der Woche hörten Sie heute einige Erzählungen von dem bekannten Jugendpfarrer Wilhelm Busch. Erstmals veröffentlicht wurden jene 1947. In der 7. Auflage ist das Buch unter dem Titel Kleine Erzählungen, aus dem wir Ihnen heute eine Auswahl gelesen haben, im CLV Verlag erschienen. Darin enthalten sind insgesamt 33 Geschichten. Das Buch umfasst 112 Seiten und kostet 10,90 Euro. Außerdem sind die Erzählungen auch als Hörbuch erhältlich. Die MP3-CD hat eine Spieldauer von 2,5 Stunden und kostet 7,60 Euro. Sowohl das Buch als auch die MP3-CD erhalten Sie in der EHF-Buchhandlung Buchgalerie, in Meran, in den unteren Lauben Nummer 315 oder online unter www.buchgalerie.com. In der nächsten Ausgabe vom Buch der Woche hören Sie Auszüge aus dem Buch Jakob von der Bestseller-Autorin Damaris Koffmehl. Bis dahin bleiben Sie unbedingt dran. Wir begleiten Sie weiter durch den Tag mit schwungvoller Musik und wertvollen Hörbeiträgen über Gott und die Welt. Mit dem nächsten Lied verabschiede ich mich vom Mikrofon. Behüt Sie Gott, wünscht Philipp Genetti.

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